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1: Die Nachrichten von SRF um 3 mit Lukas Siegfried. Im Zentrum von Berlin ist am späten Abend ein Auto in eine Menschengruppe gefahren. Dabei wurde mindestens eine Person getötet, 16 weitere sind verletzt worden, einige von ihnen lebensgefährlich, wie die Polizei sagt. Zu dem Zeitpunkt fand dort eine Veranstaltung des Christopher Street Days statt. Polizeisprecher Florian Naht sagt, was aktuell bekannt ist.
2: Kurz vor 22 Uhr ist hier offensichtlich der Fahrer eines weißen Pkw in den Grünanlagenbereich des großen Tiergarten eingefahren, hat auf dem Ahornsteig mehrere Personen erfasst, auch angefahren, dadurch schwer verletzt, ist dann gegen einen Baum geprallt, so stark, dass die Airbags ausgelöst haben, hat sich dann offenbar aus diesem Fahrzeug entfernt.
1: Die Polizei sucht mit Hochdruck nach einem Tatverdächtigen. Dieser ist weiterhin auf der Flucht. Er sei der Polizei aber bekannt, sagt Florian Naht weiter. Der Mann könne der islamistischen Szene Berlins zugeordnet werden. Vor der Tat hatten zehntausende Menschen in der deutschen Hauptstadt den Christopher Street Day gefeiert. Die Teilnehmenden wollten damit für die Rechte queerer Menschen einstehen und ein Zeichen setzen für Vielfalt und Toleranz. Berlins regierender Bürgermeister Kai Wegner sagte in der Nacht, die Tat sei ein Angriff auf eine freie und weltoffene Gesellschaft. Weiter im Ausland mit drei Meldungen in der Übersicht. In Spanien und Frankreich kämpfen tausende Einsatzkräfte weiterhin gegen großflächige Waldbrände. In Spanien werden westlich von Madrid weitere 8 Gemeinden evakuiert. 130.000 Hektar Land sind in Spanien bereits verbrannt. Das ist mehr als zweimal die Fläche des Genfersees. In Brasilien will der Senator Flavio Bolsonaro Präsident werden. Er ist der Sohn von Ex-Präsident Jair Bolsonaro, der wegen eines versuchten Staatsstreichs zu mehr als 27 Jahren Haft verurteilt wurde. Flavio Bolsonaro, der wie sein Vater als rechter Politiker gilt, will bei den Wahlen im Oktober den linken Amtsinhaber Lula da Silva herausfordern. Und Russland wolle 30.000 Soldaten aus Nordkorea rekrutieren. Das sagt der ukrainische Präsident Volodymyr Zelensky. Der Einsatz der Soldaten sei in Planung. Nordkorea wolle Russland zudem neue Abschussrampen für Raketen liefern. Schon im Jahr 2024 schickte Nordkorea rund 14.000 Soldaten nach Russland, um gegen die Ukraine zu kämpfen. Das Wetter heute Sonntag, es wird teilweise sonnig, vor allem in den Bergen gibt es lokale Gewitter. Die Höchstwerte liegen um 26 Grad. Das waren Nachrichten von Radio SRF, verantwortlich Lukas Siegfried. SRF Verkehrsinfo von 3.03 Uhr. Vorsicht in der Westschweiz auf der A12 Wöwe Richtung Freiburg zwischen Matron und Freiburg Süd besteht Gefahr nach einem Unfall.

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1: Die Nachrichten von SRF um 4 mit Lukas Siegfried. Im Zentrum von Berlin ist am späten Abend ein Auto in eine Menschengruppe gefahren. Dabei wurde mindestens eine Person getötet, 16 weitere sind verletzt worden, einige von ihnen lebensgefährlich, wie die Polizei sagt. Zu dem Zeitpunkt fand dort eine Veranstaltung des Christopher Street Days statt. Der Tatverdächtige ist weiterhin auf der Flucht, die Einsatzkräfte seien mit Hochdruck auf der Suche, sagt die Polizei. Der Mann sei der Polizei bekannt, er könne der islamistischen Szene Berlins zugeordnet werden. Vor der Tat hatten zehntausende Menschen in der deutschen Hauptstadt den Christopher Street Day gefeiert. Die Teilnehmenden wollten damit für die Rechte queerer Menschen einstehen und ein Zeichen setzen für Vielfalt und Toleranz. Im italienischen Susa-Tal in der Nähe von Turin hat es schwere Ausschreitungen gegeben am Rande einer Demonstration gegen den Bau einer Hochgeschwindigkeitszugstrecke. Rund 20.000 Menschen haben gegen die Baustellen demonstriert. Mehrere hundert Vermummte haben sich dann aus der Demonstration gelöst und Sicherheitskräfte angegriffen mit Steinen, Feuerwerk und Molotow-Cocktails. Sie haben auch mehrere Polizeiautos in Brand gesetzt. Rund 60 Einsatzkräfte seien verletzt worden, sagt die italienische Polizeigewerkschaft. Beim Projekt, gegen das sich die Demo gerichtet hat, geht es um einen 57 Kilometer langen Zugtunnel zwischen Italien und Frankreich. Die Strecke soll am Ende Turin mit Lyon verbinden. Das Unterfangen ist seit Jahrzehnten umstritten, unter anderem wegen hoher Kosten und Umweltschäden. Im Süden Chinas ist ein tropischer Wirbelsturm auf Land getroffen, mit starkem Regen und Sturmböen. In der Provinz Guangdong mussten mehr als 340.000 Menschen in Sicherheit gebracht werden, wie die Behörden melden. Und in der benachbarten Großstadt Hongkong ist der Flugverkehr wegen des Sturms stillgelegt. Mehr als 150 Flüge fallen aus, wie die Internetseite des Flughafens zeigt. Auch sonst bleiben in der Region viele Verkehrsverbindungen sowie Geschäfte vorläufig geschlossen. Die Wetterdienste gehen allerdings davon aus, dass der Sturm im Verlauf von heute Sonntag allmählich schwächer wird. Und die Wetteraussichten heute in der Schweiz. Es wird teilweise sonnig, vor allem in den Bergen gibt es lokale Gewitter. Die Höchstwerte liegen um 26 Grad. Das waren Nachrichten von Radio SRF, verantwortlich Lukas Siegfried. SRF Verkehrsinformation von 4.03 Uhr. Auf der A2 Chiasso Richtung Gotthard zwischen Moleno und Biasca. Verkehrsbehinderung nach einem Unfall. Ein Fahrstreifen ist blockiert.

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0: 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Die Nachrichten von SRF um 5 mit Lukas Siegfried. In Berlin ist am Christopher Street Day ein Auto in eine Menschenmenge gefahren. Mindestens eine Person wurde getötet. In Frankreich und Spanien kämpfen Feuerwehrleute und Militär weiterhin gegen die Waldbrände. Weitere Menschen wurden evakuiert. Und in Brasilien versucht es der Sohn Bolsonaro. Flavio Bolsonaro will neuer Präsident des Landes werden. Das Wetter teilweise sonnig, stellenweise kann es Gewitter geben. Im Zentrum von Berlin ist am späten Abend ein Auto in eine Menschengruppe gefahren. Dabei wurde mindestens eine Person getötet. Zu dem Zeitpunkt fand dort beim Tiergarten eine Veranstaltung des Christopher Street Day CSD statt. Die tatverdächtige Person ist weiterhin auf der Flucht, aber zumindest weiß die Polizei, wen sie sucht. Aus Berlin, Tobias Mück von der ARD.
1: Nach dem tödlichen Zwischenfall am Rande des CSD in Berlin hat die Polizei einen mutmaßlichen Tatverdächtigen identifiziert. Wie ein Polizeisprecher in der Nacht sagte, handelt es sich um eine polizeibekannte Person, die aus dem islamistischen Milieu in Berlin stamme. Sie sei weiter flüchtig. Daher könne man auch noch nichts zu einem Motiv sagen. Laut Polizei gab es in der Nacht erste Durchsuchungen. Bei der Tat wurden nach aktuellem Stand mindestens 17 Menschen verletzt, drei davon lebensgefährlich. Eine Person wurde so schwer verletzt, dass sie noch am Tatort gestorben ist. Für Angehörige hat die Polizei eine Personenauskunftsstelle eingerichtet. Berlins regierender Bürgermeister Kai Wegner verurteilte die Tat scharf. Er erklärte, es sei ein Angriff auf die freie und weltoffene Gesellschaft nach einem friedlichen und bunten Christopher Street Day. Jetzt müsse man analysieren, wie das habe passieren können und ob und wo es Schwachstellen im Sicherheitskonzept gegeben haben könnte.
0: Tobias Mück. Vor der Tat hatten zehntausende Menschen in der deutschen Hauptstadt den Christopher Street Day gefeiert. Die Teilnehmenden wollten damit für die Rechte queerer Menschen einstehen und ein Zeichen setzen für Vielfalt und Toleranz. Tausende Einsatzkräfte kämpfen in Spanien und Frankreich weiterhin gegen die großflächigen Waldbrände. In Spanien sind westlich von Madrid über 2600 Feuerwehrleute und Soldaten im Einsatz. Am späten Abend haben die Behörden entschieden, dass 8 weitere Gemeinden evakuiert werden. 130.000 Hektar Land sind in Spanien bereits verbrannt, wie Regierungschef Pedro Sánchez sagte. Das ist mehr als doppelt so viel wie die Fläche des Genfersees. In Frankreich spricht die Regierung von einer noch nie dagewesenen Lage. Bisher wurden dort über 200.000 Menschen evakuiert, vor allem im Südwesten, in der Nähe von Bordeaux. Mehrere europäische Länder unterstützen die Löscharbeiten in Frankreich, auch die Schweiz. Über 30 Genfer Berufsfeuerwehrleute haben sich mit ihren Fahrzeugen auf den Weg nach Bordeaux gemacht. In Brasilien will der Senator Flavio Bolsonaro Präsident werden. Er ist der Sohn des früheren Präsidenten Jair Bolsonaro, der wegen eines versuchten Staatsstreichs zu mehr als 27 Jahren Haft verurteilt wurde und deswegen bei den Wahlen im Oktober nicht antreten kann. An einem Parteitag haben die Delegierten Flavio Bolsonaro als Kandidaten offiziell nominiert. Er gilt wie sein Vater als rechtskonservativer Politiker. Bei den Wahlen will er den linken Amtsinhaber Lula da Silva herausfordern. Auch der 80-jährige Lula dürfte bald nominiert werden. In aktuellen Umfragen liegt der linke Präsident etwas vor seinem rechten Herausforderer. Nach Italien, im Susa-Tal in der Nähe von Turin, hat es schwere Ausschreitungen gegeben am Rande einer Demonstration gegen den Bau einer Hochgeschwindigkeitszugstrecke. Rund 20.000 Menschen haben gegen die Baustellen demonstriert. Mehrere hundert Vermummte haben sich dann aus der Demo gelöst und Sicherheitskräfte angegriffen. Mit Steinen, Feuerwerk und Molotow-Cocktails. Sie haben auch mehrere Polizeiautos in Brand gesetzt. Rund 60 Einsatzkräfte seien verletzt worden, sagt die italienische Polizeigewerkschaft. Beim Projekt, gegen das sich die Demo gerichtet hat, geht es um einen 57 Kilometer langen Zugtunnel zwischen Italien und Frankreich. Die Strecke soll am Ende Turin mit Lyon verbinden. Das Unterfangen ist seit Jahrzehnten umstritten, unter anderem wegen hoher Kosten und Umweltschäden. Zum Fußball. In der ersten Runde der neuen Saison der Schweizer Meisterschaft hat Luzern gegen Meister Thun verloren mit 1:3. Servette Genf unterlag Basel 0:1 und Lausanne und die Grasshoppers spielten unentschieden 1:1. Das Wetter heute Sonntag. Der Morgen startet mit dichteren Wolken. Vereinzelt gibt es Platzregen oder Gewitter, vor allem in den Bergen. Am Nachmittag wird es teilweise sonnig. Über den Bergen bleiben die Wolken zahlreicher. Die Temperatur erreicht beidseits der Alpen rund 26 Grad. Das waren Nachrichten von Radio SRF, verantwortlich Lukas Siegfried. SRF Verkehrsinfo von 5.05 Uhr in der Westschweiz auf der A1 Genf Richtung Lausanne. Zwischen Gland und Roll besteht Gefahr nach einem Unfall. Der Standstreifen ist gesperrt. Und noch im Tessin A2 Chiasso Richtung Gotthard zwischen Moleno und Biasca. Verkehrsbehinderung nach einem Unfall. Der rechte Fahrstreifen ist blockiert.

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1: Die Nachrichten von SRF um 6 Uhr mit Marco Koller und diesen beiden Schwerpunkten. In Berlin ist am Christopher Street Day ein Auto in eine Menschenmenge gefahren. Mindestens eine Person wurde getötet. Und in den Waldbrandgebieten in Frankreich und Spanien kämpfen immer noch tausende Einsatzkräfte gegen die Feuer. Das Wetter heute, zuerst noch einige Schauer, dann zunehmend sonnig bei 26 Grad. Im Zentrum von Berlin ist am späten Abend ein Auto in eine Menschengruppe gefahren. Dabei wurde mindestens eine Person getötet. Zu dem Zeitpunkt fand dort beim Tiergarten eine Veranstaltung des Christopher Street Day statt. Das ist eine jährlich stattfindende Demonstration in Berlin für die Rechte queerer Menschen. Die tatverdächtige Person ist weiterhin auf der Flucht, aber die Polizei weiß zumindest, wen sie sucht. Lukas Siegfried.
2: Im Verlauf der Nacht hat die Polizei einen Tatverdächtigen identifiziert. Die Person stamme aus dem islamistischen Milieu in Berlin und sei der Polizei bereits bekannt, sagte ein Sprecher. Die Person sei weiterhin flüchtig, daher könne man auch noch nichts zu einem Motiv sagen. Bei der Tat wurden nach aktuellem Stand mindestens 17 Menschen verletzt, drei davon lebensgefährlich. Eine Person wurde so schwer verletzt, dass sie noch am Tatort gestorben ist. Berlins regierender Bürgermeister Kai Wegner von der CDU verurteilte die Tat scharf. Er erklärte, es sei ein Angriff auf die freie und weltoffene Gesellschaft nach einem friedlichen und bunten Christopher Street Day. Jetzt müsse man analysieren, wie das habe passieren können und ob und wo es Schwachstellen im Sicherheitskonzept gegeben haben könnte. Vor der Tat hatten zehntausende Menschen in der deutschen Hauptstadt den Christopher Street Day gefeiert. Die Teilnehmenden wollten damit für die Rechte queerer Menschen einstehen und ein Zeichen setzen für Vielfalt und Toleranz.
1: Tausende Einsatzkräfte kämpfen in Spanien und Frankreich weiterhin gegen die großflächigen Waldbrände. In Spanien sind westlich von Madrid über 2600 Feuerwehrleute und Soldaten im Einsatz. Am späten Abend haben die Behörden entschieden, dass 8 weitere Gemeinden evakuiert werden. 130.000 Hektar Land sind in Spanien bereits verbrannt, wie Regierungschef Pedro Sánchez sagte. Das ist mehr als doppelt so viel wie die Fläche des Genfersees. In Frankreich spricht die Regierung von einer noch nie dagewesenen Lage. Bisher mussten sich über 200.000 Menschen in Sicherheit bringen, vor allem im Südwesten in der Nähe von Bordeaux. Mehrere europäische Länder unterstützen die Löscharbeiten, auch die Schweiz. Über 30 Genfer Berufsfeuerwehrleute haben sich mit ihren Fahrzeugen auf den Weg nach Bordeaux gemacht. In Brasilien will Senator Flavio Bolsonaro Präsident werden. Er ist der Sohn des früheren Präsidenten Jair Bolsonaro, der wegen eines versuchten Staatsstreichs zu mehr als 27 Jahren Gefängnis verurteilt wurde und darum bei den kommenden Wahlen im Oktober nicht antreten kann. An einem Parteitag haben die Delegierten Flavio Bolsonaro als Kandidaten offiziell nominiert. Er gilt, wie sein Vater, als rechtskonservativer Politiker. Bei den Wahlen will er den linken Amtsinhaber Lula da Silva herausfordern. Auch der 80-jährige Lula dürfte bald nominiert werden. In aktuellen Umfragen liegt der linke Präsident etwas vor seinem rechten Herausforderer. Dann nach Italien. Im Susatal in der Nähe von Turin hat es schwere Ausschreitungen gegeben am Rand einer Demonstration gegen den Bau einer Hochgeschwindigkeitszugstrecke. Rund 20.000 Menschen haben gegen die Baustellen demonstriert. Mehrere hundert Vermummte haben sich dann aus der Demonstration gelöst und Sicherheitskräfte angegriffen mit Steinen, Feuerwerk und Molotow-Cocktails. Sie haben auch mehrere Polizeiautos in Brand gesetzt. Rund 60 Einsatzkräfte seien verletzt worden, sagt die italienische Polizeigewerkschaft. Die Demonstration richtete sich gegen das Projekt für einen 57 Kilometer langen Eisenbahntunnel zwischen Italien und Frankreich. Die Strecke soll später einmal Turin mit Lyon verbinden. Das Unterfangen ist seit Jahrzehnten umstritten, unter anderem wegen hoher Kosten und Umweltschäden. Dann zum Fußball. Da hat die neue Saison der Super League begonnen. In der ersten Runde verlor Luzern gegen Meister Thun mit 1:3, Servet Genf unterlag Basel 0:1 und Lausanne und die Grasshoppers spielten unentschieden 1:1. Das Wetter, heute Sonntag ist es zunächst wechselnd bewölkt und stellenweise ziehen Schauer vorbei. Am Nachmittag gibt es dann längere sonnige Phasen und es wird nur noch lokal nass. In den Alpen hat es aber auch weiterhin zahlreiche Wolken. Die Höchstwerte liegen beidseits der Alpen bei etwa 26 Grad. Im Norden weht mäßiger Südwestwind. Das waren Nachrichten von Radio SRF, verantwortlich Manuel Risi.
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1: Die Nachrichten von SRF um 7 Uhr mit Marco Kallem. Guten Morgen. In Berlin ist am Christopher Street Day ein Auto in eine Menschenmenge gefahren. Mindestens eine Person wurde getötet. In den Waldbrandgebieten in Frankreich und Spanien kämpfen immer noch tausende Einsatzkräfte gegen die Feuer. Und in Brasilien will der Sohn des früheren Präsidenten Jair Bolsonaro auch Präsident werden. Die Partei hat ihn offiziell nominiert. Das Wetter heute, zuerst noch einige Schauer, dann zunehmend sonnig bei 26 Grad. Im Zentrum von Berlin ist am späten Abend ein Auto in eine Menschengruppe gefahren. Dabei wurde mindestens eine Person getötet. Zu dem Zeitpunkt fand dort beim Tiergarten eine Veranstaltung des Christopher Street Day statt. Das ist eine jährlich stattfindende Demonstration in Berlin für die Rechte von queeren Menschen. Die tatverdächtige Person ist weiterhin auf der Flucht, doch die Polizei weiß, wen sie sucht, Manuel Risi.
2: Im Verlauf der Nacht hat die Polizei einen Tatverdächtigen identifiziert. Es soll sich um einen 21 Jahre alten Mann handeln, berichten deutsche Medien. Er gehöre dem islamistischen Milieu in Berlin an, sagte ein Polizeisprecher, und der Mann sei polizeibekannt. Zu einem möglichen Motiv machte der Sprecher keine Angaben. Die Polizei fahndet nun öffentlich nach dem Verdächtigen. Sie hat dazu ein Foto des Mannes publiziert. Bei der Tat wurden nach aktuellem Stand mindestens 16 Menschen verletzt, drei davon lebensgefährlich. Eine Frau wurde so schwer verletzt, dass sie noch am Tatort starb. Berlins regierender Bürgermeister Kai Wegner von der CDU verurteilte die Tat scharf. Er erklärte, es sei ein Angriff auf die freie und weltoffene Gesellschaft nach einem friedlichen und bunten Christopher Street Day. Jetzt müsse man analysieren, wie das habe passieren können und ob und wo es Schwachstellen im Sicherheitskonzept gegeben haben könnte. Vor der Tat hatten zehntausende Menschen in der deutschen Hauptstadt den Christopher Street Day gefeiert. Die Teilnehmenden wollten damit für die Rechte queerer Menschen einstehen und ein Zeichen setzen für Vielfalt und Toleranz.
1: Manuel Risi hat berichtet. Tausende Einsatzkräfte kämpfen in Spanien und Frankreich weiterhin gegen die großflächigen Waldbrände. In Spanien sind westlich von Madrid über 2.500 Feuerwehrleute und Soldaten im Einsatz. Am späten Abend haben die Behörden entschieden, dass 8 weitere Gemeinden evakuiert werden. 130.000 Hektar Land sind in Spanien bereits verbrannt. Wie Regierungschef Pedro Sánchez sagte, das ist mehr als doppelt so viel wie die Fläche des Genfersees. In Frankreich spricht die Regierung von einer noch nie dagewesenen Lage. Bisher mussten sich über 200.000 Menschen in Sicherheit bringen, vor allem im Südwesten in der Nähe von Bordeaux. Mehrere europäische Länder unterstützen die Löscharbeiten, auch die Schweiz. Über 30 Genfer Berufsfeuerwehrleute haben sich mit ihren Fahrzeugen auf den Weg nach Bordeaux gemacht. In Brasilien will Senator Flavio Bolsonaro Präsident werden. Die Delegierten des konservativen Partido Liberal hat den Sohn von Ex-Präsident Jair Bolsonaro als Präsidentschaftskandidaten nominiert. Jair Bolsonaro ist wegen eines versuchten Staatsstreichs zu mehr als 27 Jahren Gefängnis verurteilt worden. Darum kann er bei den kommenden Wahlen im Oktober nicht antreten. Aus Rio de Janeiro berichtet Oliver Neuroth von der ARD.
3: Flavio Bolsonaro will den politischen Kurs seines Vaters fortführen, gilt aber als ruhiger und weniger konfrontativ. Er setzt auf eine harte Linie gegen Kriminalität, auf die Privatisierung staatlicher Unternehmen und enge Beziehungen zu konservativen Regierungen wie denen von Donald Trump in den USA, Javier Milei in Argentinien und Benjamin Netanyahu in Israel. Milei trat auf dem Parteitag von Bolsonaros Partei in Sao Paulo auf und erklärte, Flavio Bolsonaro könne Brasilien vor dem Sozialismus retten. In Umfragen liegt der linksgerichtete Amtsinhaber Lula da Silva leicht vor Bolsonaro. Die Wahl in Brasilien ist Anfang Oktober.
1: Oliver Neuroth von der ARD. Nach Italien. Im Susatal in der Nähe von Turin hat es schwere Ausschreitungen gegeben am Rand einer Demonstration gegen den Bau einer Hochgeschwindigkeitszugstrecke. Rund 20.000 Menschen haben gegen die Baustellen demonstriert. Mehrere hundert Vermummte haben sich dann aus der Demonstration gelöst und Sicherheitskräfte angegriffen mit Steinen, Feuerwerk und Molotow-Cocktails. Sie haben auch mehrere Polizeiautos in Brand gesetzt. Rund 60 Einsatzkräfte seien verletzt worden, sagt die italienische Polizeigewerkschaft. Die Demonstration richtete sich gegen das Projekt für einen 57 Kilometer langen Eisenbahntunnel zwischen Italien und Frankreich. Die Strecke soll später einmal Turin mit Lyon verbinden. Das Unterfangen ist seit Jahrzehnten umstritten, unter anderem wegen hoher Kosten und Umweltschäden. Dann zum Fußball. Da hat die neue Saison der Super League begonnen. In der ersten Runde verlor Luzern gegen Meister Thun mit 1:3, Servette Genf unterlag Basel 0:1 und Lausanne und die Grasshoppers spielten unentschieden 1:1. Soweit die Meldungen. Und noch das Wetter. Heute ist es zunächst wechselnd bewölkt und stellenweise ziehen Schauer vorbei. Am Nachmittag gibt es dann längere sonnige Phasen und es wird nur noch lokal nass. In den Alpen hat es aber weiterhin zahlreiche Wolken. Die Höchstwerte liegen beidseits der Alpen bei etwa 26 Grad. Im Norden weht mäßiger Südwestwind. Das waren Nachrichten von Radio SRF, verantwortlich Manuel Risi.
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1: Die Nachrichten von SRF vom 8 Uhr mit Marco Koller. Guten Morgen. In Berlin spricht die Polizei von einem Anschlag, nachdem ein Auto am Christopher Street Day in eine Menschenmenge gefahren ist. Eine Person wurde dabei getötet. Das ist unser Schwerpunkt. Dann schauen wir in die Waldbrandgebiete in Frankreich und Spanien. Dort kämpfen immer noch tausende Einsatzkräfte gegen die Feuer. Und in Brasilien will der Sohn des früheren Präsidenten Jair Bolsonaro auch Präsident werden. Die Partei hat ihn nun offiziell nominiert. Und das Wetter heute, zuerst noch einige Schauer, dann zunehmend sonnig bei 26 Grad. Im Zentrum von Berlin ist am späten Abend ein Auto in eine Menschengruppe gefahren. Dabei wurde mindestens eine Person getötet. Zu dem Zeitpunkt fand dort beim Tiergarten eine Veranstaltung des Christopher Street Day statt. Das ist eine jährlich stattfindende Demonstration in Berlin für die Rechte von queeren Menschen. Der Tatverdächtige ist weiterhin auf der Flucht. Die Polizei fahndet inzwischen öffentlich nach ihm. Manuel Risi.
2: Beim Tatverdächtigen handelt es sich um einen 21-jährigen Mann. Mit Beziehungen zum islamistischen Milieu in Berlin teilt die Polizei mit. Die Ermittelten sprechen inzwischen von einem Anschlag. Laut deutschen Medien soll der Verdächtige erst im Mai dieses Jahres aus dem Jugendarrest entlassen worden sein und Familie in Berlin haben. Derzeit ist unklar, ob es noch weitere Täter gegeben hat. Der Anschlag ereignete sich gestern Abend gegen 22 Uhr. Der Verdächtige soll mit einem weißen Kleintransporter in die feiernde Menge gefahren sein. Nach aktuellem Stand wurden dabei 16 Menschen verletzt. Eine Frau verstarb noch am Tatort. Im Anschluss prallte das Auto in einen Baum. Laut Polizei war der Kleintransporter gemietet vom Tatverdächtigen. Die Polizei prüft nun, ob es nach der Fahrt eine zweite Tatphase gab, bei der möglicherweise Personen mit einer Stichwaffe verletzt wurden. Zeugen hätten von am Boden liegenden Opfern mit Stichverletzungen berichtet, sagte ein Polizeisprecher. Zu einem möglichen Motiv machte die Polizei bisher keine Angaben.
1: Informationen von Manuel Risi. Tausende Einsatzkräfte kämpfen in Spanien und Frankreich weiterhin gegen die großflächigen Waldbrände. In Spanien sind, westlich von Madrid, über 2.500 Feuerwehrleute und Soldaten im Einsatz. Am späten Abend haben die Behörden entschieden, dass 8 weitere Gemeinden evakuiert werden. 130.000 Hektar Land sind in Spanien bereits verbrannt, wie Regierungschef Pedro Sánchez sagte. Das ist mehr als doppelt so viel wie die Fläche des Genfersees. In Frankreich spricht die Regierung von einer noch nie dagewesenen Lage. Bisher mussten sich über 200.000 Menschen in Sicherheit bringen, vor allem im Südwesten in der Nähe von Bordeaux. Mehrere europäische Länder unterstützen die Löscharbeiten, auch die Schweiz. Mehr als 30 Genfer Berufsfeuerwehrleute haben sich mit ihren Fahrzeugen auf den Weg nach Bordeaux gemacht. In Brasilien will Senator Flavio Bolsonaro Präsident werden. Die Delegierten des konservativen Partido Liberal haben den Sohn von Ex-Präsident Jair Bolsonaro als Präsidentschaftskandidaten nominiert. Jair Bolsonaro ist wegen eines versuchten Staatsstreichs zu mehr als 27 Jahren Gefängnis verurteilt worden. Darum kann er bei den kommenden Wahlen im Oktober nicht antreten. Aus Rio de Janeiro berichtet Oliver Neuroth von der ARD.
3: Flavio Bolsonaro will den politischen Kurs seines Vaters fortführen, gilt aber als ruhiger und weniger konfrontativ. Er setzt auf eine harte Linie gegen Kriminalität, auf die Privatisierung staatlicher Unternehmen und enge Beziehungen zu konservativen Regierungen wie denen von Donald Trump in den USA, Javier Milei in Argentinien und Benjamin Netanyahu in Israel. Milei trat auf dem Parteitag von Bolsonaros Partei in Sao Paulo auf und erklärte, Flavio Bolsonaro könne Brasilien vor dem Sozialismus retten. In Umfragen liegt der linksgerichtete Amtsinhaber Lula da Silva leicht vor Bolsonaro. Die Wahl in Brasilien ist Anfang Oktober.
1: AD-Korrespondent Oliver Neuroth. Dann weiter nach Italien. Im Susatal in der Nähe von Turin hat es schwere Ausschreitungen gegeben am Rand einer Demonstration gegen den Bau einer Hochgeschwindigkeitszugstrecke. Rund 20.000 Menschen haben gegen die Baustellen demonstriert. Mehrere hundert Vermummte haben sich dann aus der Demonstration gelöst und Sicherheitskräfte angegriffen mit Steinen, Feuerwerk und Molotow-Cocktails. Sie haben auch mehrere Polizeiautos in Brand gesetzt. Rund 60 Einsatzkräfte seien verletzt worden, sagt die italienische Polizeigewerkschaft. Die Demonstration richtete sich gegen das Projekt für einen 57 Kilometer langen Eisenbahntunnel zwischen Italien und Frankreich. Die Strecke soll später einmal Turin mit Lyon verbinden. Das Unterfangen ist seit Jahrzehnten umstritten, unter anderem wegen hoher Kosten und Umweltschäden. Dann noch zum Fußball. Da hat die neue Saison der Super League begonnen. In der ersten Runde verlor Luzern gegen Meister Thun mit 1:3, Servette Genf unterlag Basel 0:1 und Lausanne und die Grasshoppers spielten unentschieden 1:1. Soweit die Meldungen. Das Wetter heute Sonntag, es ist zunächst wechselnd bewölkt und stellenweise ziehen Schauer vorbei. Am Nachmittag gibt es dann längere sonnige Phasen und es wird nur noch lokal nass. In den Alpen hat es aber weiterhin zahlreiche Wolken. Die Höchstwerte liegen beidseits der Alpen bei etwa 26 Grad. Im Norden weht mäßiger Südwestwind. Das waren Nachrichten von Radio SRF. Verantwortlich ist heute Morgen Manuel Risi.
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1: Die Nachrichten von SRF um 9 Uhr mit Marco Kalle. Zuerst schauen wir nach Berlin. Dort spricht die Polizei nun von einem Anschlag, nachdem ein Auto am Christopher Street Day in eine Menschenmenge gefahren ist. Eine Person wurde getötet, der mutmaßliche Täter ist auf der Flucht. Dann, in Frankreich mussten wegen Waldbränden 50.000 weitere Menschen ihre Häuser verlassen. Und in Brasilien ist der Sohn von Ex-Präsident Jair Bolsonaro nun offiziell Präsidentschaftskandidat. Das Wetter heute, zuerst noch einige Schauer, dann zunehmend sonnig bei 26 Grad. Im Zentrum von Berlin ist am späten Abend ein Auto in eine Menschengruppe gefahren. Dabei wurde mindestens eine Person getötet. 16 weitere wurden zum Teil lebensbedrohlich verletzt. Zu dem Zeitpunkt fand dort eine Veranstaltung des Christopher Street Day statt. Das ist eine jährlich stattfindende Demonstration in Berlin für die Rechte von queeren Menschen. Die Polizei spricht von einem Anschlag. Er passierte gegen 22 Uhr. Ein Mann fuhr mit einem weißen Kleintransporter in die feiernde Menge. Im Anschluss prallte das Auto in einen Baum. Der Tatverdächtige ist weiterhin auf der Flucht. Die Polizei fahndet inzwischen öffentlich nach ihm. Aus Berlin berichtet Sebastian Schöbel von der ARD.
2: Rund um den Tatort im Berliner Tiergarten ist alles abgesperrt. Die Polizei ist weiter mit einem großen Aufgebot im Einsatz. Überall hängt rot-weißes Absperrband. Nur vereinzelt laufen Jogger an den Kontrollpunkten der Polizei vorbei. Unweit der Stelle, an der das Tatfahrzeug gegen einen Baum geprallt ist, haben vermutlich CSD-Besucher ein in der Nacht eilig gemaltes Schild aufgehängt. Eine Nachricht an die Opfer des mutmaßlichen Anschlags. Get well soon. 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Ihr seid nicht allein. Die Polizei fahndet nach einem dringend Tatverdächtigen, laut Polizei 21 Jahre alt, mit Verbindungen in die Islamistenszene. Die Polizei durchsuchte noch in der Nacht mit Spezialkräften eine Wohnung in Schöneberg. Es gab allerdings keine Festnahme. Unklar ist auch noch, ob der Täter nach dem mutmaßlichen Anschlag Menschen mit einer Waffe angegriffen hat. Augenzeugen hatten von Stichverletzungen berichtet. Die Polizei hat im Netz ein Hinweisportal eingerichtet und bittet um Handyvideos oder weitere Informationen aus der Nacht.
1: Sebastian Schöbel von der ARD. Laut deutschen Medien soll der Verdächtige im Mai dieses Jahres aus dem Jugendarrest entlassen worden sein. Es ist noch unklar, ob es allfällige weitere Täter gegeben hat. Im Südwesten von Frankreich, in der Nähe der Stadt Bordeaux, kämpfen die Einsatzkräfte weiter gegen die verheerenden Waldbrände. In der Nacht auf heute mussten über 50.000 weitere Menschen ihre Häuser verlassen, aus Sicherheitsgründen. Insgesamt mussten schon mehr als 200.000 Menschen in Sicherheit gebracht werden. Es ist eine der größten Evakuierungsaktionen, die Frankreich je erlebt hat. Laut den Behörden hat das Feuer inzwischen eine Fläche von etwa 420 Quadratkilometern zerstört. Das entspricht etwa der Fläche beider Appenzell. Auch in Spanien wüten Waldbrände. Westlich von Madrid sind über 2.500 Feuerwehrleute und Soldaten im Einsatz. Am späten Abend haben die Behörden entschieden, dass 8 weitere Gemeinden evakuiert werden. 130.000 Hektar Land sind in Spanien bereits verbrannt, wie Regierungschef Pedro Sanchez sagte. Das ist mehr als doppelt so viel wie die Fläche des Genfersees. In Brasilien will Senator Flavio Bolsonaro Präsident werden. Er ist der Sohn des früheren Präsidenten Jair Bolsonaro, der wegen eines versuchten Staatsstreichs zu mehr als 27 Jahren Gefängnis verurteilt wurde und darum bei den kommenden Wahlen im Oktober nicht antreten kann. An einem Parteitag haben die Delegierten Flavio Bolsonaro als Kandidaten offiziell nominiert. Er gilt, wie sein Vater, als rechtskonservativer Politiker. Bei den Wahlen will er den linken Amtsinhaber Luiz Inácio Lula da Silva herausfordern. Auch der 80-jährige Lula dürfte bald nominiert werden. In aktuellen Umfragen liegt der linke Präsident etwas vor seinem rechten Herausforderer. Nach Italien. Im Susatal in der Nähe von Turin hat es schwere Ausschreitungen gegeben am Rand einer Demonstration gegen den Bau einer Hochgeschwindigkeitszugstrecke. Rund 20.000 Menschen haben gegen die Baustellen demonstriert. Mehrere hundert Vermummte haben sich dann aus der Demonstration gelöst und Sicherheitskräfte angegriffen mit Steinen, Feuerwerk und Molotow-Cocktails. Sie haben auch mehrere Polizeiautos in Brand gesetzt. Rund 60 Einsatzkräfte seien verletzt worden, sagt die italienische Polizeigewerkschaft. Die Demonstration richtete sich gegen das Projekt für einen 57 Kilometer langen Eisenbahntunnel zwischen Italien und Frankreich. Die Strecke soll später einmal Turin mit Lyon verbinden. Das Unterfangen ist seit Jahrzehnten umstritten, unter anderem wegen hoher Kosten und Umweltschäden. Dann noch zum Fußball. Da hat die neue Saison der Super League begonnen. In der ersten Runde verlor Luzern gegen Meister Thun mit 1:3, Servette Genf unterlag Basel 0:1 und Lausanne und die Grasshoppers spielten unentschieden 1:1. Noch zum Wetter heute Sonntag. Es ist zunächst wechselnd bewölkt und stellenweise ziehen Schauer vorbei. Am Nachmittag gibt es dann längere sonnige Phasen und es wird nur noch lokal nass. In den Alpen hat es aber weiterhin zahlreiche Wolken. Die Höchstwerte liegen beidseits der Alpen bei etwa 26 Grad. Im Norden weht mäßiger Südwestwind. Das waren Nachrichten von Radio SRF. Verantwortlich Manuel Risi.
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4: 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Schönen guten Sonntagmorgen auch von mir, der Ricarda Trepp. Es gibt Menschen, die heute einen ganz besonderen Tag feiern können. Und wir gratulieren Jubilarinnen und Jubilaren ab dem 95. Geburtstag. Und wir gratulieren Ehepaar, die 60 Jahre oder länger zusammen durchs Leben gehen. Hinter jedem Namen steckt eine besondere Lebensgeschichte voller Erinnerungen, voller Freude und Herausforderungen. Schön, dass wir heute ein bisschen mitfeiern im Namen vom ganzen SRF Musikwellen-Team schon mal ganz herzliche Gratulation.

Herzliche Gratulation hier am Radio der Frau Marta Grupp zu Zürich. Sie kriegen ganz, ganz herzliche Glückwünsche zu Ihrem 95. Geburtstag, liebe Frau Grupp. Ich tue gerade so vortragen. Wir alle, Kinder, Enkel, Urenkel, deine Cousinen und alle, die dich kennen und die dich gerne haben, gratulieren dir ganz herzlich zu deinem 95. Geburtstag. Wir wissen, dass du dich noch nicht wohlfühlst an deinem neuen Wohnort und hoffen, dass es immer besser geht. Ja, das Heimweh, das ist eben schon ein schwieriges Gefühl. Du aber bist noch so fit, dass du vieles selber kannst anpacken und deine Lebensgeschichte dir auch jetzt hilft, wieder einen guten Weg zu finden im neuen Lebensabschnitt und im neuen Lebensjahr. Wir alle schicken ganz, ganz liebe Grüße und gratulieren ganz herzlich. Im Namen von allen hat die Tochter Monika von Hinwil uns geschrieben. Und wir haben gerade nochmal einen 95. Geburtstag, wo wir dürfen gratulieren auf Moslang in Kanton St. Gallen. Dort feiert nämlich der 95. Frau Irene Sturzenegger. Liebe Irene, zu deinem heutigen 95. Geburtstag gratulieren wir dir ganz herzlich. Wir freuen uns, wenn du weiterhin so gut jassen kannst mit uns. Es ist auch super, dass du deinen geliebten Garten und den Haushalt selbstständig erledigen kannst. Deine Jasskolleginnen und Jasskollegen von der Pfarreiheim Jassere von Moslik, von Mosnang, die grüssen ganz, ganz herzlich. Und wenn wir da schon bei Moslik sind, bei Mosnang, da darf ich auch noch die besten Glückwünsche überbringen von der Gemeindeverwaltung. Die wollen nämlich Ihnen, liebe Irene Sturzenegger, ganz herzlich zu dem 95. Geburtstag gratulieren. Sie wünschen Ihnen weiterhin Gesundheit, Zufriedenheit und viele schöne Momente.

Gratulationen, die leben von innen, von den Verwandten, von Freunden, Nachbarinnen, Nachbarn, von Gemeindeverwaltungen oder auch von Alters- und Pflegeheimen. Sie alle schicken uns immer wieder Meldungen von besonderen Jubiläen. Und auch wenn Sie jemanden überraschen wollen, dann schauen Sie doch einmal bei uns vorbei im Internet auf srfmusikwelle.ch. Gratulationen. Wir freuen uns über jede Meldung von Ihnen und vor allem darüber, zum zusammen mit Ihnen

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2: 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Ganz einen schönen guten Sonntag Ihnen allen weiterhin.

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1: Die Nachrichten von SRF um 10 Uhr mit Marco Koller. Im Zentrum von Berlin ist am späten Abend ein Auto in eine Menschengruppe gefahren. Dabei wurde mindestens eine Person getötet. 16 weitere wurden zum Teil lebensbedrohlich verletzt. Zu dem Zeitpunkt fand dort eine Veranstaltung des CSD statt, des Christopher Street Day. Das ist eine jährlich stattfindende Demonstration in Berlin für die Rechte von queeren Menschen. Die Polizei spricht von einem Anschlag. Er passierte gegen 22 Uhr. Ein Mann fuhr mit einem weißen Kleintransporter in die feiernde Menge. Im Anschluss prallte das Auto in einen Baum. Der Tatverdächtige ist auf der Flucht. Die Polizei fahndet inzwischen öffentlich nach ihm. Aus Berlin berichtet Sebastian Schöbel von der ARD.
2: Rund um den Tatort im Berliner Tiergarten ist alles abgesperrt. Die Polizei ist weiter mit einem großen Aufgebot im Einsatz. Überall hängt rot-weißes Absperrband. Nur vereinzelt laufen Jogger an den Kontrollpunkten der Polizei vorbei. Unweit der Stelle, an der das Tatfahrzeug gegen einen Baum geprallt ist, haben vermutlich CSD-Besucher ein in der Nacht eilig gemaltes Schild aufgehängt. Eine Nachricht an die Opfer des mutmaßlichen Anschlags. 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Ihr seid nicht allein. Die Polizei fahndet nach einem dringend Tatverdächtigen, laut Polizei 21 Jahre alt, mit Verbindungen in die Islamistenszene. Die Polizei durchsuchte noch in der Nacht mit Spezialkräften eine Wohnung in Schöneberg. Es gab allerdings keine Festnahme. Unklar ist auch noch, ob der Täter nach dem mutmaßlichen Anschlag Menschen mit einer Waffe angegriffen hat. Augenzeugen hatten von Stichverletzungen berichtet. Die Polizei hat im Netz ein Hinweisportal eingerichtet und bittet um Handyvideos oder weitere Informationen aus der Nacht.
1: Inzwischen hat sich Bundeskanzler Friedrich Merz zum Anschlag geäußert. In den sozialen Medien schreibt er, die Tat sei abscheulich und ein Angriff auf die Gesellschaft. Und dann noch zwei weitere Meldungen in der Übersicht. Im Südwesten von Frankreich, in der Nähe der Stadt Bordeaux, kämpfen die Einsatzkräfte weiter gegen die verheerenden Waldbrände. In der Nacht auf heute mussten mehr als 50.000 weitere Menschen ihre Häuser verlassen, aus Sicherheitsgründen. Und auch westlich der spanischen Hauptstadt Madrid kämpft die Feuerwehr weiterhin gegen Waldbrände. Und in Brasilien will Senator Flavio Bolsonaro Präsident werden. Der Sohn des früheren Präsidenten Jair Bolsonaro, der wegen einer Gefängnisstrafe nicht antreten kann. An einem Parteitag haben die Delegierten Flavio Bolsonaro offiziell als Präsidentschaftskandidaten nominiert. Er gilt, wie sein Vater, als rechtskonservativ. Das Wetter, heute ist es zunächst wechselnd bewölkt und stellenweise ziehen Schauer vorbei. Am Nachmittag gibt es dann längere sonnige Phasen bei etwa 26 Grad. Das waren Nachrichten von Radio SRF, verantwortlich Manuel Risi.
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4: Einen guten Morgen am Sonntag hier bei uns auf der SRF Musikwelle mit mir, der Ricarda Trepp. Wir gehen mit Bedacht in den Sonntag und nehmen die Bibel in die Hand, wenn Sie überhaupt gerade noch so eine zur Hand haben. Es ist das meist verbreitete Buch der Welt und trotzdem fragen sich heute viele Leute, hat sie mir persönlich überhaupt noch etwas zu sagen? Mit dieser Frage setzt sich die Radiopredigt von heute auseinander nach einem volkstümlichen Cover von «Something Stupid» mit dem Stefan Mross.

0: die Radiopredigt hier bei uns auf der SRF Musikwelle. Heute wird sie gestaltet von der Barbara Kückelmann, römisch-katholische Theologin im Unruhestand von Bern. Sie nimmt eine Frage auf, die sie sich vielleicht auch schon gestellt haben. Haben biblische Geschichten und Gleichnisse heute noch Kraft und können sie uns im Leben noch begleiten? Die Barbara Kückelmann.
1: Guten Morgen, liebe Hörerinnen, liebe Hörer. Neulich habe ich von einer Untersuchung erfahren, in der Menschen zu ihrem Umgang mit der Bibel befragt wurden. 80% der Befragten haben angegeben, dass sie keinen Grund hätten, die Bibel zu lesen. Dieses Buch habe keine Bedeutung für ihr eigenes Leben, für die Gegenwart. Das kann ich sogar nachvollziehen. Wenn etwas für mein persönliches Leben, für mein Sein in dieser Welt keine Bedeutung, keine Auswirkung hat, dann sehe auch ich keinen Grund, mich weiter damit zu beschäftigen. Die Lektüre der Bibel muss schon etwas bewegen. Dass sich etwas verändert und anders, besser weitergeht als vorher, das ist in manchen Geschichten der Bibel tatsächlich nicht so offensichtlich. Drei solcher Geschichten werden heute in vielen Gottesdiensten gelesen. Genau genommen sind es nicht einmal richtige Geschichten, eher Erzählstücke, kurz und bündig, in der Bibel Gleichnisse genannt. Gleichnisse hat Jesus immer dann erzählt, wenn er vermitteln wollte, was ihm ganz wichtig war. Dann hat Jesus vom Reich Gottes erzählt oder vom Himmelreich. Mit einfachen Bildern wollte er die Menschen dazu verlocken, aus einer tiefen Verbundenheit mit dem Göttlichen zu leben und zu handeln, voller Vertrauen. So wie im folgenden Textabschnitt aus dem Matthäusevangelium. Mit dem Himmelreich ist es wie mit einem Schatz, der in einem Acker vergraben war. Ein Mann entdeckte ihn und grub ihn wieder ein. Und in seiner Freude ging er hin, verkaufte alles, was er besaß, und kaufte den Acker. Auch ist es mit dem Himmelreich wie mit einem Kaufmann, der schöne Perlen suchte. Als er eine besonders wertvolle Perle fand, ging er hin, verkaufte alles, was er besaß, und kaufte sie. Wiederum ist es mit dem Himmelreich wie mit einem Netz, das ins Meer ausgeworfen wurde und in dem sich Fische aller Art fingen. Vom Reich Gottes erzählt Jesus in einfachen, unspektakulären Alltagsbildern. Der Schatz ist einfach da. Als sei es selbstverständlich, liegt er in diesem Acker, zufällig entdeckt von einem, der den Acker bearbeitet. Alltag in der Landwirtschaft. Ganz normaler Alltag ist es auch für den Kaufmann. Er handelt mit Edelsteinen, ständig auf der Suche nach dem besonderen Schmuckstück. Und plötzlich liegt die besondere Perle direkt vor ihm. Und genauso selbstverständlich gehen Fische ins Netz, wenn man es auswirft. Fische aller Art. Ein erster Aspekt, der mir dabei wichtig geworden ist: Das Reich Gottes ist geschenkt. Gratis. Jeder und jede kann es entdecken. Manchmal ist es überraschend einfach da. Meist ist es verborgen. Es will entdeckt werden. Gleichnisse vom Reich Gottes sind also eine Einladung, Gottes Nähe in solchen Alltagsbildern zu denken. Darauf zu vertrauen, dass sich Gott finden lässt. Das verändert den Blick auf meinen Alltag. Mein Blickwinkel beginnt sich zu weiten. Denn ich will nicht, dass alles beim Alten bleibt. Zugang zum Reich Gottes haben alle. Das ist für mich ein zweiter Aspekt. Ich entdecke ihn im Gleichnis vom Fischfang. Hier vergleicht Jesus das Reich Gottes mit einem Netz. Wenn es ausgeworfen wird, tummeln sich darin Fische aller Art. Genau so gehören zum Reich Gottes Menschen aller Art. Das Reich Gottes ist kein exklusiver Club, reserviert für eine Schar von Auserwählten. Von Gottes Lebensfülle wird niemand ausgeschlossen. Doch was ändert so ein Bild schon in unserer Welt, in der das Ausschließen von Menschen um sich greift wie ein ansteckender Virus? Ich denke etwa an die Verschärfung der Grenzverfahren an den EU-Außengrenzen, erst vor wenigen Wochen eingeführt. Oder an die dramatische Streichung der Mittel für die Entwicklungszusammenarbeit. Nicht nur in den USA. Auch in Großbritannien, Kanada, Deutschland, der Schweiz. Was können biblische Bilder und Geschichten schon ausrichten gegen die Zerstörungslust der Mächtigen, gegen die Hoffnungslosigkeit so vieler Menschen in meiner Nähe und weltweit? Hoffnungslosigkeit war allgegenwärtig, auch damals bei den Menschen, mit denen Jesus zusammen war. Das waren Fischer, Landarbeiterinnen, kleine Händler, Leute, die irgendwie versuchten, über die Runden zu kommen. Gereicht hat es nie. Hunger, Gewalt, maßlose Ungerechtigkeit haben sie täglich erlitten. Sie hatten keine Perspektive, keine Hoffnung. Diesen Menschen hat Jesus vom Reich Gottes erzählt. Von Gottes Gerechtigkeit, die größer ist. Von einer Welt, die Armut überwindet, ganz konkret. Und immer wieder von Gottes Liebe, die niemanden ausschließt. Diese Bilder müssen eine tiefe Sehnsucht in den Menschen geweckt haben. Denn sie haben angefangen, so zu leben, als sei das Reich Gottes schon da. Sie haben geteilt, was sie hatten, auch wenn es noch so wenig war. Sie haben miteinander gegessen und Kraft für den nächsten Schritt bekommen. Ihre Gemeinschaft, ihre Solidarität hat sie ermutigt. Sie haben gespürt, so ändert sich etwas. Unser Leben verwandelt sich wirklich, wenn wir jetzt schon dem Reich Gottes vertrauen. In den Gleichnissen wird erzählt, dass sie alles dran gesetzt haben, um den Acker mit dem vergrabenen Schatz und um diese eine Perle zu erwerben. Ich beginne zu ahnen, warum. Ihre Sehnsucht war geweckt worden. Sie haben sie deutlicher wahrgenommen. So konnten sie entschiedener handeln. Sehnsucht wird geweckt, auch in mir. In meiner Suche nach eigenen Bildern für Gottes Wirken in unserer Welt. Finde ich andere, die mit mir zusammen danach suchen? Und wenn wir dann gemeinsam anfingen, Gottes Nähe und Liebe jetzt schon zu vertrauen, jetzt schon danach zu leben, obwohl die göttliche Gegenwart in unserer Welt verborgen ist, was würde sich dadurch verändern? Sehnsucht wird geweckt. Manchmal, wenn Menschen biblischen Geschichten begegnen. Und obwohl biblische Bilder nicht eins zu eins in den heutigen Alltag übertragen werden können, zeigen sie doch sehr deutlich. Es kommt darauf an, ob Menschen die verborgenen Schätze in ihrem Alltag entdecken. Entdecken wollen, wo sie danach suchen und wie sie diese Schätze nutzen. Sonst bleibt sowieso alles beim Alten. Es kommt entscheidend darauf an, welchen Erzählungen Menschen zuhören und ihr Vertrauen schenken. Denn ob sich etwas ändert und Bedeutung bekommt oder doch alles beim Alten bleibt, das hat, davon bin ich überzeugt, das hat Gott in die Hände von Menschen gelegt und in ihre Herzen. Amen.

Sie haben die Radiopredigt gehört, heute von der Barbara Kückelmann, römisch-katholische Theologin im Unruhestand zu Bern. Nachhören können Sie die bisherigen Radiopredigten auf radiopredigt.ch oder sonst auch auf der SRF-Seite unter Audio und Radiopredigt. Jetzt wünsche ich Ihnen einen ganz gemütlichen, erholsamen Sonntag. Machen Sie das Beste aus dem teils ein bisschen bewölkten Sonntag. Schön lassen Sie sich von der SRF Musikwelle begleiten.

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1: Die Nachrichten von SRF um 11 Uhr mit Marco Kolle. Nach einem Anschlag auf eine Veranstaltung des Christopher Street Day in Berlin läuft die Suche nach dem mutmaßlichen Täter. Bei der jährlich stattfindenden Demonstration für die Rechte von queeren Menschen ist gestern Abend ein Auto im Berliner Tiergarten in die Menschenmenge gefahren. Eine Person wurde dabei getötet, 16 weitere wurden verletzt, einige zum Teil schwer. Die Polizei fahndet inzwischen öffentlich und mit einem Foto nach dem mutmaßlichen Täter, einem 21-Jährigen. Er ist den Behörden als Islamist bekannt. Laut deutschen Medienberichten soll er mit der Terrororganisation Islamischer Staat sympathisiert haben. Zum Motiv macht die Polizei bisher keine Angaben, sie spricht aber von einem Anschlag. Bundeskanzler Friedrich Merz bezeichnete die Tat als abscheulich und einen Angriff auf die Gesellschaft. Im Südwesten von Frankreich, in der Nähe der Stadt Bordeaux, kämpfen die Einsatzkräfte weiter gegen die verheerenden Waldbrände. In der Nacht auf heute haben die Behörden weitere 50.000 Menschen aufgefordert, ihre Häuser zu verlassen. Die Evakuierung ist aber erschwert, denn mehrere Straßen sind gesperrt. Auch die Autobahn von Bordeaux in Richtung Süden ist zu und außerdem fahren viele Züge nicht. 2.500 Feuerwehrleute sind rund um Bordeaux im Einsatz, unterstützt von Militär und Polizei und auch von Freiwilligen, wie der französische Innenminister Laurent Nunez schreibt. Der Brand bei Bordeaux ist nicht der einzige. Auch weiter südlich an der Küste brennt der Wald bei Biscarrosse. Dort melden die Behörden, die Einsatzkräfte hätten den Brand zwar etwas eingrenzen können, unter Kontrolle sei er aber nicht. In Spanien, westlich von Madrid, ist der Waldbrand ebenfalls nicht unter Kontrolle. In der Nacht wurden weitere Gemeinden evakuiert. Die Stadt Madrid teilt mit, man habe mehrere Notunterkünfte geöffnet. Dann in die Schweiz. In Luzern ist am Abend das Festival Luzern Live zu Ende gegangen. Insgesamt hätten rund 130.000 Personen die vierte Ausgabe des Festivals besucht, schreiben die Veranstaltenden. Während 10 Tagen spielten verschiedene Musikerinnen und Musiker auf den Bühnen des Festivals, darunter etwa das Schweizer Mundart-Pop-Duo Lo und Le Duc, der Reggae-Künstler Phenom Den oder der deutsche Musikproduzent Fritz Kalkbrenner. Die Organisatorinnen und Organisatoren sprachen von einer friedlichen Festivalatmosphäre und einem ruhigen Verlauf ohne nennenswerte Zwischenfälle. Das Wetter, es ist heute zunächst wechselnd bewölkt und stellenweise ziehen Schauer vorbei. Am Nachmittag gibt es dann längere sonnige Phasen bei etwa 26 Grad. Das waren Nachrichten von Radio SRF, verantwortlich Manuel Risi.

0: Sonntagmorgen 8.11 Uhr, herzlich willkommen zum Musikwellenbrunch. Mein Name ist Dani Häusler. Heute kommen Gäste nicht zu mir auf Zürich, heute gehe ich auf Besuch. Und zwar bin ich ins wunderschöne Dörfli Ilgau, eingangs im Muttital gereist, zu der Kapelle Ilgauer Gruss, wo heuer nach 56 Jahren ihre Karriere beendet. Ich darf im Klarinettist bei Heinzer zu suchen sitzen, es gibt Kaffee und Gipfeli. Auch der Christian Rickenbacher ist dabei, er, der auch schon vor über 30 Jahren bei der Ilgauer Gruss als Handorgler eingestiegen ist.
1: Ja, da freut es mich sehr, dass ich zwei Gäste aus Ilgau begrüßen darf. Herzlich willkommen, Sebi Heinzer und Christian Rickenbacher.
2: Dankeschön.
3: Vielen Dank.
1: Gerade mal eine Frage. Ihr grüßt quasi seit 1970 aus eurem Dorf Ilgau. Ist es noch das gleiche Dorf wie damals?
2: Nein, nicht mehr ganz. Es hat sich ziemlich vergrößert. Es ist in den letzten Jahren viel gebaut worden. Und jetzt haben wir schon viel mehr Einwohner. Sind es doch etwa um 830 rum.
1: Wie viele sind es denn 1970?
2: Ja, was ist da etwa gewesen?
3: Also ich weiss es nicht genau, aber es ist sicher um einiges weniger
1: gewesen. Ja. Die Hälfte oder so?
3: Ja, nein, das schon, sind schon mehr
2: gewesen.
3: 700 etwa.
1: Ja,
2: vielleicht
1: ja.
2: So um das.
1: Ja. Ja. Aber es sind immer noch vor allem einheimisch. Oder hat es auch viel auswärtige Zuzüger?
2: Es hat schon ein bisschen Zuzüger gegeben, aber der grösste Teil sind schon Einheimische.
1: Wie ist es mit dem Ilgauer Geist? Quasi mit dem Musikmachen, ist das immer noch da heute?
3: Es ist auf alle Fälle noch da. Es hat sich einfach auch verändert. Es ist nicht mehr nur auf Ländlermusikbasis. Es hat jetzt ganz viel auch Bands gegeben. Junge Leute, die Band gründet und gute Bands, aber irgendwo die Musik, die leben total da oben noch. Sei es modern oder volkstümlich.
1: Wie das so tönt hat, das werden wir jetzt gerade hören mit dem ersten Stück. Wir hören die Kapelle Ilgauer Gruss in einer Aufnahme aus dem Jahr 1991. Eine Runde für Edith, komponiert von Sebi Heinzer für seine Frau Edith.

0: Eine Runde für die Edith haben wir gehört, die Kapelle Ilgauer Gruss im Jahr 1991. Jetzt haben wir 2026, 35 Jahre später, ihr steht in euch im letzten Jahr. Sebi Heinzer, wieso hört ihr jetzt auf? Gibt es einen Grund?
1: Ja, der Hauptgrund ist eigentlich das Alter. Ich meine, ich bin inzwischen 75 geworden und habe mich schon lange mit dem Gedanken auseinandergesetzt. Irgendwann kommt halt der Punkt. Und ich habe das auch ein bisschen gezielt, so ein bisschen mich darauf eingestellt. Ich meine, das kann man auch ein bisschen steuern.
0: Natürlich.
1: Ich bin immer dagegen, ja, ich kann dann einfach nicht hören, wo nicht. Nein, ich habe mir gesagt, jetzt in dem Alter und ich will vor allem hören, so lange, was noch ein bisschen zu hören ist. Was noch einigermaßen gut tönt, oder?
0: Ja.
1: Das sind so die Hauptgründe. Sie.
0: Christian Rickenbacher, du bist genau 10 Jahre jünger. Du bist 65, du bist frisch pensioniert worden. Dir wäre es noch nicht ums Hören?
2: Ja, in dem Sinne ums Hören einfach, kein Fall. Aber wir haben ja das im Einklang miteinander, haben wir das vereinbart, dass das wahrscheinlich ein guter Zeitpunkt ist. Und für mich heisst Hören nicht einfach verschwinden von der Bildfläche, sondern man tut offiziell unter dem Namen Ilgauer Gross, dass man sicher hören jetzt. Aber Musik machen, ja, würde es mir üben, wenn man nicht mehr tät miteinander. Wir haben es immer gut gehabt. Und ich denke, man tut vor und danach wieder irgendetwas miteinander zusammen machen, sei das vielleicht an einem Geburtstag oder einfach inoffiziell sonst blauschhalber. Weil Musik ist ja in erster Linie, sollte ja Freude machen selber. Das tut sie heute noch.
0: Das tut sie immer noch, genau. Vielleicht einmal noch, Sebi Heinzer, jetzt ist das auch ein bisschen der Klarinette geschuldet. Die Klarinette braucht ja, wie soll ich sagen, braucht Ansatz, braucht Training. Dort ist das Alter vielleicht auch noch ein bisschen besser spürbar jetzt als auf anderen Instrumenten zum Beispiel. Ist das für dich aufwendiger geworden, dein Niveau zu heben?
1: Also ich habe schon das Gefühl, ich meine, je älter man wird, wird es halt ein bisschen aufwendiger. Man muss ein bisschen mehr daheim noch üben. Das ist schon wegen dem Ansatz, dass man einen guten Ansatz hat. Das ist wichtig, dass es noch einigermaßen schön tönt. Und aber ich übe natürlich jetzt noch sehr, sehr viel. Manchmal gibt es 2-3 Stunden, die ich einen Tag spiele für mich, weil ich einfach sehr Freude habe am Instrument, am Klarinettenspiel.
0: Nach wie vor, wie vor 60 Jahren rund wahrscheinlich, wo du angefangen hast.
1: Ja, kann man schon sagen. Ja.
0: Über das reden wir dann nachher noch ein bisschen mehr, wie die Anfangszeiten gewesen sind. Wie habt ihr denn jetzt euren Abgang, wenn wir es so sagen wollen, wie habt ihr euch jetzt den eingerichtet? Gibt es da Konzerte? Gibt es da speziellen Abschluss? Oder was habt ihr da vor?
1: Ja, wir machen 2 Abschiedskonzerte. Eins ist am 12. September im Biberek, im Turn oben. Und dann nachher am Montagabend drauf, am 14. September, sind wir noch zu Altdorf im Schützenhaus. Dort ist das allerletzte.
0: Allerletzte Konzert von der Kapelle Ilgauer Gruss.
1: Ja.
0: Wie ist es denn in den letzten Jahren so gewesen, Christian? Von der Häufigkeit her, von dem Engagement, hat das ein bisschen abgegeben oder ist das nach wie vor, sind viel unterwegs gewesen?
2: Nein, das ist eigentlich schon zurückgegangen, weil ja einfach allgemein Klarinettenmusik hat man festgestellt, dass das halt eher rückgängig ist und das haben auch mehr gemerkt. Und das ist ja dann auch ein das Problem, dass man gleich noch auf dem Damm bleibt. Man muss einfach mehr dran sein, wenn man halt nicht so viel spielen kann.
0: Man muss mehr üben, wenn man weniger Auftritt hat.
2: Genau.
0: Ja.
2: Genau. Und das ist sicher auch ein Grund, weil wir, also wir gesagt haben, ja, es ist vielleicht jetzt gut, dass man einfach das ist so entscheidend.
0: Wenn ihr das Kapitel quasi jetzt beendet.
2: Genau.
0: Ja. Wenn ihr heute tönt, wenn ihr in den letzten Jahren tönt habt, das wollen wir jetzt hören. Sebi Heinzer, wir hören nochmal eine Komposition von dir. Ein Walzer mit dem Titel Edith. Eine Liebeserklärung auch 35 Jahre später nochmal an deine Frau. Was kannst du zu dem Stück sagen? Ist das irgendwie ist jetzt ein wunderschöner Walzer? Magst du dich erinnern, wo dir die Melodie zu singen kam? Das denkst du, den gebe ich jetzt noch einmal meiner Frau.
1: Ja, es ist so, ich tue zwar nicht gerne meine eigenen Stücke rühmen, aber ich kann es wirklich finde, es ist ganz eine schöne Melodie. Es ist mir irgendwie im Kopf rumgetrollt, da habe ich die aufgeschrieben und denke mal, das ist es. Die gefällt mir.
0: Aha.
1: Und darum habe ich der auch meiner Frau gewidmet.
0: Also du hast gemerkt, das ist eine spezielle Melodie, die gefällt mir speziell gut, die will ich ihr geben.
1: Wir sind schliesslich für 46 Jahre geheiratet zusammen. Und darum habe ich ihr das Stückchen gerne geschenkt und gewidmet.

0: SRF Musikwelle, wir sind im Musikwelle Brunch. Meine Gäste heute Morgen, der Christian Rickenbacher und der Sebi Heinzer von der Kapelle Ilgauer. Gruß. Jetzt nimmt es mich wunder, Sebi, in was für ein Dorf bist du quasi du reingeboren? Du jetzt mal in den 50er, 60er Jahren.
1: Aber man kann sagen, ich bin in ein musikalisches Dorf reingewachsen. Und
0: jeder Zweite hat Musik gemacht, oder?
1: Quasi. Ja, vielleicht nicht gerade jeder Zweite, aber schon viel. Sie hat sicher schon in jedem Haus oben ein Instrument gehabt. Und dann halt von Kind auf immer wieder ein bisschen Musik gehört. Oder mein Vater weiss, der ist, wenn er auf die Schweiz raus ist, hat er etwa ein Krämli heimgenommen. Das war ein Schallplatte. Dann noch die alten, die an den Boden gehielt sind. Sind sie kaputt gewesen.
0: Schellackplatten.
1: Und dann ist jemand, sind das etwa Tänzchen drauf gewesen vom Hermann Lott, vom Kasi Geister, Alpen Grossfrutigen. Und da hat man das gelost und gelost und so ist man einfach reingekommen. Und da hat mich das irgendwie gepackt. Das ist ein Klarinettenton, hat mir einfach gefallen. Und danach ist am Nachmittag tatsächlich habe ich ein Klarinett bekommen. Es ist, hat 20 Franken gekostet. Und ist dann immer ein Küchentüchli eingemacht gewesen, weil es ist dort nicht einmal wieder dabei gewesen. Aber ich hatte dem so Freude gehabt. Ich weiss, es hat wahrscheinlich mehr Freude gehabt, wie wenn ein Hüttengejunge ein Nagelnüs überkommt. Vielleicht, dass ich mir das vorstellen.
0: Oder auch ein Leben so. Mindestens Leben so Freude gehabt.
1: Dann. Ja, so hat das dann dort angefangen. Sehr natürlich immer hergestellt. Ich habe ja keine Ahnung von einem Ansatz, wenn man es ansetzen muss. Das Mundstück, oder? Oder vergessen das Blättchen. Von dieser Theorie hat man ja nicht gewusst. Mein Gussender Pauli, bin dann irgendwann zu dem und habe gesagt, du stimmst mit den Griff. Ich habe das selber ein bisschen probiert. Von der Flöte her hat man ein paar Griffe in Erinnerung gehabt. Und da bin ich halt über der gefragt. Und der hat mir dann manchmal ein paar Tipps noch geben können.
0: Wie ist es nachher weitergegangen? Wann hast du angefangen, Volksmusik machen? Dann?
1: Ja, ich habe eben auch für etwa zwei, drei Jahre Klavier gespielt. Dann ist der Walter, der Bruder von Christian.
0: Der ältere Bruder, genau. Das ist auch alt wie du.
1: Das ist mein Nachbar, wir sind Nachbarn gewesen. Und da hat er im 68 ein Jörgeli gezogen, das 100 Piccolo. Das habe ich irgendwie mitbekommen und dann haben wir auch erst gefragt, du, wenn wir eins zusammen etwas probieren. Und dann ist er dann begeistert gewesen, ja. Und dann sind wir zusammengehöckelt und haben das ganz leeres Stückchen probieren. Ich weiss mal, das Geisterwälzchen haben wir dort auseinandergenommen. Ein Teil haben wir etwa eine halbe Stunde gerührt.
0: Die ruhigen Weiber in der Waschküche, oder was?
1: Nein, ja, ein Neujahrsmorgen hätte ich gehabt. Da habe ich alle die zweite Stimme wieder vorgespielt und dann hat es danach gespielt. So sind wir immer mehr ein bisschen reingekommen.
0: Dann nimmt sich noch gar ein Wunder vom Christian Rickenbacher. Die älteren Brüder und der Sebi haben du, wo sie eben 17 oder so waren, anfangen Musik machen zusammen. Du wärst ja dann gerade so 7 oder irgendwie 10 Jahre jünger gewesen, knapp. Kannst du dich auch erinnern, wo die zwei haben anfangen Musik miteinander?
2: Ja, da kann ich mich sehr gut erinnern.
0: Hättest du dich dann auch schon anfangen zu wickeln?
2: Ja, Musik habe ich schon als kleiner Böbel immer gerne gehabt. Walter hatte einen Tonband daheim. Ich habe das viel mehr gebraucht als er. Ich habe dort den Tonköpf durchgelassen.

0: Wir haben es dürfen zahlen.
1: Das ist der Vorteil.
0: Ja. Aber nein, wegen dem Erinnern. Ich weiss noch ganz genau, was alle bei uns hinten manchmal geübt haben. Oder auch wieder beim Seeli vor, einem Musikzimmer vor. Das ist mir sehr präsent gewesen. Dort habe ich auch Haufen Musik schon einfach in den Kopf rein können tun, wo sie gespielt haben. Und das ist eine schöne Zeit gewesen. Mir hat das immer durch schon gefallen.
1: Hat man auch weisst, weggemerkt, das ist für euch alle ein Hobby natürlich geworden, eine Leidenschaft geworden, auch ein Weg, um etwas Tolles miteinander zu bewirken. Also eben, wir wollen dann Musik machen.
0: Also das ist für mich immer so gewesen. Ich habe einfach gerne Musik gemacht und das habe ich schon gedacht, ich will auch, ich könnte das so. Und irgendwann habe ich dann eine Stufe aushelfen. Das ist, da bin ich 14 gsi, ins Lagos oben, am Güdelzeistig. Das ist ja so ein Schloffentanz gsi. Und dort han ich das erste Mal im Sebi und mit Walter dürfen spielen. Das ist für mich etwas Unglaubliches gsi. Ich weiss es ganz genau, ohne Passgeiger, aber das ist ein Highlight gsi. Von dort an kann ich dann manchmal jemanden dürfen aushelfen. Und das hat mich einfach total gepackt.
1: In dieser Zeit, in diesen jungen Jahren, ist es ja auch immer ganz wichtig, dass man Vorbilder hat. Sebi Heinzer, ich weiss, ein wichtiges Vorbild von dir ist der Leo Kähli und du hast auch von ihm ein Stück gewünscht. Du aus der Feuerwehr, in welchem Alter hast du ihn kennengelernt und immer von nachher eifern?
2: Ich war etwa 16, 17 gsi, habe ich Kapelle Kähli Kappalians gehört spielen im Radio. Und die Art Musik hat mich dort gerade gefesselt. Das hat mir so gut gefallen. Da habe ich gefunden, ja, dem Leo hätte ich eigentlich eine schreiben und danke für die schöne Musik, die er macht. Und da habe ich ihm ein Brief geschrieben, er hat das Brief heute noch. Und ganz höflich und scheu habe ich das geschrieben und eben ein bisschen gefragt. Und so ist so der Kontakt entstanden.
1: Und ein paar Noten bestellt, dachte ich gerade.
2: Ja, er hat mir gerne ein paar geschickt. Da sind wir gute Musiker, Kollegen. So ist das dort gegangen.
1: Wir hören eben jetzt draussen Feuerwehr, bekannter Shot ist von Leo Kähli. Und zwar habe ich noch eine spezielle Aufnahme gefunden aus dem Jahr 1972. Also das wäre gerade so die Zeit, wo ihr euch kennengelernt habt, ja, in etwa. Und es ist eine Live-Aufnahme, eine Live-Radio-Aufnahme aus Bern, von einem Länderkonzert. Und du hast sofort gesagt, oh, da spielt er mit einem E-Klarinett. Das ist ein ganz kleines, höchstes Gügel.
2: Ein kleines Instrument. Dann natürlich dann noch sehr hoch. Aber zwischendurch ist das irgendwie etwas Exklusives.
1: Also, spezielle Version von Dusser Feuerwehr.

0: Wie ihr in jungen Jahren zum Musikmachen gekommen sind und in eurem Dorf Ilgau natürlich auf fruchtbaren Boden gestoßen sind, haben wir vorher schon ein bisschen erfahren. Jetzt nehmen wir die nächsten Jahre Wunder, wo ihr dann eigentlich so, wo ihr Ilgauer Gruß gegründet habt. Sebi Heinzer, du bist von Anfang an dabei gewesen. Der Christian Rickenbacher ist erst einige Jahre später dazugekommen. Sebi Heinzer, wie war das 1970, als er die Formation gegründet hat? Wie ist es dazugekommen?
1: Ich will erwähnen, der Toni Bürger ist ja dem immer viel zu verdanken. Der ist dann irgendwann auf uns so gekommen.
0: Das ist noch eine Generation älter als
1: ja,
0: du.
1: Er hat das
0: ist der erfolgreiche Musiker gewesen.
1: Ja, genau.
0: Aus Ilgau, genau.
1: Das irgendwie mitbekommen, dass wir schon ziemlich gute Musik machen. Und das hat ihm dann natürlich gefallen. Und wir haben ja nicht können Auto fahren können. Da ist uns jemand wieder einmal geholt. Er hat gesagt, oh, wenn wir zum Friedl rein, auf Bürgel, in Adlerinnen. Dort hat sein Bruder gewirtet, der Friedl. Da sind wir etwa erst dort drin, oder in so einer Einbringung in die Rose hinter.
0: Nein, da hat er euch mitgenommen.
1: Da hat er uns mitgenommen. Und so sind wir natürlich langsam ein bisschen bekannt worden. Da haben wir ihm schon viel zu verdanken. Und auch im 1970 im Adlerinnen haben wir gedacht, ja, könnte ich eigentlich eine Kapelle gründen. Und das haben wir dann gemacht im August 1970. Dann uns entschlossen durch den Namen Kapelle Ilgauer Gruß. Seitdem gibt es also die Kapelle jetzt inzwischen 56 Jahre.
0: Jetzt kann man vielleicht schnell noch über Besetzungen reden, über Besetzungswechsel. Wer ist denn, was sind denn so vielleicht die einschneidendsten Wechsel gewesen über all diese Jahre? Es gibt ja noch ein anderes Thema. Es gibt Ilgauer Gruß mit Klavier und es gibt Ilgauer Gruß ohne Klavier. Das hat ja vielleicht auch mit den Musikanten zu tun, die wir hatten, oder mit dem...
1: Ja,
0: was ist mit diesen Besetzungen so gewesen?
1: Oder auch aus gesundheitlichen Gründen. Der Toni Bürger hat etwa 8 Jahre mit uns gespielt. Und dann hat er halt aus gesundheitlichen Gründen müssen kürzer treten. Und dann haben wir da seine Junioren, der Bruno Bürger, der hat Klavier begleitet.
0: Da haben wir von dort gelegt, Klavier gehabt. Vorher ja, noch nicht.
1: Vorher noch nie, nein.
0: Ja.
1: Und der Hans Bürgel, sein Bruder, war ein guter Bassgeiger. Aber wir hatten natürlich verschiedene. Auch der Seite Domini ist viel gekommen. Oder der Gewerbesepp von Bürgel.
0: Also, es sind wie ein Pool an Musikanten, die dann je nachdem mehr können.
1: Ja, genau. Da hast du bei der können fragen oder den anderen. Und dann hat er sehr gute Benin von Flügel. Ist auch noch ein Ziel zugekommen.
0: Sind ihr da viel unterwegs gewesen in dieser Zeit, in den 70er, 80er Jahren?
1: In den 70er sehr viel, ja. Das ist, kann man sagen, unsere blöde Zeit gewesen. Da sind wir erst in alle Wochenende. Jetzt haben wir schon wirklich einen guten, grossen Erfolg gehabt.
0: Ja.
1: Das waren schöne Jahre gewesen. Dort war schon um 7:30 schon schon voll gewesen, wenn man gekommen ist. Aber gut, es waren aber ganz andere Zeiten gewesen. Heute hast du Musik bis in Bachkappen.
0: Ja. Das Angebot ist natürlich heute riesig, gell?
1: Ja, ja. Schon alle Abend irgendwo Musik hören heute. Es war einfach da ganz anders gewesen.
0: Dann gehen wir rüber zum Christian Rickenbacher. Du bist 1994 dazugekommen, also einige Zeit später. Ilgauer Gruß hat quasi schon fast 25 Jahre gespielt. Es war also eine arrivierte, bekannte Kapelle gewesen. Was war der Grund, dass du dort reingekommen bist?
2: Ja, das hat sich eigentlich einmal so ein bisschen ergeben. Wir hatten einen Radioauftritt gehabt, hier in der Turnhalle vor. Und da hast du, Sebi, mich als Aushilfe gefragt, dort kämst du mir helfen. Das haben wir dann gemacht. Und danach sind wir dann wieder an der Weihnachtsstube im Siegerstenhaus. Wir haben wieder ein bisschen miteinander gespielt und dann haben wir einmal in der alten Stube noch ein paar Tänze gemacht. Und dort war das eigentlich so ein bisschen der Ursprung gewesen. Man hat sich eines zusammengefunden und hat auch ein bisschen diskutiert. Und ich habe gesagt, ja, ich komme gerne. Heutzutage ist das dann eigentlich...
0: Ja, aber eben dann kein Klavier
2: kein
0: mehr.
2: Klavier.
0: Hat das einen Grund gehabt? Also ist das irgendwie auf einmal nicht mehr so gefragt gewesen? Oder hat euch das einfach besser gefallen? Was war der Grund gewesen, dass ihr dann kein Klavier mehr gehabt?
1: Der Grund war eigentlich, einfach der Leo Kähli schon erwähnt. Die Art hat mir einfach gefallen, von Kähli Käppeli. Und dann ich gedacht, ja, es gibt so viele Formationen, wo mit Klavier spielt. Wir könnten eigentlich. Die Ordner.
0: Inzwischen hast du dann auch Musik zum Beruf gemacht. Du bist Klarinettenlehrer geworden. Vielleicht erzählst du noch schnell, wie das gegangen ist. Du hast ja dann auch noch die Ausbildung gemacht.
1: Ja, aber ich bin spät berufen gewesen. Ich wollte noch zu Konzi gehen, zu Luzern. Aber ich bin da schon etwa 28 gewesen. Das heisst, ja, es kommt nicht mehr, seit der Stufe 7, 25 angesetzt. Und dann habe ich halt den Weg über SMPV gemacht. Das heisst, Schweizerische Musikpädagogische Verband. Es war aber folgendes gewesen. Der Mel Kohner war ja dort zumal Musikschulleiter gewesen von Schweiz. Der ist uns etwa früher alle gelesen, wo wir etwa zum Beispiel sagen, in der Chemiehütte gespielt haben. Und ihm hat das offenbar sehr gut gefallen, wie es rund die Klarinette spielt. Dann hat er mir erst gesagt, ja, du könntest einfach ein paar Schüler übernehmen an unserer Musikschule. Dann habe ich gesagt, ja, wahrscheinlich, ich habe ja keine Ausbildung. Dann hat er gesagt, ja, weisst du, Anfänger kannst du mich ein paar nehmen. Und danach habe ich dann schon am Nachmittag ein paar genommen und so. Und danach haben wir da wieder miteinander geredet, Melk und ich, und ich habe auch gemerkt, es gefällt mir noch gut.
0: Du hast gerade gesagt, wie der Mel Kohlrich Freude hatte an deinem Klarinettenspiel, an deinem schönen, runden Klarinettenspiel mit dem vollen Ton. Das wollen wir jetzt gerade wieder hören. Die Polka aus deiner Federsee bei Heinzer heisst «Ein Blumensträusschen».

0: SRF Musikwelle, wir sind im Musikwelle Brönsch und meine Gäste sind der Christian Rickenbacher und der Sebi Heinzer von der Ilgauer Gruss, die dieses Jahr ihre letzten Konzerte spielen, nach 56 Jahren. Der Ilgauer Stil ist ja in der ganzen Schweiz ein Begriff in Volksmusikkreisen. Ein kleines Dorf, nicht einmal 1000 Einwohner, hat eine Volksmusik, die als Stil bezeichnet wird. Christian Rickenbacher, was ist der Ilgauer Stil?
1: Also, ich sage eigentlich, der Ilgauer Stil ist ein bisschen so entstanden. Der Büchlertoni war sicher einer gewesen, der dort sehr viel dazu beigetragen hat. Er hat wohl die Musik auch von überall her geholt. Er hat ja viele Freundkompositionen gespielt, aber er hat es auf eine Art interpretiert, wo eine Art einen eigenen Stil ergeben hat. Und das haben wir nachher alle auch ein bisschen übernommen. Und darum redet man heute ein bisschen vom Ilgauer Stil.
0: Kannst du sagen, seit wann dass man vom Ilgauer Stil redet? Also hast du, wo du angefangen hast, Anfang 70er Jahre, hat man du schon vom Ilgauer Stil geredet?
1: Ja, nur weniger. Das ist erst so, ich sage, aktueller ist der Ausdruck erst so in den 80er Jahren. Da haben alle vom Ilgauer Stil geredet. Ja. Weil eben aussen durch ganz viele Musiker haben das nachgemacht, sind dem nachgeeifert. Und darum redet man heute eigentlich vom Ilgauer Stil, obwohl ja das Musik aus der ganzen Schweiz sein kann, wenn man das spielt.
0: Kannst du es denn sagen, was das ist? Ich glaube, mit der Besetzung zum Beispiel zu tun, was ist typisch?
1: Also, der Ilgauer Stil ist jetzt typisch, sage ich, ist jetzt, wenn kein Klavier dabei ist. Das hat man eigentlich immer so gehabt. Und vor allem ist es einfach eine tänzige, schmissige Art, die in die Beine geht, aber gleich auch reingeht. Ich sage es so.
0: Und, aber eigentlich muss man vielleicht noch präzisieren, es sind meistens zwei Handorgeln und Bass.
1: Ja,
0: oder? Also nicht,
1: so.
0: Es ist weder eine Klarinette dabei, noch ein Klavier.
1: Also, das ist so, ja. Aber keine Regel ohne Ausnahme.
0: Natürlich. Und klar, aber wenn der Ilgauer Gruss gespielt hat mit dem Sebi, mit der Klarinette, dann haben die ja trotzdem den Ilgauer Schmiss so ein bisschen drinnen gehabt.
1: Das ist genau so. Man hat das ja auch so probiert zu interpretieren, aus der Musik eben auch wirklich einen gewissen Zacken davon hat und läufig ist und hat zum Tanzen anregt.
0: Einen gewissen Zacken davon hat.
1: Es ist einfach irgendwo schon, es ist ein bisschen anders, wenn er jetzt halt vielleicht wenn ein Berner Oberländer das gleiche Stück interpretiert, oder?
0: Ja.
1: Das sind ein bisschen Unterschiede, aber man redet von dem, da redet man jetzt einfach so ein bisschen vom Ilgauer.
0: Und ihr habt das so glaubwürdig gemacht, eben, dass es weit umgegangen ist und man dem heute so sagt. Jetzt weiss ich aber, Sebi Heinzer, du hast vorher im Vorgespräch mal ein bisschen entgegengehabt. Du hast gesagt, ja, aber was? Du hast immer ein bisschen Mühe gehabt mit dem Begriff. Was ist für dich der Ilgauer Stil? Oder was sind für dich die Fragen?
2: Ja, ich habe schon. Aber meine Überlegung war alle, ja, auswärtige Musikanten können ja eigentlich auch so Leute spielen. Aber es ist vielleicht, wie der Christian sagt, vielleicht hat der Schmiss dort nicht ganz gestummen, übereinstummen, wie wir es hier machen, oder? Ja. Mit unseren Vorträgen.
0: Oder wir sind einfach ein die Ersten, die das so gemacht haben.
2: Ja, ja.
0: Und die von außen haben es dann halt übernommen.
2: Und eben, das, wenn man das auch von Toni Bühler können übernehmen.
0: Mhm.
2: Das ist schon so, das gar nicht einig.
0: Und was sagst du dazu, oder was meinst du, wieso dass das so gekommen ist, dass die Klarinetten aber eigentlich nicht ganz dort dazugehört?
2: Das kann ich auch nicht genau sagen. Es ist einfach da oben, ist Klarinette weniger beliebt, sagen wir es jetzt so.
0: Ja.
2: Bei den älteren Leuten noch ändern, aber es bei den Jungen. Vor allem ist auch ein Schweizer Orgel im Baum aufgekommen da oben.
0: Ja.
2: Spiele da viele junge Schweizer Örgeli, aber es ist ja schön.
0: Das war weniger vor 50 Jahren.
2: Ja, es war weniger, ja.
0: Es war vor allem Handorgel.
2: Aber es ist ja schön, dass wir wieder Nachwuchs haben.
0: Ja, das bringt mich gerade aufs nächste Thema. Eben, Ilgau steht immer noch für Musik, ist immer noch ein musikalisches Dorf. Der Christian hat es vorher mal angesprochen, heute sind es mehr auch Bands, Rockbands, Popbands, ja. die Jungen machen, aber natürlich nach wie vor auch Volksmusik, zum Teil auch deine Jungen. Sebi, wie würdest du das heute einschätzen? Wie ist Ilgau aufgestellt? Der Ilgauer Stil, geht der da auch weiter?
2: Das habe ich das Gefühl, auf jeden Fall. Aber wenn es auch Bands gibt, das finde ich doch gut. Das kann jeder spielen, was er will und was ihm gefällt. Und das ist durch das ist er nur als musikalisch ein bisschen weiter geworden, oder? Und das soll jede Musik seinen Platz haben, finde ich.
0: Wie siehst du das, Christian?
1: Ja, genau gleich. Also ich finde das eigentlich super, was jetzt auch auf dieser Branche heute oben abgeht. Und genau darum haben wir ja auch so ein Gemeinschaftswerk können verwirklichen, wie das Dach von Lilgau war da vor ein paar Jahren, wo wir für das Siegerstenhaus gesammelt haben. Das war nur möglich gewesen, weil wir so viel Vielseitigkeit haben, dass wir einen ganzen Abend können gestalten können, von der Feldmusik, von der Blasmusik über die Ländermusik, bis eigentlich zum Hardrock gegangen ist. Und das darf ich jetzt wirklich sagen, in einem recht hohen Niveau. Und das ist doch etwas Herrliches. Ich finde das super.
0: Also wir sind da nach wie vor verbunden miteinander und das Gemeinsame ist eigentlich die Leidenschaft für die Musik.
1: Das egal für welche. Das ist genau ja, so.
2: Natürlich, das ist genau so.
0: Sehr schön. Das ist...
1: Da dann niemand irgendeinem anderen im Weg steht, schätzt jeder der andere in dieser Art, wenn er es macht, oder?
0: Ja. Jetzt wollen wir aber gleich noch den Ilgauer Stil, den typischen, den wir jetzt ein bisschen davor geredet haben, wenn wir den auch noch ein bisschen musikalisch illustrieren. Wir hören in der Komposition von dir, Christian Rickenbacher, den Höllloch, schottisch. Würdest du das als typisch Ilgauer Stil bezeichnen?
1: Ja, eigentlich schon. Es ist einfach ein bisschen meine Art, die ich dort verwirklicht habe. Der Schottisch heisst der Höllochfieber und ich gehe schon seit über 40 Jahren ins Höllloch. Und da habe ich an und für sich an meinen Höllochkameraden. Gewidmet. Aber es ist typisch, so ein bisschen dieser Art.

0: der Musikwellenbrunch geht in die letzte Runde. Meine Gäste heute, der Sebi Heinzer und der Christian Rickenbacher von Ilgauer Gruss, wo das Jahr ihre letzten Konzerte spielt. Ja, Sebi Heinzer, die letzten Konzerte nach einem Leben voll Musik. Wie kommt dir das an? Das ist also schon noch speziell.
1: Ja, mit einem lachenden und weinenden Auge.
0: Weil es so ist, ja.
1: Es kommt auch schon sehr viel in Sinn, wo man in diesen 56 Jahren erlebt hat. So ein Haufen schöne Sachen und gemütlich zusammen sein und vor allem die gute Kameradschaft. Das habe ich natürlich immer sehr geschätzt. Aber auch wenn ich es gesagt habe, irgendwann hat man gewusst, kommt die Zeit. Und da hat man sich auch langsam darauf einstellen. Ich meine, für mich ist es das nicht ein riesen Problem.
0: Ja.
1: Wenn ich jetzt halt muss aufhören. Und aufhören ganz, das hat der Christian auch schon erwähnt, das müssen wir ja nicht. Wir können nicht hundsweise dreist zusammensitzen. Oder wenn es jemand an einem Geburtstag will, gehe ich nicht mehr ohne weiteres noch spielen.
0: Dann kann man ruhig noch anrufen und schauen,
1: ob ja, das könnte man sicher.
0: Kann parat sein.
1: Für mich haben wir wirklich sowieso immer, solange sie darf, gesund bleiben, nachher weiterspielen.
0: Aber stell dir dann auch den Moment vor, wo dann wirklich, wo ihr euch dann verabschiedet dort im Bauernhof zu Altdorf, wo das jetzt pack das letzte Mal ein, das ist wahrscheinlich schon noch speziell.
1: Ja, es wird schon ein speziell sein, aber ich werde es überleben.
0: Wie sieht es bei dir aus, Christian? Du bist ja natürlich eben, du bist quasi noch fast jung, so gesehen. Wenn du frisch pensioniert bist, du hast jetzt eigentlich fast mehr Zeit zum Musik machen wieder, nehme ich an. Oder? Also da wirst du vielleicht auch nochmal, zuerst noch hast du etwas an oder machst du einfach so weiter, wie es...
2: Also ich mache sicher so weiter, wenn ich jetzt habe. Ich habe aber nur jemanden, den ich hobbymässig sonst auch noch ein bisschen spielen, einfach blauschhalber mehr, das ist nicht gross offiziell. Aber was ich einfach unbedingt will, dass man auch, als ich mit dem Sebi oder was wir mit dem Sebi zwischendrin wieder ein ist, wirklich auch ein bisschen spielen können. Sei das zur Gemütlichkeit irgendwo oder so, weil die Musik, das würde mir der befehlen, wenn ich die nicht mehr machen könnte. Nie mehr, einfach nicht mehr. Das wäre für mich da schon. Weil ich auch vom Sebi auch sehr viel profitiert. Ich mache einen Haufen Tanz, den er auch Blasen hat jetzt in dieser Zeit. Das kannst du gut mit Handorgeln machen. Ich kann dort viel können profitieren.
0: Also du hörst zwar auf jetzt, weisst aber, es wird dann noch nicht ganz das letzte Mal sein.
2: Ja, ja.
0: Also, und ist das auch wichtig, dass es dann vielleicht da und dort noch...
2: Das ist für mich eigentlich ganz klar, dass man das nicht einfach jetzt so nachdenkt und ja, wir haben dort eine Zeit lang und jetzt ist fertig. Das könnte ich mir nicht vorstellen.
0: Danke euch vielmals, Sebi Heinzer, Christian Rickenbacher, für das Gespräch, das ich mit euch machen konnte über eure Zeit mit Ilgauer Gruss. Es ist immer wieder schön zu sehen, wie Musik eben den Leuten etwas gibt und für euch wichtig ist. Und hoffentlich könnt ihr das noch möglichst lang so machen, dass ihr den Plausch habt.
1: Ja, Dani, mir danke ich dir vielmals. Es war sehr flott von dir, dass du wechselnd an Wildgau gekommen bist.
0: Ja, ich habe natürlich die Chance genutzt, um wieder mal auf Wildgau zu
1: kommen. Aber das habe ich schon gedacht. Das ist der Hauptgrund. Nein, danke, Dani, für deine Mühe und Arbeit. Wir haben Treue gehabt, dass wir mit dir auch ein bisschen plaudern dürfen.
0: Dann dürfen wir uns gerne auch von Ihnen daheim verabschieden. Danke vielmals fürs Zuhören und noch einen schönen Sonntag. Adi miteinander.
1: Adi miteinander.
2: Friedenschauen. Danke vielmals.
0: Falls jemand zu spät eingeschaltet hat, den Brönsch möchte nachhören oder ihn möchte weiterempfehlen, dann kann man heute Abend um 8 Uhr das bei uns auf dem Sender noch einmal hören. 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Ein letztes Stück haben wir natürlich noch parat. Wir hören nochmal eine Komposition von Sebi Heinzer, «Unsere Grosskind», gespielt zusammen mit dem Simon Lütti. Vielleicht noch schnell ein Wort zu dem Stück, Sebi Heinzer.
1: Ja, wir haben «Unsere Grosskind» und sind manchmal die einfache Quirlige, aber lustige. Sie haben ja nicht schon viel Freude gemacht. Da dachte ich, ja, wir könnten dem Kind auch ein Stückchen mitnehmen.
0: Ein quirliger Ländler für quirlige Kinder.
1: Ja, können wir vielleicht sagen, ja.

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1: Die Nachrichten von SRF um 12 mit David Burkhardt. Nach einem Anschlag auf eine Veranstaltung des Christopher Street Day in Berlin läuft die Suche nach dem mutmaßlichen Täter. Bei der jährlich stattfindenden Demonstration für die Rechte von queeren Menschen ist gestern Abend ein Auto im Berliner Tiergarten in die Menschenmenge gefahren. Eine Person wurde dabei getötet, 16 weitere wurden verletzt, einige zum Teil schwer. Die Polizei fahndet inzwischen öffentlich und mit einem Foto nach dem mutmaßlichen Täter, einem 21-jährigen Mann. Er ist den Behörden als Islamist bekannt. Laut deutschen Medienberichten soll er mit der Terrororganisation Islamischer Staat sympathisiert haben. Zum Motiv macht die Polizei bisher keine Angaben, sie spricht aber von einem Anschlag. Bundeskanzler Friedrich Merz bezeichnete die Tat als abscheulich und als einen Angriff auf die Gesellschaft. Im Südwesten von Frankreich, in der Nähe von Bordeaux, kämpfen die Einsatzkräfte weiter gegen die verheerenden Waldbrände. In der Nacht auf heute haben die Behörden weitere 50.000 Menschen aufgefordert, ihre Häuser zu verlassen. Die Evakuierung ist aber erschwert, denn mehrere Straßen sind gesperrt. Auch die Autobahn von Bordeaux in Richtung Süden ist zu und außerdem fahren auch viele Züge nicht. 2.500 Feuerwehrleute sind rund um Bordeaux im Einsatz, unterstützt von Militär und Polizei und auch von Freiwilligen, wie der französische Innenminister Laurent Nunez schreibt. Der Brand bei Bordeaux ist nicht der einzige. Auch weiter südlich an der Küste brennt der Wald bei Biscarrosse. Dort meldet die Behörden, die Einsatzkräfte hätten den Brand zwar etwas eingrenzen können, unter Kontrolle sei er aber nicht. In Spanien, westlich von Madrid, ist der Waldbrand ebenfalls nicht unter Kontrolle. In der Nacht wurden weitere Gemeinden evakuiert. Die Stadt Madrid teilt mit, man habe mehrere Notunterkünfte geöffnet. Nun zu zwei Meldungen aus der Schweiz. Trotz einiger erwarteter Gewitter rechnet das Bundesamt für Umwelt BAFU nicht mit einer baldigen Entspannung bei der ausgedehnten Trockenheit in der Schweiz. Es gebe weiterhin keine Anzeichen für eine anhaltende und ausgedehnte Niederschlagsperiode. Besonders akut sei die Lage im Jura bis in die Region Basel und weiter hinein ins Mittelland. Im 30-Tages-Zeitraum habe es dort 70% weniger Regen gegeben als normal. Und in Luzern ist am Abend das Festival Luzern Live zu Ende gegangen. Insgesamt hätten rund 130.000 Personen die vierte Ausgabe des Festivals besucht, schreiben die Veranstaltenden. Während 10 Tagen spielten verschiedene Musikerinnen und Musiker auf den Bühnen des Festivals, darunter etwa das Schweizer Mundart-Pop-Duo Lo und Ledück, der Reggae-Künstler Phenomden oder der deutsche Musikproduzent Fritz Kalkbrenner. Das Wetter heute zeitweise und morgen dann ziemlich sonnig mit Höchstwerten zwischen 24 und 27 Grad. Stellenweise regnet es. Das waren Nachrichten von Radio SRF, verantwortlich Manuel Risi.

Herzlich willkommen im Musikpavillon hier auf der SRF Musikwelle. Am Mikrofon ist Pia Käser. Ich begleite euch durch die nächsten zwei Mittagsstunden mit beschwingten Melodien, bekannten Operettenklängen, beliebten Orchesterstücken und musikalischen Entdeckungen aus verschiedenen Ländern von Europa. Wir starten mit Schwung an diesem Sonntag zum Mittag. Die Berliner Symphoniker eröffnen die Sendung mit der Polka Feuerfest von Josef Strauss. Es ist eines von seinen bekanntesten Werken und Wertstücken kennt, weiss. Da kommt es zwischendurch auch einmal richtig laut. Ich wünsche viel Vergnügen.

Salzburger Nockeln haben wir gehört aus der Operette-Saison in Salzburg von Fred Raimund. Jetzt bleiben wir in Mitteleuropa da im Musikpavillon und kommen zum Bedřich Smetana. Der tschechische Nationalkomponist versteht es meisterhaft, die musikalischen Farben von seiner Heimat einzufahren. Die Münchner Philharmoniker spielen für euch die böhmische Polka.

der Holzschuh-Tanz, immer gerade gehört aus dem Operettenerfolg Zar und Zimmermann mit dem Hofgarten Ballroom Orchestra. Jetzt geht's in die Heimat. Lise Assia singt hier im Musikpavillon Schweizer Mädel. Sie ist ja bis heute eine Legende mit ihrem Sieg 1956 am allerersten Eurovision Song Contest. Und ging willkommen hier auf der Musikwelle.

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1: Die Nachrichten von SRF um 12:30 mit David Burkhardt. Bei einem Anschlag auf eine Veranstaltung des Christopher Street Days in Berlin kommt ein Mensch ums Leben. 16 weitere werden verletzt. Wir sprechen gleich mit unserer Korrespondentin vor Ort darüber, was zur Tat bekannt ist und was nicht. Wegen verheerender Waldbrände bei der französischen Stadt Bordeaux wurden erneut zehntausende Menschen zur Evakuierung aufgerufen. Unsere Frankreich-Korrespondentin berichtet über die aktuelle Situation. Und das Wetter heute zeitweise und morgen dann ziemlich sonnig mit Höchstwerten zwischen 24 und 27 Grad. Stellenweise regnet es. Nach einem Anschlag auf eine Veranstaltung des Christopher Street Days in der deutschen Hauptstadt Berlin läuft die Suche nach dem mutmaßlichen Täter. Bei der jährlich stattfindenden Demonstration für die Rechte von queeren Menschen ist gestern Abend ein Auto in die Menschenmenge gefahren. Eine Person wurde dabei getötet und 16 weitere verletzt. Ich bin jetzt live verbunden mit Alexandra Gubser, unserer Deutschland-Korrespondentin. Alexander Gubser, was weiß man inzwischen zum Tathergang in Berlin?
2: Ja, es ist noch Gegenstand der Ermittlungen, aber es könnte eine zweigeteilte Tat gewesen sein. Erst hat einer oder mehrere Täter gestern kurz vor 22 Uhr mit einem Lieferwagen auf einem Kiesweg im Tiergarten, das ist der große Park zwischen Potsdamer Platz, Siegessäule und Brandenburger Tor, mehrere Menschen überfahren. Das Fahrzeug krachte nach der Fahrt in einen Baum. Zeugen wollen gesehen haben, wie ein Mann ausgestiegen ist und mit einem Messer oder einer Machete beim Wegrennen wahllos auf weitere Menschen eingestochen hat. Da beim Aufprall beide Airbags des Minivans aufgegangen sind, prüft die Polizei nun, ob es möglicherweise nicht nur einen, sondern weitere Täter gibt. Insgesamt ist eine junge Frau ihren Verletzungen noch vor Ort erlegen. 8 weitere Personen wurden schwer verletzt, 3 kämpfen um ihr Leben und 5 Menschen erlitten leichte Verletzungen.
1: Was ist denn über den oder eben vielleicht die mutmaßlichen Täter bisher bekannt?
2: Es soll sich um einen 21-jährigen Deutschen mit libanesischen Wurzeln handeln. Laut Polizeiangaben gehört er zur islamistischen Szene in Berlin, wird also als sogenannter Gefährder eingestuft. Er soll radikalisiert und gewaltbereit sein. Bis vor 2 Monaten saß der junge Mann nach verschiedenen Medienberichten offenbar auch noch in Untersuchungshaft. Er soll versucht haben, nach Syrien auszureisen, um sich dem IS anzuschließen. Bei einer Rückreise aus dem Libanon ist er Ende letztes Jahr dann am Flughafen Berlin festgenommen worden, wegen Verdachts auf Vorbereitung einer terroristischen Straftat. Das wirft natürlich viele Fragen auf, warum dieser Mann auf freiem Fuß war, warum er nicht besser überwacht wurde. Aber man muss auch wissen, der Verfassungsschutz zählt für ganz Deutschland 9000 Menschen, die ein gewaltorientiertes islamistisches Potenzial haben sollen. Allein in Berlin wird von einer dreistelligen Zahl gesprochen. Alle zu überwachen, das ist kaum möglich.
1: Der Anschlag ereignete sich in der deutschen Hauptstadt Berlin. Was bedeutet denn der Anschlag konkret für die Stadt Berlin?
2: Das ist natürlich ein Anschlag, der die Stadt ins Mark trifft. Der CSD Berlin ist eine Institution, hat dieses Jahr mit rund 700.000 Teilnehmerinnen und Teilnehmern so viele Menschen mobilisiert wie noch nie. Welche andere Stadt als Berlin gilt schon als Stadt der Freiheit, ist so weltoffen, so tolerant gegenüber allen Ausdrucksformen der Gesellschaft. Und diese offene Gesellschaft war ja wohl auch Ziel dieses Anschlags. Zwar muss man auch wissen, die queere Community ist auch in Berlin seit längerem wieder stärker unter Druck. Händchenhaltende Homosexuelle werden auch hier immer wieder mal beleidigt, bedroht oder sogar verprügelt. Schwul-lesbische Kneipen werden mit Fäkalien beschmiert etc. Und jetzt mit diesem Anschlag natürlich wird die Verunsicherung in der queeren Community weiter wachsen.
1: Besten Dank, Alexander Gubser, für diese aktuellen Informationen live aus Berlin. Im Südwesten von Frankreich, in der Nähe der Stadt Bordeaux, kämpfen die Einsatzkräfte weiter gegen die verheerenden Waldbrände. 2.500 Feuerwehrleute sind im Einsatz, unterstützt von Militär, Polizei und auch von Freiwilligen. Vor Ort in Bordeaux ist Frankreich-Korrespondentin Miriam Mattis. Sie sagt, die Lage sei angespannt.
3: Über der Region liegt dichter Rauch, der Geruch von verbranntem Holz ist allgegenwärtig. Je nach Windrichtung verschlechtert sich die Sicht innerhalb weniger Minuten und das bis nach Bordeaux. Wegen der schlechten Luftqualität tragen manche Menschen Schutzmasken. Die Behörden weisen die Bevölkerung an, Fenster zu schließen und möglichst nicht rauszugehen. Alleine in der letzten Nacht mussten weitere 55.000 Menschen ihre Unterkunft verlassen. Das Departement Gironde wird immer weitläufiger evakuiert. An eine baldige Rückkehr in die betroffenen Gebiete ist gemäß den Behörden aktuell nicht zu denken.
1: Frankreich-Korrespondentin Miriam Mattis. Der Brand bei Bordeaux ist nicht der einzige. Auch weiter südlich an der Küste brennt der Wald bei Biscarrosse. Dort melden die Behörden, die Einsatzkräfte hätten das Feuer zwar etwas eingrenzen können, unter Kontrolle sei er aber nicht. In Spanien, westlich von Madrid, ist der Waldbrand ebenfalls nicht unter Kontrolle. In der Nacht wurden weitere Gemeinden evakuiert. Die Stadt Madrid teilte mit, man habe mehrere Notunterkünfte geöffnet. Nach Brasilien. Dort will Senator Flavio Bolsonaro Präsident werden. Er ist der Sohn des früheren Präsidenten Jair Bolsonaro, der wegen eines versuchten Staatsstreiches zu mehr als 27 Jahren Gefängnis verurteilt wurde und darum bei den kommenden Wahlen im Oktober nicht antreten kann. An einem Parteitag haben die Delegierten Flavio Bolsonaro als Kandidaten nun offiziell nominiert. Er gilt wie sein Vater als rechtskonservativer Politiker. Bei den Wahlen will er den linken Amtsinhaber Luiz Inácio Lula da Silva herausfordern. Auch der 80-jährige Lula dürfte bald nominiert werden. In aktuellen Umfragen liegt der linke Präsident etwas vor seinem rechten Herausforderer Bolsonaro. Nun zu zwei Meldungen aus der Schweiz. Trotz einiger erwarteter Gewitter rechnet das Bundesamt für Umwelt BAFU nicht mit einer baldigen Entspannung bei der ausgedehnten Trockenheit. Es gebe weiterhin keine Anzeichen für eine anhaltende und ausgedehnte Niederschlagsperiode, schreibt das BAFU. Besonders akut sei die Lage im Jura bis in die Region Basel und weiter hinein ins Mittelland. Im 30-Tages-Zeitraum habe es dort 70% weniger Regen gegeben als normal. Und in Luzern ist am Abend das Festival Luzern Live zu Ende gegangen. Insgesamt hätten rund 130.000 Personen die vierte Ausgabe des Festivals besucht, schreiben die Veranstaltenden. Während der 10 Tage spielten verschiedene Musikerinnen und Musiker auf den Bühnen des Festivals, darunter etwa die Schweizer Mundart-Pop-Duo Lo und Leduc, der Reggae-Künstler Phenomden oder der deutsche Musikproduzent Fritz Kalkbrenner. Kommen wir noch zum Wetter. Am Nachmittag ist es zeitweise sonnig und es wird nur noch lokal nass. In den Alpen bleiben die Wolken zahlreich. Morgen hat es zunächst viele Wolken und lokal fällt etwas Regen. Tagsüber wird es ziemlich sonnig. Die Höchstwerte liegen heute und morgen bei 24 bis 27 Grad. Im sonnigen Tessin gibt es morgen bis 30 Grad. Das waren Nachrichten von Radio SRF. Verantwortlich Manuel Eisi.

Willkommen zurück zum Musikpavillon. Vor den Nachrichten haben wir den Hornist Radovan Vlatkovic erlebt. Jetzt gehen wir in die Romantik mit dem Florentiner Marsch vom böhmischen Marsch König Julius Fučík. Musik gespielt vom Sinfonieorchester Göteborg, wo der gemütliche Sonntag in einen zackigen Rhythmus packt.

Maria Andergast in den Straßen einer Großstadt, hat sie uns gesungen, hier im Musikpavillon. Jetzt dürfen wir eintauchen in eine der bekanntesten Verdi-Operen, Nabucco. Wir hören daraus aber nicht die Melodie, die hier auf der Musikwelle sehr beliebt und ging um gewünscht kommt. Also nicht der Gefangenenchor, sondern das Orchestra Filharmonica della Scala di Milano, dort, wo Nabucco vor über 180 Jahren uraufgeführt ist, spielt uns die ganze Ouvertüre.

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Da gehe ich zu Maxim, hätte Hermann Prey, einer der grössten deutschen Bariton, gesungen. Aus der Operette von Franz Lehár. Sonntagsmusik hier im Musikpavillon soll euch gut tun. Das schafft wahrscheinlich auch die besondere Formation hier. Ausschliesslich Bläser haben sich hier zusammengetan in der sächsischen Bläserphilharmonie. Auch wenn die Fasnacht noch weit weg ist, die Melodie passt auch mit in Sommer. Faschingskinder vom Karl Michael Zierer.

Der Einzugsmarsch aus dem Zigeunerbaron, der Johann Strauss Sohn, bringt mit seiner Operette auch heute noch ein bisschen Glanz in unseren Alltag. Lass den Sonntag strahlen. Jetzt kommt es überraschend anders. Im Royal Konzertgebäude Orchestra von Amsterdam steht «The Second Waltz» auf dem Notenständer. Ein Stück von Dmitri Schostakowitsch, das, was in den letzten Jahrzehnten zu einem richtigen Klassiker gekommen ist.

Will dir die Welt zu Füßen legen, haben wir gehört, mit der Margrit Schramm und dem Rudolf Schock. Zwei Namen, die mit der goldigen Zeit der Operette fast untrennbar verbunden sind. Jetzt gibt es hier im Musikpavillon Musik aus dem Fernsehklassiker «Ich denke oft an Piroschka». Ein Haufen Hörerinnen und Hörer kennen sich vermutlich bei dieser Melodie noch an Filme oder an frühere Begegnungen mit dieser Geschichte erinnern.

Gerade ist die Ella Polka vom Minz Orchestra verklungen. Ein beschwingtes Stück, genau richtig für einen Sommersonntag. Jetzt gehen wir ins Kino, dort ist sicher angenehm kühl. Terry's Theme aus Limelight vom Charlie Chaplin hören wir. Stammt tatsächlich auch vom Charlie Chaplin selber. Das vergisst man gern. Er war nämlich nicht nur Schauspieler und Regisseur, sondern auch ein höchst begabter Komponist.

Gerade haben wir die Hauptmelodie aus dem Film «Ir Maladus» gehört. Film und Musik sind häufig ja ein unschlagbares Team. Gute Melodien schaffen es, eine ganze Geschichte in wenige Takte zu verpacken. Jetzt tauft sich der Vorhang hier im Musikpavillon um mich für die Oper. Es geht Musik von Christoph Willibald Gluck. Reigen seliger Geister aus Orpheus und Eurydike. Spielt uns der Flötist Paul Davis. Zauberhaft. 5 Minuten zum Geniessen und Eintauchen in die wunderbare Melodie.

schenkt man sich Rosen in Tirol. Mit dem Trompeter Hans Gantsch hat uns gerade noch einmal in die Welt von der Operette entführt. Der Hans Gantsch, ein ehemaliger und langjähriger Solotrompeter der Wiener Philharmoniker. Und er geht bis heute aus einer der ganz Grossen auf seinem Instrument. Zum Einläuten vom Ausklang vom heutigen Musikpavillon wartet jetzt Mozarts Figaro. Eine Musik voller Esprit, Witz und Eleganz. Und genau das wünsche ich euch jetzt auch für den weiteren Sonntagnachmittag. Viel Vergnügen mit dem Wünscht ihr was nach den 2 Nachrichten und habt's gut. Seht euch die Pia Käser.

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1: Die Nachrichten von SRF um 2 mit David Burkhardt. Nach dem Anschlag auf eine Christopher Street Day Veranstaltung in Berlin. Unsere Korrespondentin erklärt, was zur Tat bekannt ist und was nicht. Zur Bekämpfung der verheerenden Waldbrände bei der französischen Stadt Bordeaux sind tausende Feuerwehrleute im Einsatz, auch solche aus der Westschweiz. Das Wetter heute zeitweise und morgen dann ziemlich sonnig mit Höchstwerten zwischen 24 und 27 Grad. Stellenweise regnet es. Nach einem Anschlag auf eine Veranstaltung des Christopher Street Days in der deutschen Hauptstadt Berlin läuft die Suche nach dem mutmaßlichen Täter. Bei der jährlich stattfindenden Demonstration für die Rechte von queeren Menschen ist gestern Abend ein Auto in die Menschenmenge gefahren. Eine Person wurde dabei getötet, 16 weitere verletzt. Was man bisher zum Tathergang weiß, fasst Deutschland-Korrespondentin Alexandra Gubser zusammen.
2: Ja, es ist noch Gegenstand der Ermittlungen, aber es könnte eine zweigeteilte Tat gewesen sein. Erst hat einer oder mehrere Täter gestern kurz vor 22 Uhr mit einem Lieferwagen auf einem Kiesweg im Tiergarten, das ist der große Park zwischen Potsdamer Platz, Siegessäule und Brandenburger Tor, mehrere Menschen überfahren. Das Fahrzeug krachte nach der Fahrt in einen Baum. Zeugen wollen gesehen haben, wie ein Mann ausgestiegen ist und mit einem Messer oder einer Machete beim Wegrennen wahllos auf weitere Menschen eingestochen hat. Da beim Aufprall beide Airbags des Minivans aufgegangen sind, prüft die Polizei nun, ob es möglicherweise nicht nur einen, sondern weitere Täter gibt. Insgesamt ist eine junge Frau ihren Verletzungen noch vor Ort erlegen. 8 weitere Personen wurden schwer verletzt, 3 kämpfen um ihr Leben und 5 Menschen erlitten leichte Verletzungen.
1: Bisher fahndet die Polizei nach einem mutmaßlichen Täter. Folgendes ist über ihn bekannt.
2: Es soll sich um einen 21-jährigen Deutschen mit libanesischen Wurzeln handeln. Laut Polizeiangaben gehört er zur islamistischen Szene in Berlin, wird also als sogenannter Gefährder eingestuft. Er soll radikalisiert und gewaltbereit sein. Bis vor 2 Monaten saß der junge Mann nach verschiedenen Medienberichten offenbar auch noch in Untersuchungshaft. Er soll versucht haben, nach Syrien auszureisen, um sich dem IS anzuschließen. Bei einer Rückreise aus dem Libanon ist er Ende letztes Jahr dann am Flughafen Berlin festgenommen worden, wegen Verdachts auf Vorbereitung einer terroristischen Straftat. Das wirft natürlich viele Fragen auf, warum dieser Mann auf freiem Fuß war, warum er nicht besser überwacht wurde. Aber man muss auch wissen, der Verfassungsschutz zählt für ganz Deutschland 9000 Menschen, die ein gewaltorientiertes islamistisches Potenzial haben sollen. Allein in Berlin wird von einer dreistelligen Zahl gesprochen. Alle zu überwachen, das ist kaum möglich.
1: Der Anschlag ereignete sich in Berlin. Zur Bedeutung dieses Anschlages für die deutsche Hauptstadt sagt Alexander Gubser.
2: Das ist natürlich ein Anschlag, der die Stadt ins Mark trifft. Der CSD Berlin ist eine Institution, hat dieses Jahr mit rund 700.000 Teilnehmerinnen und Teilnehmern so viele Menschen mobilisiert wie noch nie. Welche andere Stadt als Berlin gilt schon als Stadt der Freiheit, ist so weltoffen, so tolerant gegenüber allen Ausdrucksformen der Gesellschaft. Und diese offene Gesellschaft war ja wohl auch Ziel dieses Anschlags. Zwar muss man auch wissen, die queere Community ist auch in Berlin seit längerem wieder stärker unter Druck. Homosexuelle werden auch hier immer wieder mal beleidigt, bedroht oder sogar verprügelt. Schwul-lesbische Kneipen werden mit Fäkalien beschmiert etc. Und jetzt mit diesem Anschlag natürlich wird die Verunsicherung in der queeren Community weiter wachsen.
1: Sagt Deutschland-Korrespondentin Alexandra Gubser. Im Südwesten von Frankreich, in der Nähe der Stadt Bordeaux, kämpfen die Einsatzkräfte weiter gegen die verheerenden Waldbrände. 2.500 Feuerwehrleute sind im Einsatz, unterstützt von Militär, Polizei und auch von Freiwilligen. Vor Ort in Bordeaux ist Frankreich-Korrespondentin Miriam Mattis. Sie sagt, die Lage sei angespannt.
3: Über der Region liegt dichter Rauch, der Geruch von verbranntem Holz ist allgegenwärtig. Je nach Windrichtung verschlechtert sich die Sicht innerhalb weniger Minuten und das bis nach Bordeaux. Wegen der schlechten Luftqualität tragen manche Menschen Schutzmasken. Die Behörden weisen die Bevölkerung an, Fenster zu schließen und möglichst nicht rauszugehen. Alleine in der letzten Nacht mussten weitere 55.000 Menschen ihre Unterkunft verlassen. Das Departement Gironde wird immer weitläufiger evakuiert. An eine baldige Rückkehr in die betroffenen Gebiete ist gemäß den Behörden aktuell nicht zu denken,
1: sagt Frankreich-Korrespondentin Miriam Mattis. In einem Vorort von Bordeaux sind inzwischen auch gut 30 Feuerwehrleute aus der Westschweiz im Einsatz. Sie schützten in der Nacht ein Feld mit Photovoltaikanlagen. Ein Sprecher der Genfer Feuerwehr sagte, ein großer Teil der Anlage sei vom Feuer verschont geblieben. Der Brand bei Bordeaux ist nicht der einzige in Frankreich. Auch weiter südlich an der Küste brennt der Wald bei Biscarrosse. Dort melden die Behörden, die Einsatzkräfte hätten das Feuer zwar etwas eingrenzen können, unter Kontrolle sei es aber nicht. In Spanien, westlich von Madrid, ist der Waldbrand ebenfalls nicht unter Kontrolle. In der Nacht wurden weitere Gemeinden evakuiert. Die Stadt Madrid teilt mit, man habe mehrere Notunterkünfte geöffnet. In die Schweiz. In Luzern ist am Abend das Festival Luzern Live zu Ende gegangen. Es sei von insgesamt rund 130.000 Personen besucht worden, teilten die Veranstalter mit. Sie bezeichneten besonders die neue Bühne im Vierwaldstättersee beim Kultur- und Kongresshaus als Erfolg. Diese habe mehr Platz für das Publikum und bessere Sichtverhältnisse geboten. Am Festival Luzern Live traten während 10 Tagen verschiedene Musikerinnen und Musiker auf. Zum Wetter in der Schweiz. Trotz einiger erwarteter Gewitter rechnet das Bundesamt für Umwelt nicht mit einer baldigen Entspannung bei der ausgedehnten Trockenheit. Es gebe weiterhin keine Anzeichen für eine anhaltende und ausgedehnte Niederschlagsperiode. Besonders akut sei die Lage im Jura bis in die Region Basel und weiter hinein ins Mittelland. Im 30-Tages-Zeitraum habe es dort bis zu 70% weniger Regen gegeben als normal. Und damit zu den aktuellen Wetteraussichten. Am Nachmittag ist es zeitweise sonnig und es wird nur noch lokal nass. In den Alpen bleiben die Wolken zahlreich. Morgen hat es zunächst viele Wolken und lokal fällt etwas Regen. Tagsüber wird es ziemlich sonnig. Die Höchstwerte liegen jeweils bei 24 bis 27 Grad. Im sonnigen Tessin gibt es morgen 30 Grad. Das waren Nachrichten von Radio SRF, verantwortlich Thomas Fuchs.
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5: Und ich freue mich richtig fest auf den Nachmittag. Es hat viele gute Titel dabei. Und wenn man so heimreist, dann kann man von Kroatien über Triest, Venedig, Verona, Mailand oder man kann natürlich auch über Ljubljana, Villach, Salzburg, München. Die Heimreise von Kroatien aus, die ist eins. Die ist sicher sehr, sehr lang. Um die 10 Stunden, wahrscheinlich mehr. Und darum ist es ganz gut, wenn man sich unterhalten kann. Und für das ist Tante Edi verantwortlich.
6: Ich wünsche für die Familie Hitz, die sind auf der Heimreise von Kroatien. Und ich hoffe, die haben eine gute Reise. Ich wünsche das Lied «Zieh mit dem Wind». Ein Gruß von Tante Edi.
5: Eine gute Heimfahrt, auch von mir.
7: Fast

0: Mein Musikwunsch wäre, hörst du die Glocken von Rom? Einen schönen Sonntag, vielen Dank.
1: Danke, das wünschen wir Ihnen auch, Frau Banik. Und jetzt hören wir die Heike Schäfer und die Glocken von Rom mit Ihnen.

0: Ja, und dann haben wir einen ganz, ganz schönen Aufruf oder einen ganz guten Gruß und eine gute Idee von der Frau Furler von Bubendorf. Hören Sie mal.
1: Ich wünsche mir ein Loblied auf einen Regen oder etwas, das mit Regendanz zu tun hat.
0: Ah ja, da kann ich sehr, sehr gut nachfühlen, Frau Furler. Es war schön, heute endlich wieder mal durch den Regen dürfen zu laufen und ihr, wie es schmeckt. Und jetzt habe ich nur ein bisschen eine Krux. Was spiele ich da? Ich brauche Ihre Hilfe. Spielen wir etwas eher in die Richtung da?
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0: Trio Eugster hören wir da. Oder ähnlich eher in die Richtung da?

0: BJ Thomas, Raindrops Keep Falling on My Head. Was finden Sie? Welchen Regensong, welches Loblied auf den Regen, wie es Frau Fuller gesagt hat von Bubendorf, sollen wir in der letzten Stunde von unserem Wünsch dir was heute spielen? Ist es ohne Regen, gibt es auch keinen Regenbogen vom Trio Eugster, Barfuß im Regen, Michael Holm oder von der Dalida, Am Tag, als der Regen kam oder gerade auf dem Schluss gehört BJ Thomas, Raindrops Keep Falling on My Head. Vier haben Sie zur Auswahl, stimmen Sie ab, entweder machen Sie da mir kurz einfach ein WhatsApp. Die Nummer ist 079 278 83 83. Die WhatsApp-Nummer direkt auf der SRF Musikwelle ist 079 278 83 83. Oder Sie machen mir, wie Sie das wahrscheinlich auch schon kennen oder schon gemacht haben, ein Mail ins Studio. Einfach via SRF Musikwelle auf unsere Webseite SRF Musikwelle und dann Kontakt ins Studio. Welche von diesen vier, das es gibt, hören wir dann nach den vier. Jetzt aber haben wir eine ganz schöne Geschichte rund um unsere Schwimmbadserie, Freibadserie von der letzten Woche. Da haben wir nämlich gerade noch eine gute Erinnerung wachgeholt.
1: Da ist Sonja Schmid in der Alterssiedlung Buchberg in Fisisbach. Apropos Schwimmbad. Ich mag mich erinnern, mein Vater hat in der BBC gearbeitet zu baden. Und die hatten keine Arbeit gehabt. Und dann haben sie mit Schaufeln und Pickel haben sie das Schwimmbad zu baden ausgebaut. Das hat mein Vater erzählt. Späteren Jahren, als ich dann auch auf der Welt war und im Baden 70 Jahre gelebt habe, habe ich dann im Schwimmbad auch gelernt schwimmen. Und ich habe meinen Mann kennengelernt mit 14. Und wir haben dann, ich bin 18 gsi, mein Mann 19, haben wir dann geheiratet. Und sind immer auch mit den Kindern und so weiter im Schwimmbad zu baden gsi. Und ich bin 40 Jahre im Sanitätsdienst gsi, noch im Baden. Und habe auch noch gelernt zu baden im Schwimmbad, richtig schwimmen. Das ist also eine ganz grosse Zeit, die mich immer erinnert. Ich danke der Musikwelle in allen zusammen. Ich wünsche mir ein Lied von der Musik, von der Rüebliländer Musikanten, wo mein Mann auch dabei war. Und das ist dann gleich was für eins.
0: Oh, da spielen wir doch Zwingertli, der Wingertli Marsch vom Marino Manfredini. Ganz eine gute Unterhaltung.

Die Original Rüebliländer Musikanten haben wir gehört mit den Haufen. Schöne Erinnerungen von der Sonja Schmid an die Badi, an das Schwimmbad von Baden. Ja, Baden muss natürlich eine spezielle Geschichte haben zu einem Schwimmbad. Und vielleicht war auch schon die Erika Zimmermann von Gebensdorf zu Baden gewesen, im Schwimmbad. Das ist nicht allzu weit weg von Baden. Kann gut sein. Auf alle Fälle, was ganz sicher ist, liebe Frau Erika Zimmermann von Gebensdorf. Sie kriegen jetzt von ihrem Mann ganz einen lieben Gruß hier durch das Radio. Der Heinz, der wünscht Ihnen einen ganz schönen Tag. Der Heinz für die Erika Zimmermann gewünscht ist das Hirtenlied.

0: Für heute Nachmittag wünsche ich mir das Lied in Gedanken vom Jodlerclub Heimweh Schweiz. In Erinnerung an meine Taufe in der Kirche zu Koppigen am 26. Juli 1953. Und diesen Tag feiern wir jetzt heute im Oberfeld zu Begeln bei meinem Bruder und meiner Schwägerin Margrethe. Für alle einen lieben Gruß von der Anne-Marie Moser von Betterkingen.
1: Und wir spielen jetzt im Gratriodl-Club heimlich sehr gerne mit dem Jodellied. Und Sie dürfen die Gelegenheit auch gerade nutzen, um über dem live Glückwunsch überbringen, vielleicht genau gerade zu einem Geburtstag oder einfach einen lieben Gruß, um zu sagen, dass man jemanden denkt, einen Musikwunsch. Läuten Sie mir an, direkt ins Studio auf, Telefonnummer 0848 531 531. Und jetzt bitte sehr, der Jodl-Club heimlich Schweiz.

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1: Es ist Musik von der Katrin Wolf von Beriswil. Schönen guten Nachmittag, Katrin.
2: Guten Nachmittag, Ricarda.
1: Ja, gell, es dunkelt so. Man hat schon das Gefühl, es ist so ein bisschen gegen Abend, die Stimmung. Durchaus. Ja. Erzähl mal dort bei euch, Nähe, was hast du gesagt, Hindelbank, Schönbühl, so also ein grosser Grossraum Bern. Regnet es aktuell?
2: Aktuell nicht, die Nacht hat es geregnet.
1: Ah, schau jetzt, bei euch hat es in der Nacht geregnet. Gut, das ist natürlich auch super. Hauptsache es regnet, gell?
2: Ja, genau.
1: Wenn du dürftest eine Stimme abgeben, Katrin, wir sind ja da bei zum Sammeln via Mail ins Studio oder auf unsere WhatsApp-Nummer 079 278 83 83. Drei Äugster schwingt im Moment oben raus. Ohne Regen gibt es keinen Regenbogen. Barfuß im Regen ist auch ganz beliebt von Michael Holm. Dalida hat am zweitmeisten Stimme am Tag, als der Regen kam. Und Raindrops Keep Falling on My Head hat immerhin jemanden, der auch schon das gerne möchte hören. Wie siehst du, was hättest du am liebsten, wenn du jetzt gerade noch eine Stimme abgeben
2: könntest? Drei Äugster.
1: Auch drei Äugster? Schau jetzt.
2: Ja.
1: Katrin, sehr gut. Ist so notiert. Ich habe ein Strichchen gemacht beim Drei Äugster. Erzähl, wer möchtest du grüssen lassen? Wir haben nämlich ein Stück oder ein Lied, das ich nicht so viel schon gehört habe bei uns. Mon Pays. Das ist der Alain Morisot and Sweet People. Wer möchtest du gerne grüssen lassen?
2: Ja, vor allem mein Schatz, der ist am Autorennen schauen. Meine Geschwister, die in der ganzen Schweiz verstreut sind. Und alle Verwandten und Bekannten.
1: Das ist doch schön.
2: Und Katrin. Natürlich auch die für dich so.
1: Oh ja, aber ich freue mich sehr, weil ich weiss jetzt nämlich gar nicht, wie es tönt. Darum danke viel, viel mal, liebe Katrin. Und ich habe so rausgehört, Autorennen ist nicht wirklich deins.
2: Nicht unbedingt, nein.
1: Zwangsläufig, ein bisschen los ist mit einem Ohr mit, oder?
2: Ja, genau.
1: Jetzt musst du ihn aber schnell wegholen, deinen Schatz. Wie heisst er denn?
2: Ulrich Held.
1: Der Ulrich?
2: Oder Held Ueli.
1: Er ist einfach der Held. So, das
2: ja,
1: haben wir
2: ja.
1: Schon mal. Das hat er sicher am liebsten. Jetzt will er einfach mit dir auch noch Mon Pays ein bisschen losgehen mit dem Alain Morisot und zwei People. Ich glaube, die sind ja erst eine halbe Stunde dran. Da kann er also noch, hat er noch genug Autorennen heute Nachmittag.
2: Ja, ja.
1: Hey, ganz schönen Sonntag wünsche ich dir. Danke, dass du angerufen hast. Tschüss, Katrin.
2: Tschüss, Ricarda.
1: Merci, ciao.
2: Dir
1: auch, ciao.

Blaskapelle Lochbrünneler Farnern haben wir gehört mit böhmischer Liebe für das Ehepaar Bea und Heini Bachmann. Und ganz emotionale Zeit gerade durchlebt Gabriele Brechbühl von Münsingen. Ganz gut bekannt als Gabi Brechbühl, Bewohnerinnen und Bewohner vom Senneweiten Westside rund um Bern, kennen wahrscheinlich Gabi Brechbühl und sagen jetzt gerade, oh ja, ja, Frau Brechbühl. Gabi Brechbühl, die schickt Ihnen allen ganz, ganz einen herzlichen Gruß. Ganz, ganz liebe, liebe Grüße. Denkt nämlich an Sie alle. Und will dir einfach ganz fest Danke sagen. Und Ihnen auch auf dem Weg hier via SRF Musikwelle. Das ist eine ganz schöne Idee, finde ich, liebe Frau Brechbühl. Sie will Ihnen auf dem Weg Danke sagen und Ihnen auch sagen, dass es ihr richtig gut ginge nach der Pensionierung. Und alles Gute für Sie alle, Ihre Gabi Brechbühl. Für alle Bewohnernden vom Senneweiten Westside, wo Sie kennen. Da hören wir jetzt die Vicky Leandros. Liebe Grüße, Frau Brechbühl. Merci für die schöne Idee.

Ewige Leandros. Und falls Sie jetzt auch gerade zu denen gehören, wo jemand haben, wo gerne Formel 1 am Schauen ist und Sie sich vorher gedacht haben, was erzählt die Treppe da? Das Rennen läuft gar noch nicht. Das wird wahrscheinlich auch der Ulrich Held gesagt haben. Der Schatz von der Katrin Wolf von Beriswil, wo wir vorher kennengelernt haben, wo sich der Alain Morisot gewünscht hat, weil das Rennen auf dem Ungaroring, das fängt erst an. In 10 Minuten können Sie selber schauen, im Fall auf SRF 2. Dort übertragen Sie das Rennen auch. Wir gehen hier aber schön gemütlich weiter durch den Sonntagnachmittag in unserem «Wünscht dir was?», wo Sie auch einen Gruß jetzt gerade aufgeben können, vielleicht für morgen am Nachmittag nach den Zweinen. Da können Sie drauf schwätzen auf den Telefonbeantworter 0848 086 086. Wir ziehen weiter mit dem Stefan Roos und alles, was brauchst auf der Welt. Das sind Grüße, die kommen von der Sonja und vom Rudolf von Rohr. Und sie gehen an Margrit Rudolf von Rohr zu Ostermundigen. Sie schickt nämlich Sonja Rudolf von Rohr, sie schickt ihrer Mom zum 95. Geburtstag alles Liebe und alles Gute, ganz gute Gesundheit und einen dicken Wunsch vor Sonja. Ja, liebe Frau Margrit Rudolf von Rohr, da wollen wir uns natürlich gerne anschliessen und gratulieren auch ganz herzlich zum 95. Geburtstag heute und schicken die besten Grüße zu dem Geburtstag auf Ostermundigen.

Ja, da muss man gar nicht Geburtstag haben, um sich freuen ab dem Lied. Schön hat er es gemacht, der Stefan Roos. Und wir ziehen weiter und haben gerade nochmal einen Geburtstag, nämlich die Frau Gerlinde Maria Kohler. Sie feiert in Naters ihren 88. Geburtstag. Und die ganze Familie, die wünscht Ihnen alles, alles Gute zu dem besonderen Geburtstag. Eine Schnapszahl. Ich hoffe, es hat auch ein Schnapserl schon gegeben für die Frau Gerlinde Maria Kohler. Die Manuela Kohler, sie hat uns geschrieben, schaut zu Naters daheim und die sind jetzt vielleicht alle gerade gemütlich beieinander am Höckle. Und wissen Sie was, dass wir jetzt spielen für die Gerlinde Maria Kohler zum Geburtstag? Die österreichische Bundeshymne ist gewünscht. Sie haben Glück, Frau Kohler. Die läuft ja nicht mehr ganz so häufig, noch vor ein paar Jahren an der Skirinne. Und darum spielen wir sie natürlich sehr gerne für Sie, hier bei uns, in unserem «Wünsch dir was?». Für Sie, Frau Kohler, verbunden natürlich mit den herzlichsten Geburtstagsgrüßen auf Naters. Alles, alles Gute. Und ein bisschen bin ich jetzt gerade wieder in einem Zielraum von irgendeinem Skirinne, wenn das kommt. Trotzdem, prägt sich ein.

ihre Sorge auszutun. Ich wünsche mir für mich und meine liebe Schwägerin Kathy, denn es die Wurst mit Betty Page.

0: Patti Page haben wir bloß mit ihrem schönen, gemütlichen Tennessee Waltz. Das ist einmal in der Originalversion, wie sie es im 51 gesungen hat, auf Platz 2 gewesen in den Country Charts. Wir haben hier neue Aufnahmen gelöst aus etwa den 60er Jahren. Schönen guten Nachmittag. Weiterhin hier mit uns der SRF Musikwelle.
1: Die Nachrichten von SRF um 3 mit David Burkhardt. In Berlin hat sich der deutsche Innenminister Alexander Dobrindt zum Angriff eines Autofahrers am Rand des Christopher Street Days geäußert, bei welchem gestern Abend eine Frau ums Leben kam und 29 weitere Personen zum Teil schwer verletzt wurden.
2: Alles, was wir hier sehen, deutet darauf hin, dass wir es mit einem islamistischen Terroranschlag zu tun haben.
1: Der mutmaßliche Täter, ein 21-jähriger Mann, ist der Polizei aus der islamistischen Szene bekannt. Er soll gestern Abend im Berliner Tiergarten mit einem Lieferwagen in eine Menschenmenge gefahren sein. Anschließend sei er wohl mit einer Stichwaffe auf weitere Passantinnen und Passanten losgegangen, so Innenminister Dobrindt. Die Polizei fahnde mit einem Großaufgebot nach ihm.
2: Sowohl der Berliner Polizei als auch der Bundespolizei, nicht nur in der Stadt Berlin, sondern an den Bahnhöfen, an den Flughäfen, an den Grenzen,
1: sagte der deutsche Innenminister Alexander Dobrindt in Berlin. Beim mutmaßlichen Täter handelt es sich laut den deutschen Behörden um einen Deutschen mit libanesischem Hintergrund. Das Schweizer Verteidigungsdepartement prüft, ob es Frankreich 4 Helikopter für die Waldbrandbekämpfung zur Verfügung stellt. Um die Helikopter hatte gestern der französische Innenminister gebeten. Das Gesuch werde auch mit Blick auf die Trockenheit und Waldbrandgefahr in der Schweiz geprüft, heißt es vom VBS. Die Waldbrände in der Region rund um Bordeaux im Südwesten Frankreichs haben sich ausgeweitet. Seit Mittwoch wurden rund 220.000 Menschen in Sicherheit gebracht. Im Waldbrandgebiet sind seit letzter Nacht auch gut 30 Feuerwehrleute aus der Westschweiz im Einsatz. Nun zu zwei Kurzmeldungen aus dem Ausland. Russland hat die Ukraine in der Nacht erneut mit Raketen und Drohnen angegriffen. Nach Angaben der ukrainischen Behörden starb bei den Angriffen mindestens eine Person, mehrere weitere seien verletzt worden. Beschossen worden sei auch die Hauptstadt Kiew. Russland hat die Angriffe auf Kiew bestätigt, sie hätten Rüstungsfabriken gegolten. Und in Rumänien hat die Luftwaffe am Morgen eine weitere fremde Drohne abgeschossen, wie das Verteidigungsministerium mitteilte. Erste Anzeichen deuteten darauf hin, dass es sich um eine russische Drohne gehandelt habe. Bereits am Freitag und gestern waren in Rumänien Drohnen abgeschossen worden. Wir kommen zum Sport mit einer Schweizer Erfolgsmeldung vom Fechten. An den Weltmeisterschaften in Hongkong wird Lukas Malgotti Weltmeister im Degenfechten. Der 31-jährige Walliser Malgotti gewinnt den Final im Einzelwettbewerb gegen den Italiener Davide De Veroli mit 12-11. Für die Schweizer Männer ist es die erste Einzel-WM-Goldmedaille im Fechten überhaupt. Bleibt noch das Wetter. Heute zeitweise und morgen dann ziemlich sonnig mit Höchstwerten zwischen 24 und 27 Grad. Stellenweise regnet es. Das waren Nachrichten von Radio SRF, verantwortlich Thomas Fuchs.
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0: Ja, da bin ich und ich habe ganz fest Freude, um all die Nachrichten zu hören, die Sie amüs draufschwätzend auf unserer Telefonbeantworter 0848 086 086. Beispielsweise habe ich den Menschen sehr gerne zugelassen. Allein nur schon, weil sie Menschen heisst. Weil, wenn jemand Menschen heisst, dann kommt sie aus Graubünden. Oder hat einmal zumindest irgendeinen Bezug zum Kanton Graubünden, zum Rätoromanischen. Der Mann, der heisst nämlich «Du Mensch» und die Frau, das ist eben Menschen. Und auf Deutsch wäre das, glaube ich, so viel wie etwa Dominik. Und an so einen Menschen lernen wir jetzt alle kennen.
4: Das ist Menschen Heinrich Bündneri. Ich habe eine Frage. Haben Sie das Gaumenseelied vom Arthur Schmid oder Zylindermusik von Flims? Es würde mich freuen, wenn Sie das noch vielleicht das Plätzchen hätten heute Nachmittag mit der Ricarda Trepp. und ich danke Ihnen im Voraus. Und bin im Spital gsi und habe extra mein Radio mitgenommen, damit ich die Musikwelle hören kann. Und jetzt danke ich Ihnen für alles, vielmal und ein Gruß an alle und schönen Sonntagnachmittag.
0: Ach, liebe Menschen, extra das Radio mitgenommen und dann noch im Spital. Und ich hoffe, es geht jetzt schon richtig viel, viel besser. Und wir können da vielleicht ein bisschen etwas dazu herträgen und beitragen mit dem Lied. Zylindermusik Flims habe ich nicht gefunden, aber ich stelle fest, du hast irgendeine Verbindung, liebe Menschen, zu Flims rum, zum malerischen See im Wald unten, tiefblau oder türkisblau, wie man auch sagt, der Gaumensee. Und das Gaumensee-Lied, das habe ich gefunden. Ich musste ein bisschen suchen und vielleicht etwas gemacht, was man auch nicht unbedingt sollte. Aber das Mal mache ich jetzt das. Liebe Menschen, für die spielen wir jetzt ganz, ganz gerne das Gaumensee-Lied und ganz gute Besserung. Alles, alles Gute.

Kapelle in Oberalp haben wir gehört mit dem Schülerchor von Flimser Aufnahme aus dem 97. Komponiert hat das ganze Stück Lieder Arthur Schmidt, wo wir für die Menschen gespielt haben und sie sich jetzt hoffentlich gerade darüber gefreut hat. Und dann haben wir ja noch eine Abstimmung am Laufen, weil wir gehört haben, wie sich unsere Hörerin Frau Vorler ist sie von Bubendorf, eigentlich über ein Loblied auf den Regen würde ich freuen. Da habe ich Ihnen 4 zur Auswahl, weil ich bitte Ihre Hilfe brauche, was da jetzt gerade würde passen als Loblied, das wir nach den 4 könnten spielen. Was wäre es, das Ihnen würde gefallen? Sagen Sie es mir auf srfmusikwelle.ch und dort Kontakt ins Studio. Also machen Sie einfach ein Mail ins Studio zu mir oder Sie lassen kurze Nachricht hier auf unsere WhatsApp-Nummer. Das ist 079 278 83 83. Es geht um die 4 hier, die Sie noch abstimmen können bis am 4. Beispielsweise der hier.

0: Dalida am Tag, als der Regen kam. Könnt ihr auch dafür abstimmen? Und im Moment am meisten Stimmen hat der da.
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0: Sollten Sie also keinen Gruß kriegen oder keine Möglichkeit haben, um einen Musikwunsch aufzugeben, dann tun Sie sich beteiligen. Immerhin, einer von diesen vier können Sie mitbestimmen, welcher das soll laufen. Raindrops keep falling on my head oder der Michael Holm barfuß im Regen. Dalida am Tag, als der Regen kam oder das Trio Eugster. Ohne Regen gibt es auch keinen Regenbogen. Sie können abstimmen auf studio@srfmusikwelle.ch oder auf das WhatsApp Nummer 079 278. 83. Danke vielmals all denen, die hier schon ihre Stimme abgegeben haben. Wir tun dann nach den Vieren umeinander den Wunsch, den Susanne Furler von Bubendorf eigentlich angeregt hat, dann auflösen und hören. Zuerst gehen wir aber zum Bruno auf Langnau.
2: Es gibt kein Bier auf Hawaii, darum bleibe ich hier. Das sind der legendäre Falken Kuhn. Ich wünsche das Lied für alle, die zustören auch gerne und mit Mass ein kühles Glanz trinken. Prost zusammen!

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2: Da ist Buchsacher Ernst von Hölsten. Ich möchte allen dann die, die mich kennen, wünschen, von dem Schweizer Dörgerli Duo, Koppeler Gasse, Schwarzenburg, der Schwarzenburger Marsch.

Der Paul Wichert von Basel, der hat uns ein Mail gemacht und das geht gerade direkt auch via srfmusikwelle.ch. Da können Sie mir entweder Kontakt ins Studio ein Mail machen oder Sie gehen auf «Wünsch dir was» und dann können Sie es machen. Wieder Pauli Wichert, der schreibt nämlich Pauli von Basel und dort auf «Wünsch dir was» und dann ein Mail schicken. Und er schreibt, dass er ganz, ganz gerne möchte, der André Hofer grüssen lassen. Heute durch das Radio durch, weil der André Hofer feiert den 72. Geburtstag. Alle vom «The Point» wünschen ihm alles Gute, Glück, Zufriedenheit und vor allem beste, beste Gesundheit. Und zu Rappi sind Sie aufgewachsen, lieber Herr Hofer. Darum war eigentlich der Musikwunsch von der Lisassia. Aber wir haben kaum zu uns nach Rapperswil. Leider haben wir den nicht bei uns gefunden. Aber wir haben natürlich sonst einen, der das Rapperswiler Ufer wunderbar besungen wird und sie vielleicht ein bisschen zurücknimmt auf Rapperswil. Lieber Herr Hofer, wir haben mit dem Levin Deger das Rapperswiler Ufer zu Ihnen. Zum 72. Geburtstag schicken wir es auf Basel, verbunden natürlich mit der herzlichsten Geburtstag.

Da ist der Peter. Ich möchte gern ein Stück aus dem Willermann hören. Würde mich riesig freuen drauf. 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

Sonntagnachmittag vor der halben vier und wir haben auch Menschen, die im Zuhören sind, wo es natürlich nicht gerade so rund läuft und nicht alles so geht, wie sie gerne wettend oder vielleicht im Leben sind schon mal eine rechte Hürde in den Weg gestellt hat, wo es immer noch dran sind am Knagen, am Verdauen. Und auch denen wollen wir natürlich ganz, ganz liebe Grüße schicken. Einen kleinen Aufsteller vielleicht auch, wo es könnt brauchen. Also jemand ist Dori Mäder. Sie macht eine schwierige Zeit durch. Und lust in dieser ganz gerne das Jodellied «Die Weg». Und darum spielen wir das jetzt für Dori Mäder. Und sie sagt, sie wird es gerne auch all denen widmen und für alle wünschen, die genau auch Trost in dem Jodellied finden können. Und vielleicht wie sie den Aufsteller einfach gerade richtig gut brauchen können. Das Jodelquartett «Gemütlich Entlebuch» ist parat mit dem Jodellied «Die Weg».

Weißbrücker Lydia Tendlingen. Ich möchte gerne ein Lied wünschen von den Grubentaler für alle meine Geschwister, für meine Kundschaft und für mich selber.

Grubertaler mit hohem Gefühl und das kriegen sie auch, wenn sie jetzt Fernsehen schauen. SRF 1, legendär, brünig schwingen zum Schauen. Vielleicht sind sie ja schon längstens dran und ich erzähle ihnen da, wie sagt man so schön, kalten Kaffee. Aber tatsächlich, vor bald einem Jahr, ist er König geworden. Und er steht im Schlossgang vom Brünig. Von Brünig schwingt der Armon Orlik gegen Werner. Das ist noch nicht ganz klar. Entweder der Lukas Bissig oder gegen den Fabian Studemann. Das wäre natürlich ein wunderbarer Schlussgang. Also, sechster und letzter Gang, der ist demnächst auf SRF 1. Können Sie das schauen. Die Brünig schwingt wird dort dann übertragen. Mit dem Schlussgang Armon Orlik, Fabian Studemann oder Lukas Bissig. Und gestern hat der Hans-Jörg Juchli den 85. Geburtstag können feiern. Und Sie kriegen jetzt, lieber Herr Juchli, die besten Geburtstagsgrüße von Agnès, das ist gerade bei Genf. Da kriegen Sie von Lilian, Alice und François ganz herzliche Geburtstagsgrüße. Alles Gute, beste Gesundheit, frohe Stunden mit der Familie und mit Freunden. Und Sie sind die Hans-Jörg viele Jahre Pianist gsi im Kursaal zu Baden. Und darum wetten Sie ihm ganz gerne ein Pianostück widmen und ihm wünschen und ihm so am Radio alles Gute wünschen. Am Hans-Jörg Juchli, der gestern seinen 85. gefeiert hat und mir natürlich vom Team von SRF Musikwelle auch Ihnen alles, alles Gute wünschen. Happy Birthday und gute Gesundheit. Und uns der Glückwunsch von der Lilian Alice und dem François von Agnès anschliessend. Scott Chaplin, Maple Leaf Rack.

0: Und mit einem Geburtstagsständchen für jemanden, der heute Geburtstag hat, ziehen wir gerade weiter hier bei uns im «Wünsch dir, was unser Wunschmusikprogramm», wo Sie auch für morgen Nachmittag beispielsweise könnt, einen Gruß, einen Musikwunsch drauf schwätzen. Telefonnummer für den Telefonbeantworter ist 0848 086 086. Im Gänsemoos, das ist die Schwarzenburg, dort feiert der Diego Geburtstag. Und lieber Diego, die Schwarzenburg, jetzt alle Achtung. Die Gratulationsgrüße, die kommen nicht einfach irgendwo so gerade in der näheren Umgebung. Nein. Die kommen von der Nähe von Mannheim, sogar noch nördlicher von Mannheim. Von dort aus hat uns nämlich Jutta Merkat von Wertheim, nämlich, hat sie uns angerufen und dir ganz schön lieb etwas draufgeschätzt.
1: Lieber Diego, ich wünsche dir alles, alles Gute zu deinem Geburtstag und heute einen besonders schönen Tag. Recht herzlichen Dank.

0: Ja, stellvertretend ein bisschen Bolohofer und eine Schmetterband für all die, die Geburtstag haben und etwas zu feiern haben. Und sonst gibt es jetzt auch noch gerade eine Möglichkeit, um gerade direkt live bei mir am Radio am Mikrofon einen Gruss aufzugeben. Läuten Sie auf Telefonnummer 0848 531 531 und bis dorthin hören wir den Gruss, den wir kriegt haben vom schönen Ufer vom Halwilersee aus dem aargauischen Fahrwangen. Bitte sehr.
1: Ich bin Sonja von Fahrwangen. Ich möchte gerne das Lied wünschen, den Bergkristall, und möchte grüssen Andrea Daniela, die selber auch jodeln.

0: Der Jodelclub Giswil haben wir gehört mit dem Bergkristall.
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0: Ja, und wir haben heute am Nachmittag ja jemanden schon kennengelernt, der pensioniert ist und alle Bewohnerinnen und Bewohner vom Senevita hat grüssen rund um Bern herum und hat sagen durch das Radio durch, es geht mir im Fall gut seit der Pensionierung, ich bin gut aufgehoben, ihr müsst euch keine Sorgen machen. Und wissen, wie sich das anfühlt nach der Pensionierung, das tut auch der Döni in der Nähe von Murten. Schönen guten Nachmittag, Döni.
2: Ja, schönen guten Morgen, schönen guten Nachmittag, Ricarda, Entschuldigung.
0: Du hast als Pensionierter, hast du vielleicht jetzt morgen, keine Ahnung, wenn du aufgestanden bist.
2: Ja, ich bin am Mittagessen.
0: Das ist sehr lustig. Ist dir ein bisschen ähnlich gegangen? Du hast mir erzählt, du hast 39 Jahre in einer Grossfirma von der Migros geschafft. 39 Jahre, das ist eine lange Zeit. Es gibt einen Haufen Verbindungen zu Menschen natürlich auch. Hast du da auch ein bisschen schwer zu tun, um plötzlich vom einen Tag auf den anderen zu sagen, hey, tschüss, nächste Pause nicht mehr mit mir?
2: Ja, am Anfang war es schon schwer. Die drei ersten Wochen war es schon recht schwer.
0: Mhm. Und wie hast du dich ablenken oder was hast du für ein Mittel ein bisschen gefunden?
2: Ja, ich bin von der Musik auch abgelehnt worden.
0: Richtige Antwort, 100 Punkte.
2: Ich höre das schon sehr lange und das ist einfach super Musik.
0: Ja, yes, das ist dann schön. Das freut mich natürlich sehr, dass wir dir da ein bisschen bei dem wichtigen Schritt haben können helfen. Du gehst auch gerne, das hast du mir erzählt vorher kurz noch, geh wandern, hörst eben gerne Musik, bist gerne einfach auch ein bisschen unterwegs oder wie heute der Sonntag am Geniessen und hast heute auch die Gelegenheit, das allererste Mal, das ist eben die Ruhe der Pensionierten, zum am Telefon einen Musiktitel wünschen und machst das mit dem Jodassin Vade Retro. Was möchtest du gerne mit dem, wer möchtest du grüssen?
2: Also ich grüße meine Mutter, obwohl sie nicht, auch nicht da ist, aber sie ist jetzt heute 88 und sonst alle, die mich kennen und sonst alle die von der Musikwellen-Hörer und auch das Musikwellen-Team.
0: Das ist dann schön. Und wie heisst denn deine Mutter und wo ist sie daheim?
2: Meine Mutter heisst Desi und wohnt im Travers.
0: Im Val de Travers. Ah ja.
2: Genau.
0: Aber da kriegt man schon auch Musikwelle. Vielleicht lust es ja. Liebe Tessi, Mama von Döni, ganz, ganz herzliche Glückwünsche auch von unserer Seite hier, vom ganzen Team, zum 88. Geburtstag. Und wir, wo ja alle nicht so vielleicht jetzt französisch bewandert sind, um was geht es in dem Lied vom Jean Dassin?
2: Ja, das ist das Lied vom. Ich weiß nicht einmal.
0: Komm, wir hören doch einfach mal.
2: Das ist einfach ein Lied, das man nicht viel hört.
0: Wo aber richtig lässig ist und ein bisschen Schmisteri gibt in den Nachmittagen mal etwas ganz anderes.
2: Ganz genau.
0: Döni, vielen herzlichen Dank für das Telefon, für dein kurzes Erzählen und ganz liebe Grüße in die Nähe von Murten. Alles, alles Gute. Auf ein anderes Mal.
2: Merci gleichfalls.
0: Tschüss.
2: Tschüss.

Da ist die Isolde Poppart in Gossau im Kanton St. Gallen. Wir haben am 22. Juli dürfen auf den 65. Hochzeitstag feiern. Und als Dank für die gemeinsame Zeit wünschen wir uns, wie gross bist

0: Die Nachrichten von SRF um 4 mit David Burkhardt. In Berlin hat sich der deutsche Innenminister Alexander Dobrindt zum Angriff eines Autofahrers am Rand des Christopher Street Days geäußert, bei welchem gestern Abend eine Frau ums Leben kam und 29 weitere Personen zum Teil schwer verletzt wurden. In Lebensgefahr befinden sich laut den Behörden aber niemand. Am Tag nach dem Angriff sagte Innenminister Dobrindt:
1: Alles, was wir hier sehen, deutet darauf hin, dass wir es mit einem islamistischen Terroranschlag zu tun haben.
0: Der mutmaßige Täter, ein 21-jähriger Mann, ist der Polizei aus der islamistischen Szene bekannt. Er soll gestern Abend im Berliner Tiergarten mit einem Lieferwagen in eine Menschenmenge gefahren sein. Anschließend sei er wohl mit einer Stichwaffe auf weitere Passantinnen und Passanten losgegangen, so Innenminister Dobrindt. Die Polizei fahnde mit einem Großaufgebot nach ihm.
1: Sowohl der Berliner Polizei als auch der Bundespolizei, nicht nur in der Stadt Berlin, sondern an den Bahnhöfen, an den Flughäfen, an den Grenzen,
0: sagte der deutsche Innenminister Alexander Dobrindt in Berlin. Beim mutmaßigen Täter handelt es sich laut den deutschen Behörden um einen Deutschen mit libanesischem Hintergrund. Das Schweizer Verteidigungsdepartement prüft, ob es Frankreich 4 Helikopter für die Waldbrandbekämpfung zur Verfügung stellt. Um die Helikopter hat gestern der französische Innenminister gebeten. Das Gesuch werde auch mit Blick auf die Trockenheit und Waldbrandgefahr in der Schweiz geprüft, heißt es vom VBS. Die Waldbrände in der Region rund um Bordeaux im Südwesten Frankreichs haben sich ausgeweitet. Seit Mittwoch wurden rund 220.000 Menschen in Sicherheit gebracht. Im Waldbrandgebiet sind seit letzter Nacht auch gut 30 Feuerwehrleute aus der Westschweiz im Einsatz. Wir kommen zum Sport mit einer Schweizer Erfolgsmeldung vom Fechten. An den Weltmeisterschaften in Hongkong wird Lukas Malgotti Weltmeister im Degenfechten. Der 31-jährige Walliser Malgotti gewinnt den Final im Einzelwettbewerb gegen den Italiener Davide Di Veroli mit 12-11. Für die Schweizer Männer ist es die erste Einzel-WM-Goldmedaille im Fechten überhaupt. Und noch ein Resultat vom Fußball. Im ersten Super League-Spiel von heute gewinnen die Berner Young Boys zu Hause gegen Sitten mit 4-2. Damit sind wir bereits beim Wetter. Heute zeitweise und morgen dann ziemlich sonnig mit Höchstwerten zwischen 24 und 27 Grad. Stellenweise regnet es. Das waren Nachrichten von Radio SRF. Verantwortlich Thomas Fuchs.
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3: Ja, und wir nehmen sie ganz gerne an der Hand und geben ihnen einen richtig guten Schwung in den Sonntagabend rein mit der Musik, die wir jetzt für die Frau Doris Bösch spielen. Weil Frau Bösch, sie feiert heute ihren 90. Geburtstag und kriegt ganz herzliche Geburtstagsgrüße von der Nachbarin, die aber gerade in den Ferien ist, in Griechenland. Und sie grüßt von Lesbos aus Brigitte Krüsi. Und sie schreibt noch, Frau Bösch, wir feiern den später, gell, liebe Doris? Doris Bösch feiert im Kreis von der Familie den 90. Geburtstag. Wir hier vom Team von SRF Musikwelle gratulieren ganz herzlich zu dem 90. liebe Frau Bösch. Und Brigitte Krüsi, sie schickt schon mal ganz tanzbare, singbare, gute Festmusik durchs Radio. Für uns alle jetzt Calimeros Kreta.

Das ist Rosmarie Buri Vordorf. Ich wünsche für die Hannelore Heberli, das Amrischwil, zwei kleine Italiener. Und ich wünsche ein gutes Wochenende, alles Gute und bis zum nächsten Mal. Hoffentlich bald. Tschüss.

Und jetzt haben wir Hexenwasser, wo wir ihnen könnt entgegenreichen zum Trinken, zum Geniessen, zum einfach sich gut bedienen lassen an dem Sonntagnachmittag mit der Kapelle Oberalp. Das wünscht sich von Thun Lisa Käser. Und die besten Grüße die gehen in den Kanton Freiburg mit einem musikalischen Aufsteller und gleichzeitig auch mit den besten Genesungswünschen ans Plackgeistli. Ja, das Plackgeistli weiss dann wahrscheinlich schon, wer das da damit gemeint ist. Wer das Lisa Käser von Thun kennt und deren ihren Humor, der ist jetzt also ganz gut bedient. Wir spielen sehr gerne für die Lisa Käser und Plackgeistli, die Kapellen Oberalp mit dem Hex.

Wir schicken einen lieben Gruß ins Kontiki nach Subingen. Und zwar der Agnes Schwaller. Ihre Geschwister vom Weili wünschen für sie das Lied, das sie so gern gesungen hat als Kind, mit dem Kloschar, wie die Blümlein draußen zittern.

der sechste und letzte Gang bei der Brünnig schwingt, ist im Gang. Und der Schlussgang, den wissen wir jetzt auch, das ist dann der König, der Armon Orlik gegen den Fabian Studemann. Der steht uns also noch bevor. Wer das denn die Brünnig schwingt, wird gewinnen. Das wissen wir Ihnen so vor der Fife. Die Johanna Turner, sie hat uns geschrieben von Haldi Moos, das ist bei Arwangen. Und Johanna Turner, sie sagt, sie möchte ganz, ganz herzlich Hans und Doris grüssen. Die sind in Rockwil im Kanton Bern daheim. Und sie schreibt, gestern, sind es 10 Jahre her, seit dass die liebe Andreas, Endu, Obi, das hängen die, müssen sie gehen. Es tut immer noch ganz, ganz fest weh. Und sie vermissen dich alle Tage und jeden Tag. In unseren Herzen bist du allgegenwärtig, schreibt Johanna Thuner. Und der Musikwunsch, den sie damit verbindet, der kommt von Andreas Gabalier. Amoi, da sehen wir uns wieder.

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1: De Jean Gabin, mal schön, haben wir auch wieder derig Musik können hören bei uns auf der SRF Musikwelle. Richtig schön französisch und schon ein bisschen in die Jahre gekommen. Und das hat vielleicht auch einem Geburtstagskind heute gefallen, wo wahrscheinlich aber Freude hat an der Musik, die für ihn gespielt wird. Wir gehen ganz herzlich auf Weggis gratulieren Werner Bösch. Bettig zum 81. Geburtstag. Und das machen wir, weil seine Frau die Monika uns geschrieben hat. Wir sollen doch da, ihm wünscht ihr was, heute Nachmittag herzliche Geburtstagsgrüße überbringen. Das machen wir sehr, sehr gerne, liebe Monika Bösch-Bettig. Und von Herzen alles Gute, im Namen natürlich von der Frau, aber auch vom Team hier von uns, von SRF Musikwelle. Einen ganz schönen, gesunden, guten 81. Geburtstag am Werner Bösch-Bettig. Zweckis. Und der Musiktitel, der Ihnen wahrscheinlich ein bisschen besser zum Geburtstag passt als der Jean Gabin, der kommt von der Kapelle Sifrik, Bruno und Willy Valotti. Das ist nämlich der Schottisch, der Naue Max. Ja.

Das ist «Wünsch dir was» auf der SRF Musikwelle, wo Sie für morgen Nachmittag schon mal einen lieben Gruß könnt drauf schwätzen, einen Musiktitel sich wünschen. Die Nummer ist 0848 086 086 und geschrieben per Mail hat uns der Heinz Eichenberger von Thürne und er möchte ganz, ganz herzlich die Rosmarie Eichenberger grüßen und ihre alles, alles Gute zum 85. Geburtstag heute wünschen. Danke, dass es dich gibt und dass du so viel machst für uns alle. Ganz liebe Grüße von Heinz, vom Reto und dem Roger für die Rosmarie Eichenberger. Und Happy Birthday auch von uns hier vom Team zum 85. Geburtstag, liebe Frau Rosmarie Eichenberger. Und auch noch gerade einen Geburtstag durchgeht, dürfen wir der 65. nämlich vom Werni Schlappach von Rifferswil. Er feiert heute der 65. Und sie wollen alles, alles Gute wünschen hier am Radio. Und das sind Helen und Wisi Bless, die hier am Werni Schlappach von Rifferswil zum 65. noch eine Freude machen. Und spielen tun wir für die beiden Geburtstags Kinder, der Jodelgruppe Berg Röseli Alp nach Stadt, ein Lieb

Hier ist Christine Stähli. Ich möchte gerne für heute Nachmittag das Stück Take 5 von Dave Brubeck. Ich wünsche das für alle, die zuhören und die solche Musik gerne haben, so wie ich.

0: Dave Brubeck Quartett da bei uns auf der SRF Musikwelle Viertel vor 5.
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0: Sie mögen sich vielleicht noch erinnern, kurz nach den Zweinen habe ich die Frau Furrer von Bubendorf tönen, wo ein Loblied auf den Regen hätte wollen hören, heute am Nachmittag. Und daraus, aus dem Ganzen, habe ich eine kleine Abstimmung gemacht durch den Nachmittag durch, wo Sie haben können zwischen vier Titeln wählen, was denn Ihnen würdig gefallen. Und danke schon mal viel mal für all die, die hier mitgemacht haben, so fleissig. Ganze Haufen Stimmen aus der ganzen Schweiz sind bei uns eingegangen. Und das Rennen, das war bis am Schluss spannend gewesen. Auf den zweiten Platz haben sie gewählt.

0: Dali, da wäre auch zur Wahl gestanden, stellvertretend für viele. Bedenken wir uns einfach einmal beim Armin Duttler von Winterthur, beim Peter Lütti von Wiel, bei der Yvonne Glor und der Sabine Braun. Sie alle hätten nämlich, nebst vielen anderen, auch gerne Dali, da ganz lang gelost oder in voller Länge gelost. Ein bisschen mehr Stimmen kriegt aber hat das Trio Eugster mit. Ohne Regen gibt es auch keinen Regenbogen. Und den hören wir. Mitgevotet für diesen Titel haben unter anderem auch dort ein paar Vorträge Beatrice Gammenzind von Sarne, Develin Bischoff von Speicher, Andrea Willi, Janet Dossenbach, Daniela Gerber von Bern-Bethlehem, Rolf Schütz von Deitingen. Und Develin Bischoff hat auch noch geschrieben, der Refrain der sei genauso harmonisch wie eben der Regenbogen am Himmel. Und Beatrice Gammenzind, sie bringt es eben mit wenigen Worten auf den Punkt. Ohne Regen gibt es keinen Regenbogen. Danke auch Ihnen allen, die geschrieben haben für die vielen Nachrichten und die schöne Beteiligung heute den ganzen Nachmittag durch. Hat mir natürlich sehr Spass gemacht und es motiviert uns auch, so kleine Musikabstimmungen auch vielleicht in Zukunft wieder einmal zu machen. Jetzt hören wir den heutigen Siegertitel, das Trio Eugster mit «Ohne Regen gibt es auch». Kein Regenbogen, auf Wunsch und auf Initiative von ihr da.
1: Hier ist Susanne Furler von Bubendorf. Ich wünsche mir ein Loblied auf einen Regen oder etwas, das mit Regentanz zu tun hat, aus einer Schweizer Produktion. Und ich grüße alle, die sich Regen wünschen und auch beten dafür. Weil statt dass man über schlechtes Wetter jammert, könnte man doch einfach für guten Regen und Wasser und das kostbare, kühle, frische, nass

da ist unsere Fantasy. Ich möchte all meinen lieben Schutzengel von Herzen danken, weil sie mir immer beistehen mit Rat und Tat. Und da möchte ich Ihnen eine kleine Freude machen mit der Filmmusik von Conquest of Paradise.

Mein Cousin, der Hans Schwegler in Vancouver, Kanada, ist am 23. Juli 95 Jahre alt geworden. Wir wünschen ihm alles Gute, vor allem gute Gesundheit. Seine Cousine und die Familie aus Büsserach. Und der Wunsch wäre, Wickertaler Blasmusik am Strand in der Wicker.

0: haben wir gespielt für den Hans Schwegler zu Vancouver. Das ist in den Tag rein verwachen. Ich habe extra bis zum Schluss gewartet. Das ist jetzt nämlich dann gerade Sonntagmorgen um 8 Uhr zu Vancouver. Ein gutes Verwachen wünschen wir Ihnen und nachher eigentlich alles Gute zum 95. am Hans Schwegler. So können wir verbinden mit der SRF Musikwelle. Grüße sind von der Cousine und der Familie von Büsserach.
1: Die Nachrichten von SRF um 5 mit David Burkhardt. Nach dem Anschlag am Christopher Street Day in Berlin ermitteln die Behörden wegen islamistischen Terrors. Nach dem mutmaßlichen Täter wird weiter gefahndet. Unsere Korrespondentin berichtet. In der Region der französischen Stadt Bordeaux kämpfen tausende Feuerwehrleute gegen verheerende Waldbrände. Zehntausende Menschen wurden evakuiert. Wir liefern eine Übersicht. Das Wetter morgen meist trocken, tagsüber ziemlich sonnig bei 24 bis 27 Grad. Der Anschlag auf die Feiernden am Christopher Street Day in Berlin ist ein islamistischer Terroranschlag. So sagte es der deutsche Innenminister Alexander Dobrindt am Tag nach der Tat. Der mutmaßliche Täter, ein Deutscher mit libanesischen Wurzeln, fuhr gestern Abend mit einem Kleinbus in eine Menschenmenge am Rand der Feier mitten im Berliner Tiergarten und tötete dabei eine Frau. 29 Personen wurden teils schwer verletzt. Der Täter ist auf der Flucht. Es läuft eine Großfahndung bundesweit und an den deutschen Grenzen. Deutschland-Korrespondentin Simon Fatzer berichtet.
2: 21 Jahre jung ist der Tatverdächtige, nachdem nun öffentlich gefahndet wird. Und er ist den Behörden bereits bekannt als Gefährder, also ein Mann, der sich radikalisiert hat und zur islamistischen Szene gehört. Er versuchte, sich offenbar dem sogenannten Islamischen Staat anzuschließen. Wegen Vorbereitung einer staatsgefährdenden Gewalttat wurde er zu einer Jugendstrafe verurteilt. Auch bei den Verfassungsschutzbehörden sei er bekannt gewesen. Die große Frage, wie kann es passieren, dass ein den Behörden bekannter Gefährder so eine Tat verüben kann? Es gibt in Deutschland allerdings eine hohe dreistellige Zahl an als Gefährder eingestufte Personen. Noch unklar ist, ob der mutmaßliche Täter allein gehandelt hat oder in ein Netzwerk integriert ist. Berlin und ganz Deutschland fühlen sich erinnert an den Anschlag auf dem Breitscheidplatz, als 2016 ein Mann in den Weihnachtsmarkt fuhr, ebenfalls ein den Behörden bekannter Gefährder, der ebenfalls nach der Tat fliehen konnte. Tausende trafen sich am frühen Nachmittag zur Trauerfeier in Berlin vor dem Brandenburger Tor und vor einer halben Stunde begann ein Trauergottesdienst in der St. Marienkirche am Alexanderplatz, zu dem auch Kanzler Friedrich Merz anreiste. Die Regenbogenstadt Berlin ist im Herzen getroffen.
1: Im von Israel besetzten Westjordanland haben israelische Siedler zwei Moscheen angezündet. Laut dem Vorsitzenden des Gemeinderates im Dorf Kusra südlich von Nablus wurde eine der Moscheen gerade erst fertiggestellt. Nach palästinensischen Angaben setzten sie außerdem Autos und Felder in Brand. Die palästinensische Nachrichtenagentur Wafa meldet zudem mehrere verletzte palästinensische Arbeiter nach einem Angriff radikaler Siedler nahe von Ramallah. Das israelische Militär erklärte, man habe Graffiti und Anzeichen von Brandstiftung gefunden. Es werde nach Verdächtigen gesucht. Man verurteile Vorfälle dieser Art, einschließlich der Beschädigung religiöser Stätten, aufs Schärfste. Die Waldbrände um die französische Stadt Bordeaux haben sich ausgeweitet, trotz einem Grossaufgebot der Feuerwehr. In der Region sind in den letzten Tagen zehntausende Menschen vor den Bränden in Sicherheit gebracht worden. 2500 Feuerwehrleute sind im Einsatz, darunter auch rund 30 aus der Westschweiz. Thomas Fuchs fasst zusammen.
3: Laut den Behörden wurden in der Gironde, dem Verwaltungsbezirk rund um Bordeaux, seit Mittwoch rund 220.000 Menschen in Sicherheit gebracht. Obwohl die Flammen inzwischen nur noch rund 15 Kilometer von Bordeaux entfernt seien, sei eine Evakuierung derzeit nicht geplant, sagte der Stadtpräsident. Aber man sei vorbereitet, auf jede mögliche Entwicklung zu reagieren. Rund um Bordeaux seien mittlerweile rund 140 Wohnhäuser zerstört. Die Autobahn von Bordeaux nach Spanien wurde auf einer Länge von rund 60 Kilometern gesperrt. Der Bahnverkehr ist nach wie vor unterbrochen. Auch in anderen Teilen Frankreichs brennt es, etwa im Süden an der Mittelmeerküste in der Region Var. Das Schweizer Verteidigungsdepartement prüft, ob es Frankreich vier Helikopter für die Waldbrandbekämpfung zur Verfügung stellt. Um die Helikopter hat gestern der französische Innenminister gebeten. Das Gesuch werde auch mit Blick auf die Trockenheit und Waldbrandgefahr in der Schweiz geprüft, heißt es vom VBS.
1: Auch in Spanien wüten zahlreiche Waldbrände weiter. Besonders verheerend sind laut Agenturberichten die Feuer in der Umgebung der Hauptstadt Madrid und in den benachbarten Provinzen Ávila und Toledo. Dort bedrohten die Flammen mehrere Ortschaften. Große Sorgen bereitet auch ein Brand in der Provinz Castellón. Nach Angaben des Innenministeriums sind in Spanien bis jetzt rund 120.000 Menschen von Evakuierungen oder Ausgangsbeschränkungen betroffen. Zum Sport mit einer Schweizer Erfolgsmeldung vom Fechten. An den Weltmeisterschaften in Hongkong wird der 31-jährige Walliser Luca Balgotti Weltmeister im Degenfechten. Für die Schweizer Männer ist es die erste Einzel-WM-Goldmedaille im Fechten überhaupt. Dann Fußball. Im ersten Super-League-Spiel von heute gewinnen die Berner Young Boys zu Hause gegen Sitten mit 4:2. Und dann noch zur Formel 1. Lando Norris gewinnt den GP von Ungarn. Der Brite im McLaren siegt vor Max Verstappen im Red Bull und Kimi Antonelli im Mercedes. Antonelli bleibt an der Spitze in der WM-Gesamtwertung. Und schließlich noch das Wetter. Am Nachmittag ist es zeitweise sonnig und es wird nur noch lokal nass. In den Alpen bleiben die Wolken zahlreich. Morgen hat es zunächst viele Wolken und lokal fällt etwas Regen. Tagsüber wird es dann ziemlich sonnig. Die Höchstwerte liegen heute und morgen jeweils bei 24 bis 27 Grad. Im sonnigen Tessin gibt es morgen 30 Grad. Das waren Nachrichten von Radio SRF, verantwortlich Thomas Fuchs.
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0: Das ist Ricarda Trepp und kein Regen aktuell auf dem Brünig oben. Brünig schwingt, ist noch im Gang, im Schlussgang. 12 Minuten geht er maximal zwischen dem Armon Orlik und dem Fabian Studemann. Die Hose, die hat er schon mal fast verloren. Der König, der Armon Orlik. Es geht jetzt aber weiter. Und wir lassen uns doch hier bestens vom Luzerner Musiker Kunz in den Sonntagabend rein begleiten. Der hat sein ganz neues Album «Stadt, Land, Fluss, Poet» tauft und dort hat es 12 neue Stück drauf. Es ist jedes einzelne eine Art Liebeserklärung an unser Dasein. Wir hören es ganz neu auf der SRF Musikwelle «Vögel», der Kunz.

0: Sonntag haben.
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0: Die blauen Jungs haben wir gelost. Mit «Das Leben geht seinen Gang» und das passt perfekt, um gerade die Aktualität aufzunehmen, wo im Land sich tut. Die Brünig schwingt, ist nämlich fertig. Und da sind vier Jungs, die sich dürfen Brünig-Sieger nennen. Ja, weil der Schlussgang zwischen Armen Orlik und dem Fabian Studemann war ein Gestellter. Der Studemann, der aktiver in diesen 12 Minuten, hat 9 Punkte gekriegt. Der Orlik Armon 8,75. Und so gibt es 4 Festsieger, nämlich der Fabian Studemann für den Berner Kantonaler Schwingverband, der Werner Schläger für den Nordostschweizer Schwingverband, der Mathieu Burger auch für den Berner Kantonalen Schwingverband und eben der Armon Orlik für den Nordostschweizer Schwingverband. Und wenn Sie jetzt denken, oh, das hat es noch nie gegeben, mal 2007 Tatsache, da sind auch 4 Festsieger am Schluss zuvorderst gestanden. Wir kommen zu einem ganz anderen Thema, zu einem musikalischen Thema, zu der ganz bekannten Innerschweizer Kapelle Ilgauer Gruß. Die hört auf. Im September spielen die 4 Musikanten ihren letzten offiziellen Auftritt. Der Klarinettist, der Sebi Heinzer, der ist 75 und hat den Schritt bewusst gemacht. 56 Jahre lang, nämlich hat es die Kapelle Ilgauer Gruß gegeben. Und da hat der Sebi Heinzer viele wunderbare Erinnerungen, und er kann Freude daran haben. Ganz gerne erinnert er sich ganz an den Anfang zurück. An den Tag nämlich, wo er als Bub nach einem Zeitchen Piti-Petti machen endlich seine erste Klarinette gekriegt hat.
1: Danach ist an einem Nachmittag tatsächlich habe ich ein Klarinett bekommen. Es hat 20 Franken gekostet und war in einem Küchentuch eingemacht gewesen, weil es ist dort nicht einmal wie dabei gewesen. Aber ich hatte dann so Freude gehabt. Ich weiss, es hatte wahrscheinlich mehr Freude gehabt, als wenn ein Hüttengejunge ein Nagelnüs überkommt. Vielleicht, dass ich mir das vorstellen
2: kann. Oder auch ein Leben so. Mindestens Leben so Freude gehabt.
1: Ja, so hat das dann dort angefangen. Sie haben natürlich immer hergestellt. Ich habe ja keine Ahnung von einem Ansatz, wenn man es muss ansetzen muss, das Mundstück oder vergessen das Blättchen. Von dieser Theorie hat man ja nichts gewusst.

0: Marre Kaiser da bei uns auf der SRF Musikwelle kurz nach der halben sechs. Und jetzt kommen wir zu derjenigen, die Musikgeschichte geschrieben haben. Die Walliser Brassband 13 Etoiles. Sie sind neue Weltmeister, neue Weltmeisterin beim World Music Contest im niederländischen Kerkrad. Da haben sie sich in der höchsten Kategorie gegen die internationale Konkurrenz durchgesetzt und haben gewonnen, sind Weltmeister. Und darum gehen wir morgen Abend vom 6. weg in unserer Feierabendmusik, wo es um Blasmusik sowieso ja immer geht, am Montagabend. Ganz speziell die 13 Etoiles aus dem Wallis hochleben lassen und machen das natürlich sehr gerne zusammen auch mit dem Dirigent, mit dem Frédéric Theodolo. Und er findet da dafür ganz bewegende Worte und spricht seinen Musikantinnen und seinen Musikanten ein grosses Lob aus. Er wird ihnen gratulieren. Sie sind einfach sehr, sehr glücklich. Und das ist natürlich einfach eine riesengroße Zufriedenheit, die er hier spüre.
1: J'ai envie de les féliciter. Puis, je suis très, très fier de tout le monde, de tous les musiciens. Très, très content. Très heureux, beaucoup de joie, beaucoup de satisfaction pour un week-end encore une fois mémorable. Et voilà, je crois que je suis vraiment extrêmement content et surtout très fier d'eux.
2: Die neue Weltmeister. Wie die Brassband 13 Etoiles den World Music Contest erlebt hat, das erzählt uns der Frédéric Theodolo. Und wir können noch exklusiv reinhören in ihren weltmeisterlichen Vortrag.
0: Das tun wir Ihnen ganz gerne morgen Abend nach der 6. Alles bitte bei uns in der Feierabendmusik, wo es um Blasmusik geht oder eben im besten Fall jetzt wie hier um die Brassband und die 13 Etoiles aus dem Wallis, die Frischbachner Weltmeister. Und für das ganze Redaktionelle und Moderative morgen nach der 6. am Montagabend ist dann mein Kollege Roman Portmann zuständig. Und wir hören gerne jetzt aber schon Musik, dass man sich ein bisschen ein Bild machen kann von der Brassband 13 Etoiles, der Conquistador, haben wir parat, vom Thomas James Powell. Und wir hören die Brassband 13 Etoiles, Frischbachni Weltmeister.

0: Da blubbert sie der Fot France Gall. Er ist Wassermann und ich bin Fisch.
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0: Ich bin wieder. Was bist du, Jan Eitel?
2: Jungfrau.
0: Ich weiß jetzt nicht, ob das Thema passt. Vielleicht hätte ich... Ah, weißt du das? Bist du da bewandert? Ja. Sternzeichenmässig.
2: Nein, hör doch auf. Nein. Ah. Ich nicht wirklich, nein.
0: Jungfrau sehr sensibel.
2: Aber dann gut.
0: Sehr ordentlich.
2: Ja, ordentlich, genau. Ja. Das bin ich genau nicht.
0: Verzähl, Jan Eitel. Ordentlich ist ein gutes Stichwort für heute. Mit dem Wind, mit den Wolken, nicht ein wahnsinnig ordentlicher Tag. Wenig Regen, so ein bisschen vielleicht weniger, als was man denkt. Die eher so ein bisschen Nordseewetter, würde man sagen.
2: Ja, genau. Nordseewetter oder wirklich sehr unordentliches Wetter. Weil heute haben wir doch recht grosse Unterschiede gehabt. Wir haben einerseits Voralpen oder die Alpen auch gehabt, vom Wallis bis um in Graubünden, wo es häufig bewölkt war. Einzelne Regengüsse hat es gegeben und Temperaturen sind relativ weit unterblieben. So zum Beispiel in Chur, da hat es gerade mal maximal 21 Grad gegeben. Oder auch zum Beispiel im Rhonetal, wo man immer die hohen Temperaturen hört. In Sitten hat es 22 Grad gegeben, Altdorf 23 Grad. Und gleichzeitig im Mittelland, wo es eben doch sonniger war, haben wir dann um die 27 Grad gehabt. Und dort, wo es am schnellsten sonnig geworden ist, in der Region Basel oder auch im Südtessin, da hat es fast 30 Grad gegeben. Also wirklich eine grosse Temperaturspanne haben wir gehabt. Dazu haben wir aber auch noch, wenn du das so ein bisschen vergleichst mit dem Nordseewetter, das passt ja schon vom Wind her, weil der Südwestwind ist doch recht zügig unterwegs gewesen, mit Böen von 40 bis 50 km pro Stunde.
0: Der Wind, der Südwestwind, ist der noch? Beeinflusst der vielleicht auch das Wetter für morgen?
2: Ja, er ist morgen relativ schwach. Wenn man auf der Wetterkarte schaut, dann haben wir das Gefühl, oh, da kommt eine Kaltfront. Aber eigentlich hat die Kaltfront den Namen gar nicht verdient. Sie streift uns einfach auf der Alpen-Nordseite, bringt nicht wirklich eine Abkühlung. Auch morgen gibt es um die 27 Grad im Norden, im Süden 30 Grad. Was die Kaltfront aber bringt, sind doch relativ viele Wolken. Schon in der Nacht auf morgen und morgen Vormittag ist es auf der Alpen-Nordseite häufig bewölkt zuerst einmal. Ganz lokal kann es mal kurz ein paar Tröpfe geben. An vielen Orten bleibt es aber trocken. Und nachher stauen sich die Wolken vor allem so vom Berner Oberland über die Berge von Zentral-Ostschweiz, Nordbünden. Dort kann es dann vielleicht noch bis im Mittag oder frühen Nachmittag einen lokalen Spritzregen geben. Dort bleibt es also doch ein bisschen länger bewölkt. Sonst aber kommt das nächste hoch und im Flachland. Da wird es immer sonniger im Verlauf des Tages. Und im Tessin ist schon der ganze Tag sonnig. Mit Nordföhn gibt es dort bis zu 31 Grad.
0: Ja, und dann so ab dem Dienstag, gell, Jan Eitel, da wird man sich zurücksehen an den Sonntag. Chur 21, Sitte 22, Altdorf 23 Grad. Dann wird es nämlich, glaube ich, wieder richtig heiß.
2: Ja, zuerst einmal muss ich sagen, am Dienstagmorgen nochmal perfekt zum Durchlüften. Temperaturen nämlich ziemlich frisch mit etwa 13 Grad. Alles aufmachen und nachher ab den 9 etwa zu, weil dann fängt nämlich die Hitzewelle an. Am Dienstag Temperaturen steigen beidseits von den Alpen im Flachland gegen 31 Grad. Und das ist erst der Anfang. Mittwoch, Donnerstag, Freitag, Samstag, Sonntag, also über den Bundesviertag, geht das dann heiß weiter. Der Höhepunkt aus heutiger Sicht ist wahrscheinlich der Donnerstag. Da haben wir dann doch 35 bis lokal sogar 39 Grad, dazu viel Sonnenschein. Richtig Ende der Woche nimmt die Gewitterneigung langsam ein bisschen zu.
0: Das sind Aussichten. Jan Eitel, die Jungfrau des Abends. Danke vielmals.
2: Danke sehr.
0: Schönen guten Sonntag noch dir. Merci.
2: Danke, ciao, ciao.

Es Fox, den Kobold, der ganze beschwingte Fox vom Stefan Hoffmann gespielt, vom Schweizer Örgli-Trio Stefan Hoffmann, zusammen mit Simon Lütti und dem Felix Kübler. Und mit dem fröhlichen Schlusspunkt verabschiede ich mich für heute von Ihnen. Merci vielmals, dass Sie dabei gewesen sind, für Ihre Musikwünsche, für die vielen schönen Nachrichten. Ich wünsche Ihnen jetzt einen ganz gemütlichen Sonntagabend, einen guten Start in die neue Woche und würde mich sehr freuen, wenn Sie am Morgen wieder bei uns auf der SRF Musikwelle einschalten. Und einen echten Schlagerklassiker haben wir noch zum Abschied. Ende 1963, da ist es am Bernd Spier gelungen mit «Das kannst du mir nicht verbieten». Ein ganz grosser Durchbruch zu landen. Der Titel ist ihn, hat ihn über Nacht bekannt gemacht und ist bis heute aus der Schlagergeschichte nicht mehr wegzudenken. Einen schönen Abend, ich verabschiede mich. Ricarda Trepp, haben Sie es gut. Auf Wiederhören.

0: Die Nachrichten von SRF um 18 Uhr mit Konrad Muschk. Der Anschlag auf die Feiernden des Christopher Street Day in Berlin ist ein islamistischer Terroranschlag. Das sagte Innenminister Alexander Dobrindt. Der mutmaßliche Täter, ein Deutscher mit libanesischen Wurzeln, fuhr gestern Abend mit einem Kleinbus in eine Menschenmenge am Rand der Feier mitten im Berliner Tiergarten und tötete dabei eine Frau. 29 Personen wurden teils schwer verletzt. Deutschlandkorrespondentin Simon Fatzer berichtet.
1: 21 Jahre jung ist der Tatverdächtige, nachdem nun öffentlich gefahndet wird. Und er ist den Behörden bereits bekannt als Gefährder, also ein Mann, der sich radikalisiert hat und zur islamistischen Szene gehört. Er versuchte, sich offenbar dem sogenannten Islamischen Staat anzuschließen. Wegen Vorbereitung einer staatsgefährdenden Gewalttat wurde er zu einer Jugendstrafe verurteilt. Auch bei den Verfassungsschutzbehörden sei er bekannt gewesen. Die große Frage, wie kann es passieren, dass ein den Behörden bekannter Gefährder so eine Tat verüben kann? Es gibt in Deutschland allerdings eine hohe dreistellige Zahl an als Gefährder eingestufte Personen. Noch unklar ist, ob der mutmaßliche Täter allein gehandelt hat oder in ein Netzwerk integriert ist. Berlin und ganz Deutschland fühlen sich erinnert an den Anschlag auf dem Breitscheidplatz, als 2016 ein Mann in den Weihnachtsmarkt fuhr, ebenfalls ein den Behörden bekannter Gefährder, der ebenfalls nach der Tat fliehen konnte.
0: Im von Israel besetzten Westjordanland haben israelische Siedler zwei Moscheen angezündet. Laut dem Vorsitzenden des Gemeinderats im Dorf Kusra, nördlich von Nablus, wurde eine der Moscheen gerade erst fertiggestellt. Nach palästinensischen Angaben setzten sie außerdem Autos und Felder in Brand. Die palästinensische Nachrichtenagentur Wafa meldet zudem mehrere verletzte palästinensische Arbeiter nach einem Angriff radikaler israelischer Siedler nahe Ramallah. Das israelische Militär erklärte, man habe Graffiti und Anzeichen von Brandstiftung gefunden. Es werde nach Verdächtigen gesucht. Willkommen zum Sport. Zuerst geht es um Fußball. Im ersten Super-League-Spiel von heute gewinnen die Berner Young Boys zu Hause gegen Sitten mit 4:2. Dann Schwingen. Beim Brünig Schwinget gibt es gleich vier Festsieger. Armon Orlik, Fabian Staudenmann, Werner Schlegel und Mathieu Burger teilen sich den Sieg am Bergkranzfest. Der Schlussgang zwischen Fabian Staudenmann und Armon Orlik endete gestellt. Und noch Formel 1. Lando Norris gewinnt den großen Preis von Ungarn. Der Brite im McLaren siegt vor Max Verstappen im Red Bull und Kimi Antonelli im Mercedes. Antonelli bleibt an der Spitze der WM-Gesamtwertung. Der Blick aufs Wetter. Morgen ist es meist trocken. Tagsüber wird es ziemlich sonnig mit Höchstwerten zwischen 24 und 27 Grad. Das waren Nachrichten von Radio SRF. Verantwortlich Lukas Lüthi.

Der Sonntagabend auf der SRF Musikwelle. Herzlich willkommen zum Ausklang von dem Nachmittag mit einer Stunde Jodel, Blas und Volksmusik. Sie hören die Feierabendmusik, für Sie am Mikrofon bis am 7. Der Ueli Stump. Los geht's mit Musik aus dem Appenzellerland. Musikanten feiern, heisst unseren ersten Marsch vom heutigen Abend aus den Federn von Stefan Müller. Er spielt das Echo vom Schwendetal.

Ein Jodellied von Adolf Stähli, gesungen von der Solojodlerin Beatrice Baumann. Jetzt hast du die Willi, haben wir gehört, an der Handorgel begleitet von Hans-Rudi Steiner. Ja, das sozusagen eine brandneue Aufnahme. Sie ist nämlich erst gerade im Frühling von diesem Jahr rausgekommen, und zwar auf der CD 60 Jahre Jodlerclub Heimisbach. Wir machen eine kleine Zeitreise und hören das Tessiner Volkslied, das 1968 mit dem Orchester Herbert Rehbein aufgenommen worden ist. «Vieni sulla Barghetta». Singen tun für uns zwei grossartige Schweizer Künstler, nämlich der Vico Toriani und Lisa della Casa. Sie hat von 1919 bis 2012 gelebt und war eine überragende Strauss- und Mozart-Interpretin gewesen.

Blechblasmusik von der Spitzenklasse mit der Swiss Army Brass Band unter der Leitung von Andreas Spöri. Wir haben den Marsch Vivat Lucerna gehört, eine Komposition von Arthur Ney in einer Liveaufnahme von 2004. Die Swiss Army Brass Band heisst heute Swiss Armed Forces Brass Band und ist eines der vier Eliteorchester der Schweizer Armee. In diesem Ensemble spielen immer etwa 30 bis 35 Spitzenmusiker mit. Sie kommen aus allen Landesteilen und sind bekannt für ihre musikalische Vielseitigkeit. Aktuell steht die Band unter der Leitung von Major Philipp Werlen. Parat macht sich jetzt der Christian Schnetzer mit seiner Kapelle. Der Klarinettist und Saxophonist aus dem Kanton Zürich pflegt seit Jahren den Konzertant Innerschweizer Stil. Natürlich mit grossen Vorbildern wie Jost Ribari, Kasper Mutter oder Carlo Brunner. Von der Kapelle Christian Schnetzer hören wir den Ländler im Schlapprig. Eine Eigenkomposition vom Kapellmeister, die er uns auf dem Sopransaxophon vorspielt.

Beim Ueli im Swiss Park zu Los Angeles. Ein Schottisch im Oberkreinerstil von Bruno Remy ist das gsi. Eine Aufnahme aus den Anfangszeiten von den Swiss Landler Gamblers an 1999. Das am gut halb sieben in der Vierabendmusik auf der SRF Musikwelle. Giuseppe Cappelletti hat von 1909 bis 1996 gelebt. Er war das, was man heute als Secondo bezeichnen würde. Seine Familie ist zwar ursprünglich aus Italien gekommen, aufgewachsen ist er aber im Rintel und gewohnt hat er zu Rienach im Kanton Aargau. Aus seinen kulturellen Wurzeln und seinem Namen hat Giuseppe Cappelletti das Beste rausgeholt. Während Jahrzehnten hat er mit seinen Kompositionen und Arrangements Tessiner Volksmusik außerordentlich stark befruchtet. Als Müsterli von seinem südländischen Charme hören wir von ihm und seinem Complesso Giuseppe Cappelletti den Marsch Allegri di Cinesi.

So tönt's am nächsten Elblerwunschkonzert im Bergrestaurant Empächli zu Elm im Kanton Glarus. Kilby in den oberen Bächen, haben wir gehört. Ein Schottisch von Simon Lütti, gespielt vom Ländlertrio Tanzboden. Eine von diesen urchigen Formationen, die am 3. August ab 2 Uhr am Nachmittag für Stimmung sorgen. Zwischen 8 und 10 Uhr am Abend sind wir von der SRF Musikwelle dabei. Wir übertragen den Anlass zu Ihnen heim in die gute Stube. Falls Sie möchten Wünsche und Grüße übermitteln, auf www.srfmusikwelle.ch haben wir für Sie ein Formular aufgeschaltet, wo Sie bereits jetzt Ihre Musikgrüße von Alp zu Alp aufgeben können. So, und wer momentan gerade am Znacht ist, der kommt jetzt gerade musikalische Unterstützung über. Mit dem Kochiswing vom Örgeli Plausch Basadingen.

Musik aus dem Bündnerland, beim Bergseeli. Ein ganz besonders schöner Polka von Christian Hitsch, Jenny. Gespielt hat er gerade selber, zusammen mit seinem Schamficker Schweizer Örgeli Trio. Eine Formation, die er Ende der 60er Jahre gegründet hat. Der Christian Jenny war ein Cousin von Josias Jenny und hat mit Jahrgang 27 zu den grossen Altmeistern in der Schweizer Volksmusik gehört. Er hat zu den absolut stilsicheren Interpreten von der Bündner Ländlermusik gezählt und seiner Lebtag gut 200 Stückchen komponiert. Den Schluss machen heute Knüsperli-Buben. Sie haben für uns noch einen schottisch Parab von der Esther Ibnöter Walker. Der heisst «Eine saubere Sache». Und mit diesen lüpfigen Klängen darf ich mich jetzt von Ihnen verabschieden. Ihnen allen noch recht einen entspannten Ausklang von dem Sonntagabend. Für Sie am Mikrofon war der Ueli Stump. Danke vielmals fürs Zuhören und auf Wiederhören miteinander.

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1: Radio SRF, Echo der Zeit mit Ivan Lieberherr. Sonntag, der 26. Juli, unsere Themen. Anschlag auf die Berliner Pride.
2: Berlin war bunt. Berlin hat gezeigt, wie vielfältig, wie offen diese Stadt ist. Sie hat einmal mehr gezeigt, dass Berlin die Stadt der Freiheit ist. Nach 22 Uhr wurde es dunkel. Sehr dunkel.
1: Sagt der Bürgermeister von Berlin, Kai Wegner von der CDU. Ein Kleinbus fährt in eine Menschenmenge. Eine Frau kommt ums Leben. Weitere Leute werden zum Teil schwer verletzt. Der mutmaßliche Täter wird der islamistischen Szene zugerechnet. Dann Feuerinferno in Südeuropa. Für den Feuerökologen Johann Georg Goldammer alles andere als unerwartet.
3: Diese Entwicklung dieser sehr heftigen, starken und wirklich auch schwer zu kontrollierenden Brände, die überrascht gar nicht. Denn der Klimawandel hat uns ja schon lange Warnsignale gesendet.
1: Das Echo-Gespräch über das Löschen von Waldbränden und über Konzepte, um vorzubeugen. Schließlich Island und die Europäische Union. Die Bevölkerung der Insel äußert sich zur Frage, ob die Beitrittsverhandlungen wieder aufgenommen werden sollen. Es ist ein friedliches und buntes Fest in Berlin. Hunderttausende feiern am Samstag den Christopher Street Day CSD. Sie demonstrieren für Toleranz und Vielfalt, für die Rechte queerer Menschen. Doch dann, am Abend, fährt ein weißer Wagen in eine Menschenmenge. Eine Frau stirbt noch vor Ort an ihren Verletzungen. Weitere Menschen werden teils schwer verwundet. Der mutmaßliche Tatverdächtige, ein 21-Jähriger, der Polizei bekannt ist und der islamistischen Szene zugerechnet wird. Der deutsche Innenminister Alexander Dobrindt von der CSU sprach am Nachmittag denn auch von einem islamistischen Terroranschlag. Bei mir im Studio ist jetzt unsere Deutschland-Korrespondentin Simon Fatzer. Was weiß man zur Stunde genau über den Hergang des Attentats?
4: Dieser Kleintransporter, der fuhr gestern Abend in eine Menschenmenge im Tiergarten, also dem großen Park, der direkt beim Brandenburger Tor beginnt. Das ist nicht mehr das offizielle Partygelände des CSD und dennoch gab es da teilweise auch Gitterabsperrungen. Offenbar ist noch nicht ganz klar, wo der Wagen auf die Grünfläche fahren konnte. Das kaputte Auto steht jedenfalls noch immer am Tatort. Es ist in einen Baum gefahren. Der Täter soll danach noch mit einer Stichwaffe, mutmaßlich einer Machete, auf Passantinnen und Passanten losgegangen sein. Eine tote Frau und 29 Verletzte gab es. Wir wissen, dass niemand mehr in Lebensgefahr ist. Was wir nicht wissen, war da nur einer im Fahrzeug oder waren es zwei Personen? Es wurden offenbar mehrere Personen auch festgenommen, aber es wurde noch nicht bekannt, ob die im Zusammenhang mit der Tat stehen. Es bestehe immer noch die Ermittlungshypothese, dass es nicht nur einen Tatverdächtigen gab. Grundsätzlich ist auch offen, ob der Täter in einem Netzwerk eingebunden war oder ganz alleine oder eben in kleinem Kreis seine Tat ausgeführt und vorbereitet hat. Jedenfalls der Hauptverdächtige ist jetzt zur Großfahndung ausgeschrieben, also bundesweit gesucht, Bahnhöfe, Flughäfen, Grenzen, da steht alles im Fokus.
1: Der mutmaßliche Täter war der Polizei bekannt als IS-Sympathisant. Welchen Hintergrund hat er?
4: Er ist 21, er ist Deutscher, 2005 geboren in Deutschland und hat aber libanesischen Hintergrund. Er soll eine Viertelstunde vom Tatort entfernt wohnen oder gewohnt haben. Seine Mutter wurde 2002 in Deutschland eingebürgert und tatsächlich sei er schon in der Vergangenheit auffällig geworden. Das sagte Bundesinnenminister Alexander Dobrindt. Er sprach sogar von einem hohen Maß von Straftaten und einer islamistischen Radikalisierung. Er soll den Behörden wegen Raub und Körperverletzung bekannt sein, gilt als Gefährder. Es war also bekannt, dass er sich radikalisiert hatte und zu den islamistischen Extremisten zählt. Er wollte sich offenbar dem sogenannten Islamischen Staat anschließen und wurde dann in Libanon festgenommen und nach Deutschland zurückgeführt. Er ist ja Deutscher. War dann kürzlich zu einem Jahr und 10 Monaten Haft auf Bewährung verurteilt worden. Und kam dann ja eben auf Bewährung frei. Die Staatsanwaltschaft hatte 3 Jahre Freiheitsentzug gefordert. Vielleicht noch das, es gibt in Deutschland nach Schätzung der Behörden mehrere 100 Personen, die solche gefährdet sind. Das ist also eine große Herausforderung.
1: Der Angriff auf den Christopher Street Day weckt Erinnerungen an frühere Anschläge. In Berlin besonders jenen auf den Weihnachtsmarkt am Breitscheidplatz im Dezember 2016. Auch damals wurde ein Fahrzeug als Waffe eingesetzt.
4: Es sind in der Tat auffällige Parallelen. Auch jener Täter war damals den Behörden bekannt als Gefährder und auch er konnte flüchten. Er wurde dann ein paar Tage nach der Tat in Italien bei einer Personenkontrolle erschossen. Auch jetzt läuft diese Suche eben großflächig. Und natürlich kommen die ganzen Emotionen von damals hoch. Der Breitscheidplatz bei der Gedächtniskirche ist inzwischen längst mit Absperrungen umsäumt, also eine gleiche Tat wäre dort kaum mehr möglich. Aber der Anschlag gestern zeigt, dass so eine offene Gesellschaft eben nicht allumfassend geschützt werden kann. Und genau diese offene Gesellschaft ist ja das Ziel der Täter. Aber natürlich ist die große Frage heute wie damals, wie kann man verhindern, dass eine den Behörden bekannte Figur, von der man weiß, dass sie zu so einer Tat fähig wäre, wie kann man verhindern, dass die dann so eine Tat ausführt?
1: Stellungnahmen von Politikerinnen und Politikern gab es heute so manche. Hat der Angriff auf die Berliner Pride auch konkrete politische Folgen?
4: Also dafür ist es jetzt viel zu früh, das kann ich nicht sagen, aber selbstverständlich kamen augenblicklich politische Forderungen. Kanzler Merz, der auch an der großen Trauerandacht in Berlin teilnahm, hat angekündigt, man wolle mit Entschlossenheit gegen Extremisten vorgehen. Diese Straftäter hätten in der Mitte der Gesellschaft keinen Platz. Da ist man sich natürlich einig, nur wie soll das gehen? Einige aus der CDU beispielsweise fordern, dass man diese Gefährder, ich sag mal etwas salopp, aus dem Verkehr zieht, ausweist oder ins Gefängnis bringt. Nun, das war ein Deutscher, also ausweisen geht nicht. Und mehrere hundert Personen auf Verdacht hin ins Gefängnis, Präventivgewahrsam, da gibt es viele Hürden. Grundsätzlich verlangt etwa die AfD eine härtere Migrationspolitik und Einbürgerungspolitik mit strengeren und härteren Ausweisungen. Auch hier eben viele dieser Personen sind Deutsche. Immer auch in Diskussion, welche Befugnisse die Sicherheitsbehörden haben sollen. Auch die Polizeigewerkschaft verlangt nach besseren Überwachungsmitteln. Man könne nicht diese Gefährder 24 Stunden lang überwachen, ohne bessere technische Mittel. Dafür reiche das Personal nicht. Es gibt immer in solchen Fällen einen Aufschrei und politische Forderungen. Nur mehr Gesetze müssen auch kontrolliert und geahndet werden oder man muss dann die Taten wirklich ahnden können. Deradikalisierungsprogramme sind ein Thema, die verfehlen oft ihr Ziel. In Gefängnissen radikalisieren sich viele erst recht. Das Problem, es gibt keine einfachen Lösungen.
1: Erläuterungen von Deutschland-Korrespondentin Simon Fatzer. Vielen Dank. Gleich weiter in die Nachrichtenredaktion zu David Burkhardt. Die Waldbrände um die französische Stadt Bordeaux haben sich ausgeweitet, trotz Grossaufgebot der Feuerwehr.
5: Laut dem Stadtpräsidenten von Bordeaux sind die Flammen inzwischen nur noch rund 15 Kilometer von der Metropole entfernt. Gegen die Brände kämpfen rund 2500 Feuerwehrleute, darunter auch rund 30 aus der Westschweiz. Rund um Bordeaux wurden seit Mittwoch rund 220'000 Menschen in Sicherheit gebracht. Auch in anderen Teilen Frankreich brennt es, so etwa im Süden an der Mittelmeerküste in der Region Var. Die Schweiz ist von Frankreich ersucht worden, 4 Helikopter für die Waldbrandbekämpfung zur Verfügung zu stellen. Das Gesuch werde auch mit Blick auf die Trockenheit und Waldbrandgefahr in der Schweiz geprüft, heißt es vom Schweizer Verteidigungsdepartement. Auch in Spanien wüten zahlreiche Waldbrände weiter. Besonders verheerend sind laut Agenturberichten die Feuer in der Umgebung der Hauptstadt Madrid und in den benachbarten Provinzen Ávila und Toledo. Dort bedrohten die Flammen mehrere Ortschaften. Russland hat die Ukraine in der Nacht erneut mit Raketen und Drohnen angegriffen. Nach Angaben der ukrainischen Behörden starb bei den Angriffen mindestens eine Person, mehrere weitere seien verletzt worden. Beschossen worden sei auch die Hauptstadt Kiew. Russland hat die Angriffe auf Kiew bestätigt, sie hätten Rüstungsfabriken gegolten. In Rumänien hat die Luftwaffe am Morgen eine weitere fremde Drohne abgeschossen, wie das Verteidigungsministerium mitteilte. Erste Anzeichen deuteten darauf hin, dass es sich um eine russische Drohne gehandelt habe. Bereits am Freitag und auch gestern waren in Rumänien Drohnen abgeschossen worden. Im von Israel besetzten Westjordanland haben israelische Siedler zwei Moscheen angezündet. Laut dem Vorsitzenden des Gemeinderates im Dorf Kusra südlich von Nablus wurde eine der Moscheen gerade erst fertiggestellt. Nach palästinensischen Angaben setzten sie außerdem Autos und Felder in Brand. Die palästinensische Nachrichtenagentur Wafa meldet zudem mehrere verletzte palästinensische Arbeiter nach einem Angriff radikaler Siedler nahe von Ramallah. Das israelische Militär erklärte, man habe Graffiti und Anzeichen von Brandstiftung gefunden. Es werde nach Verdächtigen gesucht. Man verurteile Vorfälle dieser Art, einschließlich der Beschädigung religiöser Stätten, aufs Schärfste.
6: Sport. Der Schweizer Degenfechter Luca Malcotti gewinnt WM-Gold im Einzel der Männer. Als erster Schweizer. Sportredaktor Yannick Breu.
7: Luca Malcotti ist Weltmeister im Degenfechten. Der 31-jährige Walliser gewinnt den Finale in Hongkong gegen den Italiener Davide Di Veroli 12-11. Für Malcotti ist es der größte Erfolg der Karriere. Und für die Schweizer Männer ist es die erste Einzel-WM-Goldmedaille im Fechten überhaupt. Bei den Frauen hatte dies Anja Straub an der Weltmeisterschaft vor 37 Jahren geschafft. Beim Schwingen gab es heute mit dem Bergkranzfest auf dem Brünig einen der Saisonhöhepunkte. Schwingerkönig Armon Orlik, Fabian Staudenmann, Werner Schlegel und Mathieu Burger teilen sich den Sieg auf dem Brünig. Staudenmann ist nach Martin Grab erst der zweite Schwinger, der alle Bergkranzfeste gewinnen konnte.
6: Zurück zu David Burkhardt und zum Wetter in der Schweiz.
5: Trotz einiger erwarteter Gewitter rechnet das Bundesamt für Umwelt nicht mit einer baldigen Entspannung bei der ausgedehnten Trockenheit. Es gebe weiterhin keine Anzeichen für eine anhaltende und ausgedehnte Niederschlagsperiode. Besonders akut sei die Lage im Jura bis in die Region Basel und weiter hinein ins Mittelland. In 30 Tagen habe es dort bis zu 70% weniger Regen gegeben als normal. Und damit zur aktuellen Wetterprognose. Am Abend ist es meist trocken und die Wolken lockern auch in den Alpen und im Süden etwas auf. Morgen hat es zunächst viele Wolken und lokal fällt etwas Regen. Tagsüber wird es dann ziemlich sonnig. Die Höchstwerte liegen bei 24 bis 27 Grad. Im sonnigen Tessin gibt es morgen bis 31 Grad.
6: Die Waldbrände in Südeuropa und die Perspektiven für Länder wie die Schweiz. Die Isländerinnen und Isländer stimmen darüber ab, ob die Beitrittsverhandlungen mit der EU wieder aufgenommen werden. Und engagierte Einzelpersonen, die politische Vorstöße lancieren, was sie tatsächlich bewegen können. Das die weiteren Themen hier im Echo der Zeit. Wir haben es in den Nachrichten gehört, die Waldbrände im Südwesten Frankreichs haben sich weiter ausgebreitet. Auch in Spanien und Italien wüten zahlreiche Feuer. Der Hauptgrund liegt im anhaltenden Trockenstress, dem die Wälder ausgesetzt sind, wegen der Klimaerwärmung und damit verbunden der längeren und intensiveren Trockenperioden. Wälder, aber auch landwirtschaftliche Nutzflächen brennen schneller und heftiger. Darüber sprach ich mit Johann Georg Goldammer. Er ist Feuerökologe, also Experte für Landschaftsbrände und Feuermanagement. Ich habe Goldammer gefragt, ob ihm die große Kraft der aktuellen Waldbrände überrascht.
3: Nein, diese Entwicklung dieser sehr heftigen, starken und wirklich auch schwer zu kontrollierenden Brände, nicht nur in Wäldern, sondern auch in Offenland und Buschvegetation, die überrascht gar nicht, denn der Klimawandel hat uns ja schon lange Warnsignale gesendet.
6: Was unterscheidet die derzeitigen Waldbrände denn von früheren im Mittelmeerraum?
3: Wir haben zunehmend langanhaltende Großwetterlagen, die uns Trockenheit und auch Hitzewellen bescheren. Und wenn diese sich noch aneinanderreihen, wie wir das in diesem Jahr 2026 beobachten, dann haben wir einen sich verstärkenden Effekt der Austrocknung unserer Kultur- und Naturlandschaften. Und dadurch werden sie viel empfindlicher gegenüber Feuer.
6: Wie löscht man solche großen Brände? Man hört, dass das Löschwasser aus den Flugzeugen bereits verdampft sei, bevor es die Flammen erreiche.
3: Nun ist es so, wenn man richtig gezielt den Brand bekämpft mit Wasser, dann muss man das im Prinzip aus der Nähe direkt am Flammenherd tun. Die Unterstützung durch Abwurf von Wasser, von Hubschraubern oder Löschflugzeugen ist eine Unterstützung der Bodenkräfte, die dazu führt, dass die Brandsituation etwas abgekühlt wird. Das ist ein Effekt, der dauert im Grunde genommen nur wenige Sekunden bis wenige Minuten. In der Regel können Feuer aus der Luft gar nicht richtig gelöscht werden, sondern wie gesagt, es ist dieser Abkühleffekt, der dann den Bodeneinsatzkräften ermöglicht, in dieser kritischen Situation näher an das Feuer heranzugehen und es dann am Boden zu löschen.
5: Und wie tun Sie das?
3: Wenn wir in der Nähe eines Waldweges oder einer Straße sind, dann ist es möglich, mit den Feuerwehrfahrzeugen und den Schläuchen direkt an die Feuerfront heranzugehen. Das Feuer aber innerhalb der großen Waldlandschaft oder auch wie in Südfrankreich, in der Region von Bordeaux oder aber auf der Iberischen Halbinsel, wo wir dann eben auch Buschland haben im Süden, ist es die Macchia. Da muss man dann zu Fuß in das Gelände reingehen und dann wird es kritisch. Und dann braucht man auch Handgeräte und hat dann eben nicht mehr die Löschfahrzeuge im Hintergrund.
6: Versuche, die Feuer unter Kontrolle zu bringen, das hat jetzt Priorität. Was aber kann getan werden, um die Wälder widerstandsfähiger zu machen, also präventiv?
3: Wenn wir die Bilder sehen, die uns jetzt gerade erreichen aus der Region um Bordeaux in den Landes bei Arcachon, dann sehen wir, das sind große Waldgebiete. Gleichermaßen in Spanien. Gebiete, die eben auch mit Wildwuchs, mit Macchia überwachsen sind. Und wenn die nicht richtig erschlossen sind durch Waldstraßen, durch Fahrstraßen und Wege oder wenn es zunehmend kontinuierliche große Waldflächen sind, dann können sich tatsächlich die Feuer sehr großflächig und intensiv ausbreiten. Und hier muss man mal ein bisschen in die Geschichte zurückblättern und schauen, wie früher die alten Kulturlandschaften in Südeuropa oder in ganz Europa aussahen. Das war ein sehr abwechslungsreiches Bild von Wald und Offenland, vor allen Dingen die Weideflächen, die landwirtschaftlichen Flächen. Und wenn dann ein Feuer gebrannt hat, dann war es tatsächlich leichter, diese im Offenland, das intensiv bewirtschaftet wurde und eben nicht so viel Brennmaterial zur Verfügung steht, das Feuer dort einzufangen. Und wenn heute die Landnutzung im ländlichen Raum und auch die Forstwirtschaft nicht mehr so intensiv betrieben wird, dann muss man jetzt trotzdem angesichts dieser erhöhten Anfälligkeit dieser Landschaften gegenüber Feuer darüber nachdenken, was können wir aus der Geschichte lernen, können wir unsere Landschaft so umbauen, dass sie räumlich etwas gegliedert ist. Wir sprechen hier von Waldbrandschutzkorridoren, das sind aufgelichtete Waldstreifen in der Breite von mehreren hundert Metern, wo dann das Feuer, wenn es diesen Korridor erreicht, quasi auf den Boden gebracht wird, von der Krone auf den Boden, die Einsatzkräfte sicherer und einfacher diesen Korridor betreten, befahren können, um das Feuer dort zu bekämpfen. Das bedeutet aber proaktives Handeln und Investitionen.
6: Wir reden jetzt über schwere Waldbrände im Mittelmeerraum. Wie beurteilen Sie die Gefahren für das mittlere Europa, in der Schweiz etwa? Ist die Waldbrandgefahr auch groß derzeit? Es gelten Feuerverbote.
3: Die Schweiz, wie auch die benachbarten Regionen Deutschlands und Österreichs mit den alpinen Hochlagen, mit den Steilhanglagen, mit dieser Zunahme der Auswirkungen der Klimaerwärmung, die auch unter anderem dazu führt, dass dort, wo früher klimabedingter Permafrost in den Böden steckte, diese auch sehr stabil gehalten hat, auch für den langfristigen Wassernachschub gesorgt hat. Wenn sich das jetzt ändert, wir sehen ja den Ausdruck im Abschmelzen der Gletscher, dann kommt eine zunehmende Instabilität der Bergregionen hinein. Und in solchen extrem trockenen Sommerlagen trocknen diese Bergwälder sehr viel stärker aus, wie sonst auch in Europa. Und wenn wir hier jetzt Brände haben, dann sprechen wir auch von einem Effekt, den wir mit dem Begriff der Schwere dieser Feuer bezeichnen. Das heißt, der Impact des Feuers geht sehr viel tiefer in das Ökosystem hinein, in den Boden hinein, weil einfach durch dieses lange Austrocknen das brennbare Material, einschließlich vor allen Dingen Totholz, ausglüht. Und dann durch diese lange Verweilzeit des Feuers auf dem Standort sich tiefer in den Boden einbrennt und damit auch den Wurzelraum von den noch stehenden Bäumen erreicht, diese dann eben auch schädigt. Und dann kommt das nächste Problem. Wir wissen ja, dass mit dem Klimawandel wir die Zunahme anderer Wetterextreme haben, nämlich die Starkniederschläge. Und wenn diese Starkniederschläge dann direkt nach einem solchen schweren Feuer auf eine Hanglage, auf die Bergregionen treffen, dann haben wir die große Gefahr des Bodenabtrags, der Erosion, auch von Fluten bis hin zu Erdrutschen und Hangrutschungen. Das sind dann die Sekundärschäden, die teilweise viel größere Schäden noch anrichten.
6: Sagt Johann Georg Goldammer. Er leitet das Zentrum für globale Feuerüberwachung und die Arbeitsgruppe Feuerökologie des Max-Planck-Instituts für Chemie und der Universität Freiburg im Breisgau. Er berät Regierungen von Ländern mit hoher Waldbrandgefahr. Ab morgen stimmen die Isländerinnen und Isländer darüber ab, ob ihr Land wieder mit der EU über einen Beitritt verhandeln soll. Die Gespräche liegen seit über 10 Jahren auf Eis. Allerdings hat der Urnengang lediglich konsultativen Charakter. Nordeuropa-Korrespondent Bruno Kaufmann berichtet.
8: Volksabstimmungen sind sich die Isländerinnen und Isländer nicht gewohnt. Gerade 4-mal konnte das Inselvolk in den letzten 8 Jahrzehnten über eine Sachfrage befinden. Angesichts dieser beschränkten Abstimmungspraxis stehen nun den gut 300.000 stimmberechtigten Isländerinnen und Isländern die Urnenlokale gleich einen ganzen Monat lang offen. Im Unterschied zu früheren Abstimmungen engagieren sich zudem die Behörden mit einem erläuternden Abstimmungsbüchlein in der Meinungsbildung. Das Pro-Lager steht der Mitte-Links-Regierung, der sozialdemokratischen Ministerpräsidentin Kristrun Frostadottir, nahe. Vor dem Hintergrund der US-amerikanischen Ansprüche auf das Nachbarland Grönland sehen die Befürworter neuer Beitrittsverhandlungen in der EU eine Art Lebensversicherung. Geo- und sicherheitspolitisch, aber auch wirtschaftspolitisch, wie die stellvertretende Vorsitzende der isländischen Europabewegung Helga Vala Helgadóttir an einem Abstimmungspodium in Reykjavik unterstrich.
9: Hätten
8: wir den Euro, wären unsere Zinsen massiv tiefer. Deshalb macht es Sinn, einen EU-Beitritt ernsthaft zu prüfen, betonte die frühere Abgeordnete der Sozialdemokraten im isländischen Parlament. Von einer solchen Argumentation hält die Gegenseite, zu der Parteien vom rechten und linken Rand des politischen Spektrums gehören, wenig. Sie argumentiert vor allem wirtschaftspolitisch. Die für Island so zentrale Fischwirtschaft, die für gut die Hälfte der Exporteinkommen steht, könnte durch einen EU-Beitritt großen Schaden erleiden. Gegenüber dem öffentlich-rechtlichen isländischen Fernsehen RÚV warnte deshalb die Vorsitzende des Fischereiverbandes, Heidrun Lind Martinsdottir, vor einer EU-Annäherung. Unsere Fischwirtschaft ist viel erfolgreicher für die Wertschöpfung, als dies in der EU der Fall ist. Dieses Erfolgsrezept dürfen wir niemals aufs Spiel setzen, erklärte Martinsdottir. Zum Abstimmungsstart am Montag halten sich die Befürworter und Gegner der EU-Beitrittsverhandlungsvorlage in Meinungsumfragen zwar noch etwa die Waage. Es ist allerdings davon auszugehen, dass das Nein-Lager bis zur Schließung der Abstimmungslokale noch zulegen kann. Und das aus 2 Gründen. Einerseits ist Island bislang mit dem EWR-Abkommen sehr gut gefahren. Andererseits hat die aktuelle Abstimmung lediglich beratenden Charakter. Bei einem Ja müsste die isländische Verfassung angepasst werden. Und dafür gibt es im isländischen Parlament, das in Verfassungsfragen das letzte Wort hat, keine qualifizierte Mehrheit. Deshalb tendieren nun auch einzelne Befürworterinnen und Befürworter einer EU-Mitgliedschaft.

0: Kämpferinnen antreibt und was sie bewirken, im Bericht von Inlandredaktorin Michelle Scherer.
1: Marilu Parella steht vor der Bundeskanzlei auf der Bundesterrasse. Gleich wird sie hier ihre Petition überreichen. Es werden noch letzte Vorbereitungen getroffen.
2: Wo haltest du deine Rede?
1: In ihrer Petition fordert Marilu Parella eine Überarbeitung des Tierschutzgesetzes. Tiere sollen dort ausdrücklich als fühlende Lebewesen beschrieben und entsprechend besser geschützt werden. Innerhalb weniger Wochen sind rund 19.500 Unterschriften für das Anliegen zusammengekommen. Tiere seien für sie schon immer eine Herzensangelegenheit gewesen, sagt die 58-jährige Kindergärtnerin, die in Appenzell-Innerrhoden in einem Haus mit 6 Hühnern, 2 Katzen und 3 adoptierten Straßenhunden lebt. Mit Politik habe sie bisher eigentlich wenig zu tun gehabt. Ihre Eltern sind aus Süditalien in die Schweiz eingewandert. Sie selbst hat keinen Schweizer Pass und kann deshalb auch nicht abstimmen und wählen gehen. Eine Petition einreichen dagegen schon.
3: Heute ist es wirklich das erste Mal, dass ich so auftrete, auch hier auf der Bundesterrasse. Und ja, mir ist dieses Anliegen wirklich extrem wichtig. Und ich finde, wenn wir die Möglichkeit haben, etwas zu verändern, dann sollten wir jede Chance ergreifen.
1: Trotz ihrer ruhigen und sanften Stimme, wenn man Marilu Parella zuhört, merkt man, sie brennt für das Thema Tierschutz. Das sei typisch für solche Einzelkämpfer, die aus eigenem Antrieb einen politischen Vorstoß starteten, sagt Politanalyst Marc Balsiger.
4: Das sind starke Figuren, die aus einer inneren Überzeugung über eine lange Zeitspanne meistens nur ein Thema bearbeiten. Sie sind mutig, sind oftmals auch widerborstig.
1: Und hartnäckig. Jüngstes Beispiel ist Franziska Herren, die 2021 mit der Trinkwasserinitiative von sich reden machte und nun mit der Ernährungsinitiative erneut die Schweizer Landwirtschaft umkrempeln will. Eine Hartnäckigkeit, die für die etablierten politischen Akteure manchmal unbequem sein könne, sagt Marc Balsiger.
4: Im Stillen werden sie von den Parteien und Wirtschaftsverbänden belächelt. Wenn diese Einzelkämpferinnen und Einzelkämpfer aber grösser werden, erfolgreicher und auch hocherfolgreich immer wieder Spenden an sich binden können, dann werden sie irgendeinmal für die Parteien und Wirtschaftsverbände lästig.
1: Denn der Spendentopf in der Schweiz ist nicht unendlich groß, Konkurrenz deshalb nicht gern gesehen. Kommt hinzu, gelingt es einer Einzelperson mit einem Anliegen viel Aufmerksamkeit zu erzeugen, dann rücken Parteien und Verbände, die sich ebenfalls dafür einsetzen, in den Hintergrund. Doch wie viel können solche Einzelkämpfer am Ende wirklich bewegen?
4: Im politischen System sind sie Außenseiter. Sie können aber mit geschickter Medienarbeit ihre Themen immer wieder an die breite Öffentlichkeit bringen. Und das beste Instrument ist die Volksinitiative. Da gibt es ein leuchtendes Beispiel. Das ist die Zweitwohnungsinitiative, die Franz Weber 2012 ins Ziel gebracht hat.
1: Von einem solchen Erfolg träumt auch Marilu Parella. Bis der Bundesrat ihre Tierschutzpetition beantwortet, dürfte es einige Jahre dauern. So lange will sie nicht warten und spielt deshalb bereits mit dem Gedanken, eine Volksinitiative zu starten.
0: Der Bericht von Michel Scherer. Nun gilt es noch, Fußballresultate nachzutragen aus der ersten Runde der Super League. Die Young Boys gewinnen gegen Sion mit 4:2, Lugano gewinnt gegen Vaduz 2:1 und St. Gallen gewinnt gegen Zürich ebenfalls mit 2:1. Das war das Echo der Zeit vom Sonntag, dem 26. Juli mit Redaktionsschluss um 18.28 Uhr. Verantwortlich für die Sendung heute Lukas Schneider, für die Nachrichten Thomas Fuchs und am Mikrofon war Ivan Lieberherr.
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1: Die Nachrichten von SRF um 20 Uhr mit Konrad Muschk. Nach dem Anschlag auf die Feiernden des Christopher Street Day hat die Polizei den mutmaßlichen Täter gefunden. Er sei bei einem Polizeieinsatz erschossen worden, teilt die Berliner Polizei mit. Zuvor soll er mit einer Stichwaffe auf die Beamten zugelaufen sein. Dazu sagt SRF-Deutschland-Korrespondentin Alexandra Gubser in der Tagesschau.
2: Es kam 17:45 ungefähr in einem Schrebergarten im Nordwesten von Berlin zu einem SEK-Einsatz. Es hätte Schusswechsel gegeben und dabei sei eine Person getötet worden. Die Identifizierung ist noch nicht abgeschlossen, aber man geht davon aus, dass es sich um den mutmaßlichen Attentäter handelt. Damit geht eine fieberhafte Fahndung zu Ende.
1: Beim mutmaßlichen Täter soll es sich um einen 21-jährigen Deutschen mit libanesischen Wurzeln handeln. Er war wegen Terrorplänen bereits im Visier der Behörden. Nach Polizeiangaben fuhr er gestern Abend mit einem Kleinbus in eine Menschenmenge am Rand der Feier mitten im Berliner Tiergarten und tötete dabei eine Frau. 29 Personen wurden teils schwer verletzt. Die Schweiz schickt zwei Helikopter nach Frankreich, um bei der Bekämpfung der Waldbrände zu helfen. Voraussichtlich würden zwei Super Puma-Helikopter am Dienstagmorgen abfliegen. Sie sollen die Löscharbeiten in der Region Var am Mittelmeer unterstützen, schreibt der Bund. Der französische Zivilschutz hatte am Freitag die Schweiz um Hilfe gebeten. Auch am Boden hilft die Schweiz, die Flammen zu bekämpfen. Rund 30 Feuerwehrleute aus der Westschweiz stehen im Einsatz, und zwar in der Region um Bordeaux an der Atlantikküste. Zum Sport, zuerst mit der Schweizer Fußballmeisterschaft. Lugano schlägt Vaduz mit 2:1 und St. Gallen gewinnt gegen den FC Zürich ebenfalls mit 2:1. Zuvor hatten die Berner Young Boys gegen Sitten gewonnen mit 4:2. Und noch zum Radsport. In Paris ist die Tour de France zu Ende gegangen. Gesamtsieger wird der Slowene Tadej Pogacar vor dem Belgier Remco Evenepoel und dem Mexikaner Isaac Del Toro. Die 21. und letzte Etappe gewinnt der Niederländer Mathieu van der Poel. Und noch der Blick aufs Wetter. Auch morgen bleibt es meist trocken. Tagsüber wird es ziemlich sonnig mit Höchstwerten zwischen 24 und 27 Grad. Das waren Nachrichten von Radio SRF, verantwortlich Lukas Lüthi.

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Der SRF Musikwelle Brunch von heute, 11 Uhr am Vormittag, der steht hier jetzt nochmal an. Und zwar in der Wiederholung. Dazu wünschen wir Ihnen gute Unterhaltung.

0: Sonntagmorgen 8.11 Uhr, herzlich willkommen zum Musikwellenbrunch. Mein Name ist Dani Häusler. Heute kommen Gäste nicht zu mir auf Zürich, heute gehe ich auf Besuch. Und zwar bin ich ins wunderschöne Dörfli Ilgau, eingangs im Muttital gereist, zu der Kapelle Ilgauer Gruss, wo heuer nach 56 Jahren ihre Karriere beendet. Ich darf im Klarinettistsee bei Heinzer zu suchen sitzen, es gibt Kaffee und Gipfeli. Auch der Christian Rickenbacher ist dabei, er, der auch schon vor über 30 Jahren bei der Ilgauer Gruss als Handorgler eingestiegen ist.
1: Ja, da freut es mich sehr, dass ich zwei Gäste aus Ilgau begrüßen darf. Herzlich willkommen, Sebi Heinzer und Christian Rickenbacher.
2: Dankeschön.
3: Vielen Dank.
1: Gerade mal eine Frage. Ihr grüßt quasi seit 1970 aus eurem Dorf Ilgau. Ist es noch das gleiche Dorf wie damals?
2: Nein, nicht mehr ganz. Es hat sich ziemlich vergrößert. Es ist in den letzten Jahren viel gebaut worden. Und jetzt haben wir schon viel mehr Einwohner. Sind es doch etwa um 830 herum.
1: Wie viele sind es denn 1970
2: gewesen? Ja, was ist da etwa gewesen?
3: Also ich weiss es nicht genau, aber es ist sicher um einiges weniger
1: gewesen. Ja, die Hälfte oder so?
3: Ja, nein, das schon, sind schon mehr gewesen. 700 etwa.
1: Ja, ja.
2: Vielleicht so um das.
1: Ja. Aber es sind immer noch vor allem einheimisch. Oder hat es auch viel auswärtige Zuzüger?
2: Es hat schon ein bisschen Zuzüger gegeben, aber der grösste Teil sind schon Einheimische.
1: Wie ist es mit dem Ilgauer Geist? Quasi mit dem Musikmachen, ist das immer noch da heute?
3: Es ist auf alle Fälle noch da. Es hat sich einfach auch verändert. Es ist nicht mehr nur auf Ländlermusikbasis. Es hat jetzt ganz viel auch Bands gegeben. Junge Leute, die Band gründet und gute Bands, aber irgendwo die Musik, die leben total da oben noch. Sei es modern oder volkstümlich.
1: Wie das so tönt hat, das werden wir jetzt gerade hören mit dem ersten Stück. Wir hören die Kapelle Ilgauer Gruss in einer Aufnahme aus dem Jahr 1991. Eine Runde für Edith, komponiert von Sebi Heinzer für seine Frau Edith.

0: Eine Runde für die Edith haben wir gehört, die Kapelle Ilgauer Gruß im Jahr 1991. Jetzt haben wir 2026, 35 Jahre später, ihr steht in eurem letzten Jahr. Sebi Heinzer, wieso hört ihr jetzt auf? Gibt es einen Grund?
1: Ja, der Hauptgrund ist eigentlich das Alter. Ich meine, ich bin inzwischen 75 geworden und habe mich schon lange mit dem Gedanken auseinandergesetzt. Irgendwann kommt halt der Punkt. Und ich habe auch das auch gezielt, so ein mich darauf eingestellt. Ich meine, das kann man auch ein bisschen steuern.
0: Natürlich.
1: Nicht immer dagegen, ja, ich kann dann einfach nicht hören, wo ich bin. Nein, ich habe mir gesagt, jetzt in dem Alter und ich will vor allem hören, so lange, was noch ein bisschen zu hören ist. Als noch einigermaßen gut tönt, oder?
0: Ja.
1: Das sind so die Hauptgründe. Sie.
0: Christian Rickenbacher, du bist genau 10 Jahre jünger. Du bist 65, du bist frisch pensioniert worden. Dir wär's noch nicht ums Hören?
2: Ja, in dem Sinne ums Hören einfach, kein Fall. Aber wir haben ja das im Einklang miteinander, haben wir das vereinbart, dass das wahrscheinlich ein guter Zeitpunkt ist. Und für mich heisst Hören nicht einfach verschwinden von der Bildfläche, sondern man tut offiziell unter dem Namen Ilgauer Gross, dass man sicher hören hat. Aber Musik machen, ja, würde es mir üben, wenn man nicht mehr tät miteinander. Wir haben es immer gut gehabt. Und ich denke, man tut vor und danach wieder irgendetwas ein bisschen miteinander zusammen machen, sei das vielleicht an einem Geburtstag oder einfach inoffiziell sonst plausch halber. Weil Musik ist ja in erster Linie, sollte ja Freude machen selber. Das tut sie heute noch.
0: Das tut sie immer noch, genau. Vielleicht einmal noch, Sebi Heinzer, jetzt ist das auch ein bisschen der Klarinette geschuldet. Die Klarinette braucht ja, wie soll ich sagen, braucht Ansatz, braucht Training. Dort ist das Alter vielleicht auch noch ein bisschen besser spürbar jetzt als auf anderen Instrumenten zum Beispiel. Ist das für dich aufwendiger geworden, dein Niveau zu heben?
1: Also ich habe schon das Gefühl, ich meine, je älter man wird, wird es halt ein bisschen aufwendiger. Man muss ein bisschen mehr daheim noch üben. Das ist schon wegen dem Ansatz, dass man einen guten Ansatz hat. Das ist wichtig, dass es noch einigermaßen schön tönt. Und aber ich übe natürlich jetzt noch sehr, sehr viel. Manchmal gibt es 2-3 Stunden, die ich einen Tag spiele für mich, weil ich einfach sehr Freude habe am Instrument, am Klarinettenspiel.
0: Nach wie vor, wie vor 60 Jahren rund wahrscheinlich, wo du angefangen hast.
1: Ja, kann man schon sagen. Ja.
0: Über das reden wir dann nachher noch ein bisschen mehr, wie die Anfangszeiten gewesen sind. Wie habt ihr denn jetzt euren Abgang, wenn wir es so sagen wollen, wie habt ihr euch jetzt eingerichtet? Gibt es da Konzerte? Gibt es da speziellen Abschluss? Oder was habt ihr da vor?
1: Ja, wir machen 2 Abschiedskonzerte. Eins ist am 12. September im Biberek, im Turn oben. Und dann nachher am Montagabend drauf, am 14. September, sind wir noch zu Altdorf im Schützenhaus. Dort ist das allerletzte
0: Konzert von der Kapelle Ilgauer Gruß. Ja. Wie ist es denn in den letzten Jahren so gewesen, Christian, von der Häufigkeit her, von dem Engagement? Hat das ein bisschen abgegeben oder ist das nach wie vor, sind da viele unterwegs gewesen?
2: Nein, das ist eigentlich schon zurückgegangen, weil ja einfach allgemein Klarinettenmusik hat man festgestellt, dass das halt eher rückgängig ist und das haben auch mehr gemerkt. Und das ist ja dann auch ein das Problem, dass man gleich noch auf dem Damm bleibt. Man muss einfach mehr dran sein, wenn man halt nicht so viel spielen kann.
0: Man muss mehr üben, wenn man weniger Auftritt hat.
2: Genau.
0: Ja.
2: Genau, und das ist sicher auch ein Grund, weil wir, also wir gesagt haben, ja, es ist vielleicht jetzt gut, dass man einfach das ist so entscheidend.
0: Wenn ihr das Kapitel quasi jetzt beendet.
2: Genau.
0: Ja. Wenn ihr heute tönt, wenn ihr in den letzten Jahren tönt habt, das wollen wir jetzt hören. Sebi Heinzer, wir hören nochmal eine Komposition von dir. Ein Walzer mit dem Titel Edith. Eine Liebeserklärung auch 35 Jahre später nochmal an deine
1: Natürlich.
0: Frau. Was kannst du zu dem Stück sagen? Ist das irgendwie ist jetzt ein wunderschöner Walzer? Magst du dich erinnern, wo dir die Melodie zu singen kam? Das denkst du, den gebe ich jetzt noch einmal meiner Frau.
1: Ja, es ist so, ich tue zwar nicht gerne meine eigenen Stücke rühmen, aber ich kann es wirklich finde, es ist ganz eine schöne Melodie. Es wird irgendwie im Kopf rumgetrollen, da habe ich die aufgeschrieben und denke mal, das ist es, der Pfalber. Und darum habe ich der auch meiner Frau gewidmet.
0: Also du hast gemerkt, es ist eine spezielle Melodie, die gefällt mir speziell gut, die will ich ihr geben.
1: Wir sind schliesslich für 46 Jahre geheiratet zusammen. Und darum habe ich ihr das Stückchen gerne geschenkt und gewidmet.

0: SRF Musikwelle, wir sind im Musikwellenbrunch. Meine Gäste heute Morgen, der Christian Rickenbacher und der Sebi Heinzer von der Kapelle Ilgauer. Gruß. Jetzt nimmt es mich wunder, Sebi, in was für ein Dorf bist du quasi du reingeboren? Du jetzt mal in den 50er, 60er Jahren.
1: Aber man kann sagen, ich bin in ein musikalisches Dorf reingewachsen. Und
0: jeder Zweite hat Musik gemacht, oder?
1: Quasi. Ja, vielleicht nicht gerade jeder Zweite, aber schon viel. Sie hat sicher schon in jedem Haus oben ein Instrument gehabt. Und dann halt von Kind auf immer wieder ein bisschen Musik gehört. Oder mein Vater, weiss ich, der ist, wenn er auf die Schweiz raus ist, hat er etwa ein Kramli heimgenommen. Das war eine Schallplatte. Dann noch die alten, die ein Bodenkind sind. Sind sie kaputt gewesen.
0: Schellackplatte.
1: Und dann ist jemand, sind das jemand Tänzle drauf gewesen vom Hermann Lott, vom Kasi Geister, Alpen Grossfrutigen. Und da hat man das gelost und gelost und so ist man einfach drin gekommen. Und da hat mich das irgendwie gepackt. Das ist ein Klarinettenton, hat mir einfach gefallen. Und danach ist am Nachmittag tatsächlich habe ich ein Klarinett bekommen. Es hat 20 Franken gekostet. Und ist dann in einem Küchentuch eingemacht gewesen, weil es ist dann nicht einmal wieder dabei gewesen. Aber ich hatte dann so Freude gehabt. Ich weiss, es hat wahrscheinlich mehr Freude gehabt, wieder wenn ich heute gehe und ein Nagelnüs überkommt. Vielleicht, dass ich mir das vorstelle.
0: Oder auch noch eben so. Mindestens eben so Freude gehabt. Dann.
1: Ja, so hat das dann dort angefangen. Sehr natürlich immer hergestellt. Ich habe ja keine Ahnung von einem Ansatz, wenn man es muss ansetzen muss, das Mundstück oder vergesst das Blättchen. Von dieser Theorie hat man ja nichts gewusst. Mein Cousin, der Pauli, bin dann jemand erst zu dem und habe gesagt, du stimmst mit den Griff. Ich habe das selber vielleicht probiert, von der Flöte her. Hat man ein paar Griffe in Erinnerung gehabt. Und wenn ich halt über der frage, und der hat mir dann manchmal ein paar Tipps noch können geben.
0: Wie ist es nachher weitergegangen? Wann hast du angefangen, Volksmusik machen dann?
1: Ja, ich habe neben auch für etwa zwei, drei Jahre Klavier gespielt. Dann ist der Walter, der Bruder von Christian.
0: Der ältere Bruder, genau. Das ist auch wie alt wie du.
1: Das ist mein Nachbar. Wir sind Nachbarn gewesen. Und dann hat er im 68 ein Jürgen gezogen, das 100 Piccolo. Das habe ich irgendwie mitbekommen und dann haben wir auch erst gefragt, du, wenn wir erst zusammen noch etwas probieren. Und dann ist er dann begeistert gewesen, ja, und dann sind wir zusammengehöckelt und haben das ganz leere Stückchen probieren. Ich weiss mal, das Geisterwälzerli haben wir dort auseinandergenommen. Ein Teil haben wir etwa eine halbe Stunde geübt.
0: Die ruhigen Weiber in der Waschküssel, oder was?
1: Nein, ja, am Neujahrsmorgen hat er gehabt. Da habe ich alle die zweite Stimme wieder vorgespielt und dann hat es danach gespielt. So sind wir immer mehr ein bisschen reingekommen.
0: Dann nimmt es mich noch ein Wunder vom Christian Rickenbacher. Die älteren Brüder und der Sebi haben du, wo sie eben 17 oder so waren, anfangen Musik machen zusammen. Du wärst ja dann gerade so 7 oder irgendwie 10 Jahre jünger gewesen, knapp. Kannst du dich auch erinnern, wo die zwei haben angefangen, Musik miteinander?
2: Ja, da kann ich mich sehr gut erinnern.
0: Hat sich dann auch schon angefangen zu wickeln?
2: Ja, Musik habe ich schon als kleiner Böbel immer gerne gehabt. Walter hatte eine Tonband gehabt daheim. Ich habe das viel mehr gebraucht als er. Ich habe dort den Tonköpf durchgelassen.
0: Er hätte es zahlen.
2: Das ist der Vorteil zu mir. Aber wegen dem Erinnern. Ich weiss noch ganz genau, was alle bei uns hinten manchmal geübt haben. Oder auch wieder beim Sebi vorne, einem Musikzimmer vor. Das war mir sehr präsent. Und dort habe ich einen Haufen Musik schon einfach in den Kopf rein können tun, wo sie gespielt haben. Und das war eine schöne Zeit. Mir hat das immer durch schon gefallen.
0: Hat mir auch weggemerkt, das ist für euch alle ein Hobby natürlich geworden, eine Leidenschaft geworden, auch ein Weg, um etwas Tolles miteinander zu bewirken. Also eben, wir wollen dann Musik machen.
2: Also das ist für mich immer so gewesen. Ich habe einfach gerne Musik gemacht und das habe ich schon gedacht, ich will auch, ich könnte das so. Und irgendwann habe ich dann eine Stufe aushelfen. Da bin ich 14 gsi, ins Lagos oben, am Güdelzeistig. Das war ja so ein Schloffentanz. Und dort habe ich zuerst mal mit Sebi und mit Walter dürfen spielen. Das war für mich etwas Unglaubliches. Ich weiss es ganz genau, ohne Passgeiger, aber das war ein Highlight. Von dort kann ich dann manchmal jemanden aushelfen.

0: Und der, ganz höflich und schön habe ich dich geschrieben und eben ein bisschen gefragt. Und so ist so der Kontakt entstanden.
1: Und ein paar Noten bestellt, dachte ich gerade.
0: Ja, ich hätte mir gerne ein paar geschickt. Da sind wir gute Kollegen. So ist das dann gegangen.
1: Wir hören eben jetzt draussen Feuerwehr, bekannter Schott ist von Leo Kähli. Und zwar habe ich noch eine spezielle Aufnahme gefunden. Aus dem Jahr 1972. Also, das wäre gerade so die Zeit, wo ihr euch kennengelernt habt, ja, in etwa. Und es ist eine Live-Aufnahme, eine Live-Radio-Aufnahme aus Bern, von einem Länderkonzert. Und du hast sofort gesagt, oh, da spielt er mit einem E-Klarinett. Das ist ein ganz kleines, höchstes Bügel.
0: Ein kleines Instrument. Dann natürlich dann noch sehr hoch. Aber zwischendurch ist das irgendwie etwas Exklusives.
1: Also, spezielle Version von Dusser Feuerwehr.

0: Wie ihr in jungen Jahren zum Musikmachen gekommen sind und in eurem Dorf Ilgau natürlich auf fruchtbaren Boden gestossen sind, haben wir vorher schon ein bisschen erfahren. Jetzt nehmen wir die nächsten Jahre Wunder, wo ihr dann eigentlich so, wo ihr Ilgauer Gruß gegründet habt. Sebi Heinzer, du bist von Anfang an dabei gewesen. Der Christian Rickenbacher ist erst einige Jahre später dazugekommen. Sebi Heinzer, wie war das 1970, als er diese Formation gegründet hat? Wie ist es dazu gekommen?
1: Ich möchte erwähnen, der Toni Bürger ist, ja, dem haben wir viel zu verdanken. Der ist dann irgendwann auf uns so gekommen.
0: Das ist noch eine Generation älter als
1: ja,
0: du.
1: Er hat das
0: ist der erfolgreiche Musiker gewesen.
1: Ja, genau.
0: Aus Ilgau, genau.
1: Das irgendwie mitbekommen, also wir schon ziemlich gute Musik machen. Das hat ihm dann natürlich gefallen. Und wir haben ja nicht können Auto fahren können. Das ist uns wieder eins geholt da. Gesagt, oh, wenn wir zum Friedl rein, auf Bürgel, in Adler rein. Dort hat sein Brüder gewirtet, der Friedl. Da sind wir etwa erst dort rein, oder in Sondereinbrüche, die Rose hinter.
0: Ah, da hat er euch mitgenommen,
1: zum Da hat er uns mitgenommen. Und so sind wir natürlich langsam ein bisschen bekannt worden. Da haben wir ihm schon viel zu verdanken. Und auch im 1970 im Adlerinnen haben wir gedacht, ja, könnte ich eigentlich eine Kapelle gründen. Und das haben wir dann gemacht im August 1970. Haben uns entschlossen für den Namen Kapelle Ilgauer Gruss. Seitdem gibt es also die Kapelle jetzt

0: inzwischen 56 Jahre.
1: Jetzt kann man vielleicht schnell noch über Besetzungen reden, über Besetzungswechsel. Wer ist denn, was sind denn so vielleicht die einschneidendsten Wechsel über all die Jahre? Es gibt ja noch ein anderes Thema. Es gibt Ilgauer Gruss mit Klavier und es gibt Ilgauer Gruss ohne Klavier. Das hat ja vielleicht auch mit den Musikanten zu tun, die er hatte, oder mit dem.
0: Ja,
1: was ist mit diesen Besetzungen so gewesen?
0: Oder auch aus gesundheitlichen Gründen. Der Toni Bürger hat etwa 8 Jahre mit uns gespielt. Und da hat er halt aus gesundheitlichen Gründen müssen kürzer treten. Und da haben wir da seine Junioren, den Bruno Bürger, der Klavier begleitet gehabt.
1: Den haben wir von dort gelegt, Klavier gehabt. Vorher noch nicht.
0: Vorher noch nie, nein.
1: Ja.
0: Und der Hans Bürger, sein Bruder, war ein guter Bassgeiger. Aber wir hatten natürlich verschiedene gehabt. An der Seite Dominisch viel gekommen. Oder der Gewerbesepp von Bürger.
1: Also, es sind wer Pool an Musikanten gewesen, die dann je nachdem mehr können.
0: Ja, genau. Da hast du bei der können fragen, oder den anderen, oder der sehr guten Benin von Flühlen. Ist auch noch ein Ziel zugekommen.
1: Sind ihr denn viel unterwegs gewesen in dieser Zeit, den 70er, 80er Jahren?
0: In den 70er sehr viel, ja. Das ist, kann man sagen, unsere blöde Zeit gewesen. Da sind wir erst hier alle Wochenende. Dort hatten wir schon wirklich einen guten, grossen Erfolg gehabt.
1: Ja.
0: Das sind schöne Jahre gsi. Dort war schon um 7:30 schon schon voll gsi, wenn man gekommen ist. Aber gut, es sind aber ganz andere Zeiten gsi. Heute hast du Musik bis in Bachkappen.
1: Ja. Angebot ist natürlich heute riesig, gell?
0: Ja, ja. Schon alle Abend irgendwo Musik hören heute. Es war auch ganz anders gsi.
1: Dann gehen wir rüber zum Christian Rickenbacher. Du bist 1994 dazugekommen, also einige Zeit später. Ilgauer Gruss hat quasi schon fast 25 Jahre gespielt. Es war also eine arrivierte, bekannte Kapelle gewesen. Was war der Grund, dass du dort reingekommen bist?
2: Ja, das hat sich eigentlich einmal so ein bisschen ergeben. Wir hatten einen Radioauftritt gehabt, da in der Turnhalle vor. Und da hast du in mich als Aushilfe gefragt, dort kämst du mir helfen. Das haben wir dann gemacht. Und danach sind wir dann wieder an der Weihnachtsstube im Siegerstenhaus. Wir haben wieder ein bisschen miteinander gespielt und dann haben wir einmal in der alten Stubenende noch ein paar Tänze gemacht. Und dort war das eigentlich so ein bisschen der Ursprung gewesen. Man hat sich einmal zusammengefunden und hat auch darüber diskutiert. Und ich habe gesagt, ja, ich komme gerne. Heutzutage ist das dann eigentlich...
1: Ja, aber eben dann kein Klavier
2: kein
1: mehr.
2: Klavier.
1: Hat das einen Grund gehabt? Also ist das irgendwie auf einmal nicht mehr so gefragt gewesen? Oder hat euch das einfach besser gefallen? Oder was war der Grund gewesen, dass ihr dann kein Klavier mehr hatten?
0: Der Grund war eigentlich, einfach der Leo Kähli schon erwähnt, die Art hat mir einfach gefallen, von Kähli Käppeli. Und dann dachte ich, ja, es gibt so viele Formationen, wo mit Klavier spielt. Wir könnten eigentlich. Die Ordner.
1: Inzwischen hast du dann auch Musik zum Beruf gemacht. Du bist Klarinettenlehrer geworden. Vielleicht erzählst du schnell, wie das gegangen ist. Du hast ja dann auch noch die Ausbildung gemacht.
0: Ja, aber ich bin spät berufen gewesen. Ich wollte noch ins Konzi gehen, ins Luzern. Aber ich bin da schon etwa 28 gewesen. Das heisst, ja, es kommt nicht mehr, es ist an der Stufe 25 angesetzt. Und dann habe ich halt den Weg über SMPV gemacht, das heisst Schweizerische Musikpädagogische Verband. Es war aber folgendes, der Mel Kohler war damals Musikschulleiter von Schweiz. Der ist uns etwa früher alle gelesen, wo wir zum Beispiel Sänger in der Chemiehütte gespielt haben. Und ihm hat das offenbar sehr gut gefallen, wie es rund die Klarinette spielt. Dann hat er mir erst gesagt, ja, du könntest einfach ein paar Schüler übernehmen an unserer Musikschule. Dann habe ich gesagt, ja, wahrscheinlich, ich habe ja keine Ausbildung. Dann hat er gesagt, ja, weisst du, Anfänger kannst du mich ein paar nehmen. Und danach habe ich dann schon am Nachmittag ein paar genommen und so. Und danach haben wir da wieder miteinander geredet, Melk und ich, und ich habe auch gemerkt, es gefällt mir noch gut.
1: Du hast gerade gesagt, wie der Mel Kuhlrich Freude hatte an deinem Klarinettenspiel, an deinem schönen, runden Klarinettenspiel mit dem vollen Ton. Das wenn wir jetzt gerade wieder hören. Die Polka aus deiner Federnsee bei Heinzer heisst «Ein Blumensträusschen».

0: SRF Musikwelle, wir sind im Musikwelle Brunch und meine Gäste sind der Christian Rickenbacher und der Sebi Heinzer von der Ilgauer Gruss, die dieses Jahr ihre letzten Konzerte spielen, nach 56 Jahren. Der Ilgauer Stil ist ja in der ganzen Schweiz ein Begriff in Volksmusikkreisen. Ein kleines Dorf, nicht einmal 1000 Einwohner, hat eine Volksmusik, die als Stil bezeichnet wird. Christian Eckenbacher, was ist der Ilgauer Stil?
1: Also, ich sage eigentlich, der Ilgauer Stil ist ein bisschen so entstanden. Der Bürgertoni war sicher einer, der dort sehr viel dazu beigetragen hat. Er hat wohl die Musik auch von überall her geholt. Er hat ja auch viele Freundkompositionen gespielt, aber er hat es auf eine Art interpretiert, wo eine Art einen eigenen Stil ergeben hat. Und das haben wir nachher alle auch ein bisschen übernommen. Und darum redet man heute ein bisschen vom Ilgauer Stil.
0: Kannst du sagen, seit wann dass man vom Ilgauer Stil redet? Also hast du, wo du angefangen hast, Anfang 70er Jahre, hat man du schon vom Ilgauer Stil geredet?
1: Ja, nur weniger. Das ist erst so, ich sage, aktueller ist der Ausdruck erst so in den 80er Jahren. Da haben alle vom Ilgauer Stil geredet. Ja. Weil eben aussen durch ganz viele Musiker haben das nachgemacht, sind dann nachgeliefert. Und darum redet man heute eigentlich vom Ilgauer Stil, obwohl ja das Musik aus der ganzen Schweiz sein kann, wo man das spielt.
0: Kannst du es denn sagen, was das ist? Ich habe mit der Besetzung zum Beispiel zu tun, was ist typisch?
1: Also, der Ilgauer Stil ist jetzt typisch, sage ich, ist jetzt, wenn kein Klavier dabei ist. Das hat man eigentlich immer so gehabt. Und vor allem ist es einfach eine tänzige, schwissige Art, die in die Beine geht, aber gleich auch reingeht. Ich sage es so.
0: Und, aber eigentlich müssen wir vielleicht noch präzisieren, es sind meistens zwei Handorgeln und Bass.
1: Ja,
0: oder? Also nicht, es ist weder eine Klarinette dabei, noch ein Klavier.
1: Also, das ist es so, ja. Aber keine Regel ohne Ausnahme.
0: Natürlich. Und klar, also, wenn der Ilgauer Gruß gespielt hat mit dem Sebi, mit der Klarinette, dann haben die ja trotzdem den Ilgauer Schmisten so ein drin gehabt.
1: Das ist genau so. Man hat es ja auch so probiert zu interpretieren, aus dieser Musik eben auch wirklich einen gewissen Zacken davon hat und lüpfig ist und hat zum Tanzen anregt.
0: Einen Zacken drauf hat.
1: Es ist einfach irgendwo schon, es ist ein bisschen anders, wenn er jetzt halt vielleicht, wenn ein Berner Oberländer ein gleiches Stück interpretiert, oder?
0: Ja.
1: Das sind ein bisschen Unterschiede, aber man redet von dem, da redet man jetzt einfach so ein bisschen vom Ilgauer.
0: Und ihr habt das so glaubwürdig gemacht, eben, dass es weit umgegangen ist, und man dem heute so sagt. Jetzt weiss ich aber, Sebi Heinzer, du hast vorher im Vorgespräch mal ein bisschen entgegengehabt. Du hast gesagt, ja, aber was? Du hast immer ein bisschen Mühe gehabt mit dem Begriff. Was ist für, denn für dich der Ilgauer Stil? Oder was sind für dich die Fragen?
2: Ja, ich habe schon. Ich habe mir überlegt, ist alle gewesen, ja, auswärtige Musikanten können ja eigentlich auch so lüpfig spielen. Aber es ist vielleicht, wie der Christian sagt, vielleicht hat der Schmiss dort nicht ganz übereinstimmen, wie wir es machen, oder?
0: Ja.
2: Mit unseren Vorträgen.
0: Oder wir sind einfach ein die Ersten gewesen, die das so gemacht haben.
2: Ja, ja.
0: Und die von außen haben es dann halt übernommen.
2: Und eben das, wenn man das auch von Toni Bühler können übernehmen. Das ist schon so, das gar nicht einig.
0: Und was sagst du dazu, oder was meinst du, wieso dass das so gekommen ist, dass die Klarinetten aber eigentlich nicht ganz dort dazu gehört?
2: Das kann ich auch nicht genau sagen. Es ist einfach oben, ist Klarinette weniger beliebt, sagen wir es jetzt so.
0: Ja.
2: Bei den älteren Leuten noch älter, aber es bei den Jungen. Vor allem ist auch ein Schweizer Orgelboom aufgekommen da oben.
0: Ja.
2: Spiele da viele junge Schweizer Örgeli, aber es ist ja schön.
0: Das war weniger gewesen, vor 50 Jahren.
2: Ja, es war weniger gewesen, ja.
0: Es war vor allem Handorgel gewesen.
2: Aber es ist ja schön, dass wir wieder Nachwuchs haben.
0: Ja, das bringt mich gerade aufs nächste Thema. Eben, Ilgau steht immer noch für Musik, es ist immer noch ein musikalisches Dorf. Der Christian hat es vorher mal angesprochen, heute sind es mehr auch Bands, Rockbands, Popbands, ja, die die Jungen machen, aber natürlich nach wie vor auch Volksmusik, zum Teil auch deine Jungen. Sebi, wie würdest du das heute einschätzen? Wie ist Ilgau aufgestellt? Der Ilgauer Stil, geht der da auch weiter?
2: Das habe ich das Gefühl, auf jeden Fall. Aber wenn es auch Bands gibt, aber das finde ich doch gut. Das kann jeder spielen, was er will und was ihm gefällt. Und das ist nur das, ist dann nur als musikalisch ein bisschen weiter geworden, oder? Und das soll jede Musik seinen Platz haben, finde ich.
0: Wie siehst du das, Christian?
1: Ja, genau gleich. Also ich finde das eigentlich super, was jetzt auch auf dieser Branche heute oben abgeht. Und genau darum haben wir ja auch so ein Gemeinschaftswerk können verwirklichen, wie das Dach von Lilgau war, da vor ein paar Jahren, wo wir für das Siegerstenhaus gesammelt haben. Das war nur möglich, weil wir so viel Vielseitigkeit haben, dass wir einen ganzen Abend können gestalten können, von der Feldmusik, von der Blasmusik über die Ländlermusik, bis eigentlich zum Hardrock gegangen ist. Und das darf ich jetzt wirklich sagen, in einem recht hohen Niveau. Und das ist doch etwas Herrliches. Ich finde das super.
0: Also wir sind da nach wie vor verbunden miteinander und das Gemeinsame ist eigentlich die Leidenschaft für die Musik.
1: Egal für welche. Das ist genau so.
2: Das ist genau so.
0: Sehr schön.
1: Da dann niemand irgendeinem anderen im Weg steht, schätzt jeder der andere in dieser Art, wenn er es macht, oder?
0: Ja. Jetzt wollen wir aber gleich noch den Ilgauer Stil, den typischen, wo wir jetzt ein bisschen davon geredet haben, wenn wir den auch noch ein bisschen musikalisch illustrieren. Wir hören in der Komposition von dir, Christian Rickenbacher, den Höllloch, schottisch. Würdest du das als typisch Ilgauer Stil bezeichnen?
1: Ja, eigentlich schon. Es ist einfach ein bisschen meine Art, die ich dort verwirklicht habe. Der Schottisch heisst der Höllloch-Fieber und ich gehe schon seit über 40 Jahren ins Höllloch. Und den habe ich auch noch für sich an meinen Höllloch-Kameraden. Aber es ist typisch, so ein bisschen in dieser Art.

0: Der Musikwellenbrunch geht in die letzte Runde. Meine Gäste heute, der Sebi Heinzer und der Christian Rickenbacher von Ilgauer Gruss, wo dieses Jahr ihre letzten Konzerte spielt. Ja, Sebi Heinzer, die letzten Konzerte nach einem Leben voll Musik. Wie kommt dir das an? Das ist also schon noch speziell.
1: Ja, mit einem lachenden und weinenden Auge.
0: Weil es so ist,
1: ja. Es kommt auch schon sehr viel in Sinn, wo man in diesen 56 Jahren erlebt hat. So ein Haufen schöne Sachen und gemütlich zusammen sein und die, vor allem die gute Kameradschaft. Das habe ich natürlich immer sehr geschätzt. Aber auch wenn ich, so ich gesagt habe, irgendwann hat man gewusst, kommt die Zeit. Und da hat man sich auch langsam ein bisschen darauf einstellen. Ich meine, für mich ist es das nicht ein riesen Problem.
0: Ja.
1: Wenn ich jetzt halt muss aufhören. Und aufhören ganz, das hat Christian auch schon erwähnt, das müssen wir ja nicht mehr können. Ich und sie, sie drei zusammensitzen. Oder wenn es jemand an einem Geburtstag will, gehen wir ohne weiteres noch spielen.
0: Kann man ruhig noch anrufen und schauen, ob
1: ja, das könnte man sicher.
0: Noch parat sind.
1: Für mich haben wir wirklich sowieso immer, solange sie darf, gesund bleiben, nachher weiterspielen.
0: Aber stellst du dir dann den Moment vor, wo dann wirklich, wo ihr euch dann verabschiedet habt, im Bauernhof zu Altdorf, wo du sagst, pack das letzte Mal ein, das ist wahrscheinlich schon noch speziell.
1: Ja, es wird schon speziell sein, aber ich werde es überleben.
0: Wie sieht es bei dir aus, Christian? Du bist ja natürlich eben, du bist quasi noch fast jung, so gesehen. Wenn du frisch pensioniert bist, du hast jetzt eigentlich fast mehr Zeit zum Musik machen wieder, nehme ich an. Oder? Also da wirst du vielleicht auch nochmal, zuerst noch hast du etwas an oder machst du einfach so weiter, wie es...
2: Also ich mache sicher so weiter, wenn ich jetzt habe. Ich habe aber nur jemanden, den ich hobbymässig sonst auch noch ein bisschen spielen, einfach blauschhalber mehr, das ist nicht gross offiziell. Aber was ich einfach unbedingt will, dass man auch, als ich mit dem Sebi oder was wir mit dem Sebi etwa zwischendrin wieder rein ist, wirklich auch ein bisschen spielen können. Sei das zur Gemütlichkeit irgendwo oder so, weil die Musik, das würde mir der befehlen, weil ich die nicht mehr machen könnte. Nie mehr, einfach nicht mehr. Das wäre für mich da schon. Weil ich auch vom Sebi auch sehr viel profitiert. Ich mache einen Haufen Tanz, den er auch Blasen hat jetzt in dieser Zeit. Das kannst du gut mit Handorgeln machen. Ich konnte dort viel können profitieren.
0: Also du hörst zwar auf jetzt, weisst aber, es wird dann noch nicht ganz das letzte Mal sein.
2: Ja, ja.
0: Also, und ist das auch wichtig, dass es dann vielleicht da und dort noch...
2: Das ist für mich eigentlich ganz klar, dass man das nicht einfach jetzt so nachhängt und ja, wir haben dort eine Zeit lang und jetzt ist fertig. Das könnte ich mir nicht vorstellen.
0: Danke euch vielmals, Sebi Heinzer, Christian Rickenbacher, für das Gespräch, das ich mit euch machen konnte über eure Zeit mit Ilgauer Gruss. Es ist immer wieder schön zu sehen, wie Musik eben den Leuten etwas gibt und für euch wichtig ist. Und hoffentlich könnt ihr das noch möglichst lang so machen, dass ihr den Plausch habt dran.
1: Ja, Dani, mir danke dir vielmal. Es war sehr flott von dir, dass du wechselnd auf Wildgau gekommen bist.
0: Ja, ich habe natürlich die Chance genutzt, um wieder mal auf Wildgau.
1: Ja, aber das habe ich schon gedacht. Das ist traurig. Nein, danke, Dani, für deine Mühe und Arbeit. Wir haben Treue gehabt, dass wir mit dir auch ein bisschen plaudern.
0: Dann dürfen wir uns gerne auch von Ihnen daheim verabschieden. Danke vielmals fürs Zuhören und noch einen schönen Sonntag. Adi miteinander.
1: Adi miteinander.
2: Wiedersehen. Danke vielmals.
0: Ein letztes Stück haben wir natürlich noch parat. Wir hören nochmal eine Komposition von Sebi Heinzer, unser Grosskind, gespielt zusammen mit dem Simon Lütti. Vielleicht noch schnell ein Wort zu dem Stück, Sebi Heinzer.
1: Ja, wir haben Simon Grosskind. Und sind manchmal die einfache Quirlige, aber lustige. Sie haben ja eh schon viele Freude gemacht. Da habe ich gedacht, ja, wir könnten dem Kind auch ein Stückchen mitnehmen.
0: Ein quirliger Ländler für quirlige Kinder?
1: Ja, können wir vielleicht sagen, ja.

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1: Die Nachrichten von SRF um 21 Uhr mit Konrad Muschk. Nach dem Anschlag auf die Feiernden des Christopher Street Day in Berlin hat die Polizei den mutmaßlichen Täter gefunden. Er sei bei einem Polizeieinsatz erschossen worden, teilt die Berliner Polizei mit. Zuvor soll er mit einer Stichwaffe auf die Beamten zugelaufen sein. Dazu sagt SRF-Deutschland-Korrespondentin Alexandra Gubser in der Tagesschau.
2: Es kam 17:45 ungefähr in einem Schrebergarten im Nordwesten von Berlin zu einem SEK-Einsatz. Es hätte Schusswechsel gegeben und dabei sei eine Person getötet worden. Die Identifizierung ist noch nicht abgeschlossen, aber man geht davon aus, dass es sich um den mutmaßlichen Attentäter handelt. Damit geht eine fieberhafte Fahndung zu Ende.
1: Beim mutmaßlichen Täter soll es sich um einen 21-jährigen Deutschen mit libanesischen Wurzeln handeln. Er war wegen Terrorplänen bereits im Visier der Behörden. Nach Polizeiangaben fuhr er gestern mit einem Kleinbus in eine Menschenmenge am Rand der Feier mitten im Berliner Tiergarten und tötete dabei eine Frau. 29 Personen wurden teils schwer verletzt. In Deutschland soll der CDU-Politiker Steffen Bilger neuer Verkehrsminister werden. Bundeskanzler Friedrich Merz werde den parlamentarischen Geschäftsführer der Bundestagsfraktion als Nachfolger von Patrick Schnieder vorschlagen, sagt ein Regierungssprecher gegenüber der deutschen Presseagentur. Schnieder hatte zuvor um seine Entlassung gebeten. Merz habe ihm für die geleistete Arbeit gedankt, sagte der Regierungssprecher weiter. Zwei kurze Meldungen aus der Schweiz. Bei Burgdorf im Kanton Bern hat ein Mann in einem Zug einen Schuss in Richtung Boden abgegeben. Das schreibt die Kantonspolizei Bern. Vorausgegangen sei eine Auseinandersetzung zwischen dem Mann und einem Jugendlichen. Die Polizei hat beide Personen angehalten und die Faustfeuerwaffe sichergestellt. Und im Kanton Zürich hat die Polizei zwei mutmaßliche Trickbetrüger festgenommen. Die beiden Rumänen sollen versucht haben, mit Vorwänden in die Wohnungen älterer Menschen zu kommen, schreibt die Kantonspolizei. Die Tochter einer Betroffenen habe die Behörden auf die beiden Männer aufmerksam gemacht. Und noch zum Radsport. In Paris ist die Tour de France zu Ende gegangen. Gesamtsieger wird der Slowene Tadej Pogacar vor dem Belgier Remco Evenepoel und dem Mexikaner Isaac del Toro. Es ist bereits das fünfte Mal, dass Pogacar die Tour de France gewinnt. Die heutige 21. und letzte Etappe sicherte sich der Niederländer Mathieu van der Poel. Das Wetter. Auch morgen bleibt es meist trocken, tagsüber wird es ziemlich sonnig mit Höchstwerten zwischen 24 und 27 Grad. Das waren Nachrichten von Radio SRF, verantwortlich Lukas Lüthi.

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1: Die Nachrichten von SRF um 22 Uhr mit Konrad Muschk und diesen Schwerpunkten. Die Polizei hat den mutmaßlichen Attentäter von Berlin erschossen. Er war in einem Programm zur Deradikalisierung, sagt unsere Korrespondentin. Und die Waldbrände in Frankreich und Spanien wüten weiter. Nun schickt die Schweiz zwei Löschhelikopter in die Region. Das Wetter bleibt auch morgen meist trocken. Tagsüber ist es ziemlich sonnig mit Höchstwerten zwischen 24 und 27 Grad. Nach dem Anschlag auf die Feiernden des Christopher Street Day in Berlin hat die Polizei den mutmaßlichen Täter gefunden. Er sei bei einem Polizeieinsatz erschossen worden, sagt Polizeisprecher Florian Naht.
2: Das SEK Berlin hat hier den mutmaßlichen Tatverdächtigen des Anschlagsfalls im großen Tiergarten stellen können. Der Tatverdächtige ist hier mit einer Stichwaffe bewaffnet auf die Kräfte zugelaufen. Deshalb kam es hier zum polizeilichen Schusswaffengebrauch.
1: So der Polizeisprecher. Beim mutmaßlichen Täter soll es sich um einen 21-jährigen Deutschen mit libanesischen Wurzeln handeln. Die Behörden hätten ihn bereits gekannt, sagt SRF-Deutschland-Korrespondentin Alexandra Gubser in der Tagesschau.
3: Er war den Behörden als Gefährder bekannt. Er hat sich zweimal versucht, dem IS anzuschließen. Er wurde im Libanon verhaftet. Er wurde am Ende in Deutschland verurteilt nach dem Jugendstrafrecht und diese Strafe wurde auf Bewährung ausgesetzt, unter der Auflage, dass er an einem Deradikalisierungsprogramm teilnimmt. Die Programmleitung hat aber gesehen, dass dieser Mann wenig Einsicht zeigt. Sie hatte Zweifel daran, dass er an diesem Programm teilnehmen kann, hatte aber in ihm keine Bedrohung gesehen.
1: Nach Polizeiangaben fuhr der Mann gestern Abend mit einem Kleinbus in eine Menschenmenge am Rande der Feier mitten im Berliner Tiergarten und tötete dabei eine Frau. 29 Personen wurden teils schwer verletzt. Und wir bleiben in Deutschland, dort soll der CDU-Politiker Steffen Bilger neuer Verkehrsminister werden. Bundeskanzler Friedrich Merz werde den parlamentarischen Geschäftsführer der Bundestagsfraktion als Nachfolger von Patrick Schnieder vorschlagen, sagte ein Regierungssprecher gegenüber der deutschen Presseagentur. Schnieder hatte zuvor um seine Entlassung gebeten. Merz habe ihm für die geleistete Arbeit gedankt, sagte der Regierungssprecher weiter. In Frankreich und Spanien wüten die Waldbrände weiter und bedrohen mehrere Ortschaften. Bei den Löscharbeiten hilft auch die Schweiz mit und schickt zwei Helikopter nach Frankreich. Lukas Lüthi.
4: Voraussichtlich würden zwei Super Puma-Helikopter am Dienstagmorgen abfliegen. Sie sollen die Löscharbeiten in der französischen Region Var am Mittelmeer unterstützen, schreibt der Bund. Und auch am Boden hilft die Schweiz, die Flammen zu bekämpfen. Gut 30 Feuerwehrleute aus der Westschweiz stehen im Einsatz, und zwar in der Region um Bordeaux an der Atlantikküste. Dort sind die Flammen inzwischen nur noch rund 15 Kilometer von den Vororten von Bordeaux entfernt. Im Departement Gironde mussten 220.000 Menschen ihre Häuser verlassen. Seit Jahresbeginn sei in Frankreich eine Fläche von 115.000 Hektaren abgebrannt, sagte Innenminister Laurent Nunez. Auch in Spanien wüten die Brände weiter. Dort ist der Brand in der Region Avila inzwischen der größte der spanischen Geschichte. Seit Beginn des Jahres fielen in Spanien 153.000 Hektar Land den Flammen zum Opfer. Das entspricht dem Sechsfachen der Fläche, die im gleichen Zeitraum des Vorjahres abbrannte.
1: Lukas Lüthi. Zum Sport mit der Schweizer Fußballmeisterschaft. Lugano schlägt Vaduz mit 2:1 und St. Gallen gewinnt gegen den FC Zürich ebenfalls 2:1. Zuvor hatten die Berner Young Boys gegen Sitten gewonnen mit 4:2. Dann Radsport. In Paris ist die Tour de France zu Ende gegangen. Gesamtsieger wird der Slowene Tadej Pogacar vor dem Belgier Remco Evenepoel und dem Mexikaner Isaac Del Toro. Es ist bereits das fünfte Mal, dass Pogacar die Tour de France gewinnt. Die 21. und letzte Etappe sicherte sich der Niederländer Mathieu van der Poel. Und Lukas Malcotti ist Weltmeister im Degenfechten. Der 31-jährige Walliser gewinnt an der Fecht-WM in Hongkong den Final im Einzelwettbewerb gegen den Italiener Davide Di Veroli mit 12:11. Für die Schweizer Männer ist es die erste Einzel-WM-Goldmedaille im Fechten überhaupt. Nun zu weiteren Meldungen des Tages in der Übersicht. In Rumänien hat die Luftwaffe am Morgen eine weitere Drohne abgeschossen, wie das Verteidigungsministerium mitteilt. Erste Anzeichen deuteten darauf hin, dass es sich um eine russische Drohne gehandelt habe. Bereits am Freitag und gestern waren in Rumänien Drohnen abgeschossen worden. Im von Israel besetzten Westjordanland haben israelische Siedler zwei Moscheen angezündet. Nach palästinensischen Angaben setzten sie außerdem Autos und Felder in Brand. Die palästinensische Nachrichtenagentur Wafa meldet zudem mehrere verletzte palästinensische Arbeiter nach einem Angriff radikaler Siedler. Das israelische Militär erklärte, man habe Graffiti und Anzeichen von Brandstiftung gefunden. Es werde nach Verdächtigen gesucht. Zum Schluss der Blick aufs Wetter. Morgen hat es zunächst viele Wolken und lokal fällt ein wenig Regen. Tagsüber wird es ziemlich sonnig. Die Höchstwerte liegen zwischen 24 und 27 Grad. Im sonnigen Tessin gibt es bis 31 Grad. Das waren Nachrichten von Radio SRF. Verantwortlich Lukas Lüthi.

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1: Die Nachrichten von SRF um 23 Uhr mit Patrick Seiler. Einen schönen guten Abend wünsche ich Ihnen. Nach dem Anschlag auf die Feiernden des Christopher Street Day in Berlin hat die Polizei den mutmaßlichen Täter gefunden. Er sei bei einem Polizeieinsatz erschossen worden, sagt Polizeisprecher Florian Naht.
2: Das SEK Berlin hat hier den mutmaßlichen Tatverdächtigen des Anschlagsfalls im Großen Tiergarten stellen können. Der Tatverdächtige ist hier mit einer Stichwaffe bewaffnet auf die Kräfte zugelaufen. Deshalb kam es hier zum polizeilichen Schusswaffengebrauch.
1: So der Berliner Polizeisprecher Florian Naht. Beim mutmaßlichen Täter soll es sich um einen 21-jährigen Deutschen mit libanesischen Wurzeln handeln. Er war wegen Terrorplänen bereits im Visier der Behörden. Nach Polizeiangaben fuhr er gestern Abend mit einem Kleinbus in eine Menschenmenge am Rand der Feier mitten im Berliner Tiergarten und tötete dabei eine Frau. 29 Personen wurden teils schwer verletzt. Wir bleiben in Deutschland. Dort soll der CDU-Politiker Steffen Bilger neuer Verkehrsminister werden. Bundeskanzler Friedrich Merz werde den parlamentarischen Geschäftsführer der Bundestagsfraktion als Nachfolger von Patrick Schnieder vorschlagen, sagt ein Regierungssprecher der Nachrichtenagentur dpa. Schnieder hatte zuvor um seine Entlassung gebeten. Merz habe ihm für die geleistete Arbeit gedankt, sagte der Regierungssprecher weiter. So, zwei kurzen Meldungen aus der Schweiz. Bei Burgdorf im Kanton Bern hat ein Mann in einem Zug einen Schuss in Richtung Boden abgegeben. Das schreibt die Kantonspolizei Bern. Vorausgegangen sei eine Auseinandersetzung zwischen dem Mann und einem Jugendlichen. Die Polizei hat beide Personen angehalten und die Faustfeuerwaffe sichergestellt. Und im Kanton Zürich hat die Polizei zwei mutmaßliche Trickbetrüger festgenommen. Die beiden Rumänen sollen versucht haben, mit Vorwänden in die Wohnungen älterer Menschen zu kommen, schreibt die Kantonspolizei. Die Tochter einer Betroffenen habe die Behörden auf die beiden Männer aufmerksam gemacht. Noch eine Meldung vom Radsport. In Paris ist die Tour de France zu Ende gegangen. Gesamtsieger wird der Slowene Tadej Pogacar vor dem Belgier Remco Evenepoel und dem Mexikaner Isaac Del Toro. Es ist bereits das fünfte Mal, dass Pogacar die Tour de France gewinnt. Die 21. und letzte Etappe heute sicherte sich der Niederländer Mathieu van der Poel. Das Wetter. Auch morgen bleibt es meist trocken, tagsüber wird es ziemlich sonnig mit Höchstwerten zwischen 24 und 27 Grad. Und das waren die Nachrichten von Radio SRF. Verantwortlich ist heute Nacht Patrick Seiler.

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0: Die Nachrichten von SRF um 0 Uhr mit Patrick Seiler und den besten Wünschen für einen guten Start in die neue Woche, die Schlagzeilen. Nach einer intensiven Fahndung hat die Polizei in Berlin den mutmaßlichen Attentäter gefunden. Dabei wurde der Mann erschossen. Und die Waldbrände in Teilen Frankreichs und Spaniens sind nach wie vor nicht unter Kontrolle. Hilfe bei der Bekämpfung kommt auch aus der Schweiz mit Militärhelikoptern. Und das Wetter heute zunächst Wolken, tagsüber dann ziemlich sonnig, 27 bis 31 Grad. Nach dem Anschlag auf die Feiernden des Christopher Street Day in Berlin hat die Polizei den mutmaßlichen Täter gefunden. Er sei bei einem Polizeieinsatz erschossen worden, sagt Polizeisprecher Florian Natt.
1: Das SEK Berlin hat hier den mutmaßlichen Tatverdächtigen des Anschlagsfalls im großen Tiergarten stellen können. Der Tatverdächtige ist hier mit einer Stichwaffe bewaffnet auf die Kräfte zugelaufen. Deshalb kam es hier zum polizeilichen Schusswaffengebrauch.
0: So der Polizeisprecher Florian Natt. Beim mutmaßlichen Täter soll es sich um einen 21-jährigen Deutschen mit libanesischen Wurzeln handeln. Die Behörden hätten ihn bereits gekannt, sagt SRF-Deutschland-Korrespondentin Alexandra Gubser.
2: Er war den Behörden als Gefährder bekannt. Er hat sich zweimal versucht, dem IS anzuschließen. Er wurde im Libanon verhaftet. Er wurde am Ende in Deutschland verurteilt nach dem Jugendstrafrecht. Und diese Strafe wurde auf Bewährung ausgesetzt. Unter der Auflage, dass er an einem Deradikalisierungsprogramm teilnimmt. Die Programmleitung hat aber gesehen, dass dieser Mann wenig Einsicht zeigt. Sie hatte Zweifel daran, dass er an diesem Programm teilnehmen kann, hatte aber in ihm keine Bedrohung gesehen.
0: Alexander Gubser. Nach Polizeiangaben fuhr der Mann am Samstagabend mit einem Kleinbus in eine Menschenmenge am Rand der Feier mit dem in Berliner Tiergarten. Er tötete dabei eine Frau, 29 Personen wurden teils schwer verletzt. Wir bleiben in Deutschland. Dort soll der CDU-Politiker Steffen Bilger neuer Verkehrsminister werden. Bundeskanzler Friedrich Merz werde den parlamentarischen Geschäftsführer der Bundestagsfraktion als Nachfolger von Patrick Schnieder vorschlagen, sagte ein Regierungssprecher gegenüber der Nachrichtenagentur dpa. Schnieder hatte zuvor um seine Entlassung gebeten. Merz habe ihm für die geleistete Arbeit gedankt, sagte der Regierungssprecher weiter. In Frankreich und Spanien wüten die Waldbrände weiter und bedrohen mehrere Ortschaften. Bei den Löscharbeiten hilft auch die Schweiz mit und schickt zwei Helikopter nach Frankreich. Lukas Lüthi fasst die Lage zusammen.
3: Voraussichtlich würden zwei Super Puma-Helikopter am Dienstagmorgen abfliegen. Sie sollen die Löscharbeiten in der französischen Region Var am Mittelmeer unterstützen, schreibt der Bund. Und auch am Boden hilft die Schweiz, die Flammen zu bekämpfen. Gut 30 Feuerwehrleute aus der Westschweiz stehen im Einsatz, und zwar in der Region um Bordeaux an der Atlantikküste. Dort sind die Flammen inzwischen nur noch rund 15 Kilometer von den Vororten von Bordeaux entfernt. Im Departement Gironde mussten 220'000 Menschen ihre Häuser verlassen. Seit Jahresbeginn sei in Frankreich eine Fläche von 115'000 Hektaren abgebrannt, sagte Innenminister Laurent Nunez. Auch in Spanien wüten die Brände weiter. Dort ist der Brand in der Region Avila inzwischen der größte der spanischen Geschichte. Seit Beginn des Jahres fielen in Spanien 153'000 Hektar Land den Flammen zum Opfer. Das entspricht dem Sechsfachen der Fläche, die im gleichen Zeitraum des Vorjahres abbrannte.
0: Und nun in die Schweiz. Mit zwei kurzen Meldungen. Bei Burgdorf im Kanton Bern hat ein Mann in einem Zug einen Schuss in Richtung Boden abgegeben. Das schreibt die Kantonspolizei Bern. Vorausgegangen sei eine Auseinandersetzung zwischen dem Mann und einem Jugendlichen. Die Polizei hat beide Personen angehalten und die Faustfeuerwaffe sichergestellt. Und im Kanton Zürich hat die Polizei zwei mutmaßliche Trickbetrüger festgenommen. Die beiden Rumänen sollen versucht haben, mit Vorwänden in die Wohnungen älterer Menschen zu kommen, schreibt die Kantonspolizei. Die Tochter einer Betroffenen habe die Behörden auf die beiden Männer aufmerksam gemacht. Zum Sport mit der Schweizer Fußballmeisterschaft. Lugano schlägt Vaduz mit 2:1 und St. Gallen gewinnt gegen den FC Zürich ebenfalls mit 2:1. Zuvor gewannen die Berner Young Boys gegen Sitten mit 4:2. Und Radsport, in Paris ist die Tour de France zu Ende gegangen. Gesamtsieger wird der Slowene Tadej Pogacar vor dem Belgier Remco Evenepoel und dem Mexikaner Isaac Del Toro. Es ist bereits das fünfte Mal, dass Pogacar die Tour de France gewinnt. Die 21. und letzte Etappe sicherte sich der Niederländer Mathieu van der Poel. Die Wetterprognose für heute Montag, den 27. Juli. Zunächst hat es vielerorts Wolken und lokal fällt ein wenig Regen. Tagsüber wird es ziemlich sonnig bei rund 27 Grad. Im Tessin ist es ganztags sonnig bei 31 Grad. Das waren die Nachrichten von Radio SRF. Verantwortlich ist heute Nacht Patrick Seiler.

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1: Die Nachrichten von SRF um 1 Uhr mit Patrick Seiler. Nach dem mutmaßlich islamistischen Terroranschlag am Christopher Street Day in Berlin ist der gesuchte mutmaßliche Täter tot. Spezialeinheiten der Polizei haben den 21-jährigen Mann in einer Kleingartenanlage aufgespürt und erschossen, nachdem er die Einsatzkräfte mit einer Stichwaffe angegriffen hatte. Der Sprecher der Polizei, Florian Naht, sagt dazu:
2: Das SEK Berlin hat hier den mutmaßlichen Tatverdächtigen des Anschlagsfalls im großen Tiergarten stellen können. Der Tatverdächtige ist hier mit einer Stichwaffe bewaffnet auf die Kräfte zugelaufen. Deshalb kam es hier zum polizeilichen Schusswaffengebrauch.
1: So der Polizeisprecher. Beim Täter handelt es sich um einen in Berlin geborenen Deutschen mit libanesischen Wurzeln. Er war den Behörden bekannt, trotz Sympathien für die Terrormiliz IS. Ermittlungen wegen Waffendelikten und einer Verurteilung wegen einer schweren staatsgefährdenden Gewalttat war der Mann auf Bewährung auf freiem Fuß. Sowohl der deutsche Innenminister Alexander Dobrindt als auch Berlins Bürgermeister Kai Wegner äußerten scharfe Kritik an der Justiz und forderten eine lückenlose Aufklärung, warum der Täter trotz der erheblichen Gefahr nicht in Haft saß. Bei der Attacke am Samstagabend war ein Kleinbus in die Menschenmenge gefahren, eine Frau starb, 29 Personen wurden verletzt. Ihr Zustand ist mittlerweile stabil. Der syrische Interimspräsident Ahmed al-Sharaa hat im Fernsehsender Al Jazeera eine Neuausrichtung der Außenpolitik seines Landes angekündigt. Syrien verhandle derzeit über ein Sicherheitsabkommen mit Israel, um Konflikte zu vermeiden. Die beiden Länder befinden sich seit 1948 offiziell im Kriegszustand. Auch strebe man ein neues Kapitel mit Russland an. Die russische Militärpräsenz im Land werde stark reduziert. Syrien wolle kein Schauplatz mehr für regionale Stellvertreterkriege sein, sagte al-Sharaa im Interview weiter. Um die Wirtschaft nach dem Sturz von Langzeitpräsident Bashar al-Assad wieder aufzubauen, wirbt die aktuelle syrische Regierung um Investoren. Anlässlich eines Besuchs in Damaskus forderte denn auch UNO-Generalsekretär Antonio Guterres, alle verbliebenen Sanktionen gegen Syrien aufzuheben. Brasilien hat seinen Botschafter aus Buenos Aires zurückgerufen. Auslöser ist ein Auftritt des argentinischen Präsidenten Javier Milei in Sao Paulo. An der Parteiversammlung der rechtspopulistischen Partido Liberal wurde Flavio Bolsonaro als Kandidat für die Präsidentschaftswahl im Oktober nominiert. An der Versammlung griff Milei den linken Amtsinhaber Lula da Silva scharf an und bezeichnete ihn unter anderem als Dieb. Zudem beschimpfte er den bekannten Richter am obersten Gericht, Alexandre de Moraes, als Abfall, weil dieser Milei einen Besuch beim inhaftierten Ex-Präsidenten Jair Bolsonaro verboten hatte. Brasiliens Regierung sprach von einem schweren Affront gegen die Demokratie. Zwischen den beiden Nachbarstaaten herrscht seit Mileis Amtsantritt Eiszeit. Das Wetter heute Montag. Zunächst hat es noch Wolken. Tagsüber wird es dann ziemlich sonnig bei 27 Grad im Norden und 31 Grad im Süden. Das waren Nachrichten von Radio SRF, verantwortlich Patrick Seiler.

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1: Die Nachrichten von SRF um 2 Uhr mit Patrick Seiler. Nach dem mutmaßlich islamistischen Anschlag am Christopher Street Day in Paris in Berlin stehen nun Justiz- und Sicherheitsbehörden in der Kritik. Im Zentrum steht die Frage, weshalb der 21-jährige Tatverdächtige auf freiem Fuß war. Er galt als Gefährder und war bereits wegen einer staatsgefährdenden Gewalttat verurteilt worden. Statt einer Haftstrafe sollte er lediglich an einem Deradikalisierungsprogramm teilnehmen. Der deutsche Innenminister Alexander Dobrindt bezeichnete dieses Vorgehen in der ARD als naiv.
2: In der Tat wird zurzeit sehr die Frage danach gestellt, wie kann eigentlich bei jemandem, den man als Gefährder identifiziert, eine Strafe zur Bewährung ausgesetzt werden. Auch dem wird detailliert nachgegangen.
1: So Alexander Dobrindt, der deutsche Innenminister. Nachdem die Polizei den mutmaßlichen Täter gestern erschossen hat, geht sie von einem Einzeltäter aus. Für die Bevölkerung bestehe in diesem Zusammenhang keine Gefahr mehr. Der syrische Interimspräsident Ahmad al-Sharaa hat im Fernsehsender Al Jazeera eine Neuausrichtung der Außenpolitik seines Landes angekündigt. Syrien verhandelt derzeit über ein Sicherheitsabkommen mit Israel, um Konflikte zu vermeiden. Die beiden Länder befinden sich seit 1948 offiziell im Kriegszustand. Auch strebe man ein neues Kapitel mit Russland an. Die russische Militärpräsenz im Land werde stark reduziert. Syrien wolle kein Schauplatz mehr für regionale Stellvertreterkriege sein, sagte al-Sharaa im Interview weiter. Um die Wirtschaft nach dem Sturz von Langzeitpräsident Bashar al-Assad wieder aufzubauen, wirbt die aktuelle syrische Regierung um Investoren. Anlässlich eines Besuches in Damaskus forderte denn auch UNO-Generalsekretär Antonio Guterres, alle verbliebenen Sanktionen gegen Syrien aufzuheben. Auf der spanischen Ferieninsel Mallorca haben tausende Menschen gegen den Massentourismus demonstriert. In der Inselhauptstadt Palma zogen bis zu 25.000 Personen durch die Innenstadt. Die Demonstrierenden forderten unter dem Motto «Mallorca am Limit» eine strikte Begrenzung der Besucherzahlen. Ein Jahr vor den Regionalwahlen auf den Balearen wolle man seine Meinung kundtun, sagte ein Sprecher der Veranstalter. Die Kundgebung habe man bewusst auf die jetzt laufende Hochsaison gelegt. Der Massentourismus und die vielen Ferienwohnungen führen auf der Balearischen Insel zu Wohnungsnot, stark steigenden Preisen und verstopften Straßen. Das Wetter heute Montag. Zunächst hat es noch Wolken, tagsüber wird es dann ziemlich sonnig bei 27 Grad im Norden und 31 Grad im Süden. Das waren die Nachrichten von Radio SRF. Verantwortlich ist heute Nacht Patrick Seiler.

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